0: vorangehen. Die Gemeinde Gries in Österreich will mit der Demo gegen die Verkehrsbelastung protestieren. Rund 15.000 Menschen leiden täglich unter Lärm, Feinstaub und überlasteten Straßen, lautet ihr Argument. Lea Matschulat, Redaktion.
1: In deutschen Krankenhäusern sind zuletzt fast doppelt so viele Menschen mit Hautkrebs behandelt worden wie noch vor 20 Jahren. 2024 gab es mehr als 120.000 stationär behandelte Patienten mit Hautkrebs, laut Statistischem Bundesamt 95% mehr als 2004. Ein Grund ist die alternde Bevölkerung. Das Hautkrebsrisiko steigt mit dem Alter deutlich an.
2: Das Wetter. Eine relativ ruhige Nacht erwartet uns gerade. 7 bis 14 Grad und dazu niederschlagsfrei, kaum eine Wolke. Nachher können aber Gewitter drin sein und wir bekommen so ein Wetter, was zwar sonnig und warm ist mit bis zu 31 Grad, aber wir müssen immer wieder mit starkem Regen und auch Gewittern rechnen. Wo das auftreten wird, kann man gar nicht so genau jetzt zu diesem Zeitpunkt sagen. Das passiert eher so örtlich auf jeden Fall, also nicht überall. Ne? Also es kann auch sein, dass es total sonnig nachher bei euch ist und ihr von einem Gewitter gar nichts mitbekommt.
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4: Zurzeit liegen uns keine Meldungen vor. Wir wünschen allen unterwegs gute Fahrt.
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2: Schwupps, und da haben wir schon wieder Freitag. Kurze Woche haben wir ja gehabt. Das heißt, ein Glück sind wir am Freitag angekommen. War ja auch lange Zeit, du. Endlich haben wir's. Und das Beste ist, nächste Woche wieder eine kurze Woche. Frohen Leichnam am Donnerstag. Also das heißt, wenn ihr einen geschickten Brückentag genommen habt, habt ihr ein sehr, sehr langes Wochenende, nächstes Wochenende. Aber jetzt freuen wir uns erstmal auf dieses mit Nick Kershaw. Wouldn't it be good?

0: Wir reden diese Woche über die verschiedenen Arten von Urlaub. Jetzt geht's an einen einsamen Ort. Das ist ja so ein Ding, Urlaub machen, wo niemand so ist, auf einer einsamen Insel oder so. Der Kollege Sascha Fassbinder hat Ideen, wen wir alle so auf so eine Reise mitnehmen könnten.
1: Ich gründe eine Urlaubs-WhatsApp-Gruppe und packe rein. Also wichtig ist ja vor allem die Verpflegung. Du brauchst ja einfach einen Freund, der gut in der Küche ist.
2: Man kann Nudeln machen warm, man kann Nudeln machen kalt. Also man kann abends, morgens essen, wie man gerade Hunger hat.
1: Und natürlich, du willst ja auch nicht alleine essen. Du brauchst also auch jemanden an deiner Hand, der gern mit dir zusammen isst.
3: Hi, ich bin heute wieder mal im McDonald's. Hier mein Big Mac.
1: Boah, ziemlich deftig. Da braucht's Getränke zum Runterspülen. Vielleicht ja mal ein gemütliches Bierchen.
4: Wie viel hast du getrunken?
5: Einiges. Oh, aua.
4: Was hast du getrunken?
5: Wodka und Bier. Aua.
1: Ey, und denk dran, bei regnerischen Tagen oder so, wenn's mal nicht läuft oder wenn du Heimweh kriegst, da brauchst du Leute, die gute Laune verbreiten.
6: Das ist mein kleiner Stimmungstest. Wie ist die Stimmung hier? Zicke-zacke, zicke-zacke. Schlecht.
1: Und zu guter Letzt, auf so eine einsame Insel nehme ich jemanden mit, der sich schnell auskennt und geografisch den Überblick behält.
7: Vom Hauptbahnhof in München, ohne dass Sie am Flughafen noch einchecken müssen, dann starten Sie im Grunde genommen am Flughafen, am Hauptbahnhof in München, starten Sie Ihren Flug, weil das ja klar ist.
1: Weil das ja klar ist, brauche ich ja eigentlich keinen Urlaub. Also nie wieder.
8: Wir haben uns ausgeruht. Wir sind ein bisschen zu bequem geworden.
0: Ja, damit hat sich Friedrich Merz schon mal disqualifiziert. Den nehmen wir schon mal nicht mit.

0: Das Wetter.
1: Das ist eine ganz entspannte Nacht, so rein wettertechnisch würde ich mal sagen. 7 bis 14 Grad, temperaturmäßig ganz okay für Ende Mai. Und es bleibt niederschlagsfrei, kaum eine Wolke. Nachher wird es allerdings heftig, muss man sagen. Es kann örtlich, also nicht überall, aber örtlich, kann es zu Hagel kommen, zu Starkregen und Gewitter. Ansonsten ist es dann sonnig auch noch dabei. Wie gesagt, weil dieses Gewitter und dieser Starkregen nur örtlich auftauchen. Und dann bekommen wir Werte bis 31 Grad. Wir halten euch aber immer auf dem Laufenden.
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2: Zurzeit liegen uns keine Meldungen vor. Wir wünschen allen unterwegs gute Fahrt.
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0: weiß auch nicht, die verdient doch schon so viel Geld, aber anscheinend nicht genug. Mark Zuckerberg von Meta, was braucht der denn noch? Noch eine Riesenjacht oder die 10. Villa? Das kostet alles Unterhalt, ja gut. Auf jeden Fall will der Meta-Konzern, also der Konzern von Mark Zuckerberg, in Zukunft Bezahldienste bei seinen Angeboten einführen. Also zum Beispiel nutzen wir alle WhatsApp oder viele von euch ja auch Facebook und Instagram. Man bekommt dann beispielsweise keine Werbung mehr angezeigt, wenn man zahlt. Oder man bekommt sogenannte Premium-Sticker. Premium-Emojis. Super. Ja. Und ganz besondere Klingeltöne bei WhatsApp. Das ist Klingeltöne, die nicht jeder bekommt. Irgendwas zwischen 2,99 € und 3,40 € soll das dann irgendwie kosten, der Dienst. Für besondere Klingeltöne. Das kommt mir irgendwie bekannt vor.
1: What's going on?
0: Hilfe, der Crazy Frog ist zurück. Befürchtet.
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1: Ich bin Diana Kramer. Die aktuellen Kriege sorgen aller Voraussicht nach auch in den nächsten Monaten für steigende Preise hierzulande. Im April hatte der Ölpreisschock infolge des Iran-Kriegs die Teuerungsrate auf 2,9% getrieben. Heute wird das Statistische Bundesamt eine erste Schätzung zur Inflation im Mai veröffentlichen.
2: Hohe Spritpreise, das erleben wir seit Wochen an den Tankstellen und auch die Unternehmen. Sie werden die gestiegenen Preise voraussichtlich in gewissem Maße an die Verbraucher weitergeben. Da sind sich Volkswirte sicher. Konkret heißt das, wenn das Anliefern der Milch in die Molkerei mehr kostet, da die Tankfüllung mehr kostet, müssen Milchbauern und Molkereien diese Mehrkosten wieder reinholen. Den Preis für den Liter Milch zu erhöhen, ist da eine Möglichkeit. David Riemer, Nachrichtenredaktion.
1: In der Debatte um die Zukunft des 8-Stunden-Tags hat das arbeitgebernahe Institut der deutschen Wirtschaft vorgeschlagen, die Arbeitszeit zunächst nur für bestimmte Berufe auszuweiten. Gerade mit Blick auf den Arbeitsschutz könne man sich im ersten Schritt auf Beschäftigte konzentrieren, wo keine Gesundheitsrisiken drohen, die Bürobeschäftigten, sagte der IW-Arbeitsmarktexperte Oliver Stettes den Funke-Zeitungen. Gleichzeitig sprach er sich dafür aus, die Regelung zur täglichen Arbeitszeit zu reformieren. Mehr Flexibilität könne dabei helfen, eine bessere Balance zwischen privaten Wünschen der Beschäftigten und betrieblichen Abläufen zu schaffen. Bundesverteidigungsminister Boris Pistorius setzt auf eine verstärkte Kooperation mit Kanada. Am zweiten Tag seiner Reise besuchte er in Montreal Rüstungsunternehmen. Er sehe ein enormes Potenzial, sagte Pistorius.
3: Insgesamt habe ich gespürt, wie sehr unsere kanadischen Partner, genauso wie wir, viel Wert auf eine Vertiefung hin zu einer strategischen Partnerschaft legen. Und das erfreut mich sehr, weil es ein enormes Potenzial gibt. Nicht nur verteidigungs- und sicherheitspolitisch, sondern eben auch wirtschaftspolitisch, sei es Energie, sei es Rohstoffe, seltene Erden.
1: Verteidigungsminister Pistorius. Bei einer Explosion in der US-Großstadt Dallas im Bundesstaat Texas gibt es nach Angaben der Feuerwehr mehrere Tote. Die genaue Zahl sei bisher unklar, teilte der örtliche Feuerwehrchef mit. Die Einsatzkräfte waren ursprünglich wegen eines Gaslecks verständigt worden, dann kam es zu der Explosion. Mehrere Menschen werden noch vermisst.
4: Das Wetter. Das Wetter ist meistens klar, nur wenige Wolken und die Werte so zwischen 7 und 14 Grad. Der Freitag später dann wechselhaft. Es geht erstmal sonnig los, im Tagesverlauf aber auch Regen und Gewitter und teilweise auch Starkregen möglich. Wird auch nochmal richtig warm, bis 31 Grad.
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5: Zurzeit liegen uns keine Meldungen vor. Wir wünschen allen unterwegs gute Fahrt.
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4: Hier ist Thomas Wagner. Eine schöne Nacht. Rein in den Freitag. Mit neuem Song von Mark Forster jetzt. Heißt ein Lied.

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0: 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Das erste Mal hatten sie hier die meisten Anfang der 2000er wahrscheinlich in den Ohren. Anastasia, damals mit I'm Out of Love und Erfolgsalbum Not That Kind. 25 Jahre ist das her und damit war sie letztes Jahr ja schon dann auf Jubiläumstour. Und sie macht einfach weiter, ne? Dieses Jahr nochmal eine Tour. Am 28. Juni dann in Hema und am 2. Oktober in Düsseldorf, bei uns in NRW. In Hema im Sauerlandpark, also Open Air. Das muss aber kein Problem sein, selbst wenn es regnet, weil da findet sie, sind wir in Deutschland ja wirklich immer so bestens drauf vorbereitet.
1: I have to say, Germans are up for like in 5 seconds, 2 drops of rain and they're all in the raincoats and everyone's prepared. They don't run away from the rain. They're like, oh no, no, no, keep singing, girl.
0: Also völlig egal, wenn es dann wirklich mal regnet, die Menschen, die wollen einfach weiter das Konzert genießen und dass sie weiter singt, ne? So machen wir es natürlich trotzdem. Ja, auch wenn es regnet. Wir hoffen auf gutes Wetter. Anastasia am 28. Juni dann in Hema, 2. Oktober in Düsseldorf. Ihre NRW-Termine jetzt bald.

0: Das Wetter.
1: Wir gucken aufs Wetter. Bisschen bewölkt, meistens klar bei 7 bis 14 Grad. Später gibt es dann zum Tagesstart erst Sonne. Dann könnte es aber ungemütlich werden mit Unwetter, Gewitter und auch Starkregen möglich. Und auch nochmal heiß, teilweise bis 31 Grad.
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2: Zurzeit liegen uns keine Meldungen vor. Wir wünschen allen unterwegs gute Fahrt.
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1: Eine schöne Nacht euch. Hier ist Thomas Wagner. Zum Wach und Fit bleiben. Hier jetzt Mr. Brightside. Hier sind The Killers. Eine schöne Nachtschicht.

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0: Taylor Swift, Durch die Nacht. The Fate of Ophelia. Von ihr wird man auch gerne durch die Nacht begleitet, ne? Hier ist Thomas Wagner, von mir hoffentlich auch. Neue Musik als nächstes hier.
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1: Ich bin Diana Kramer. Bis Ende Juni läuft noch der Tankrabatt. Erwartungen an eine Verlängerung darüber hinaus hat Bundesverkehrsminister Patrick Schnieder bereits gedämpft. Der Staat komme irgendwann an die Grenze seiner Möglichkeiten, sagte er dem Handelsblatt.
2: Für den Tankrabatt verzichtet der Staat auf Steuereinnahmen von bis zu 1,6 Milliarden Euro. Künftig sieht Verkehrsminister Schnieder eher Entlastungsbedarf beim Güterverkehr. Er verweist auf dessen Auswirkungen. Diese Preise würden weitergegeben. Lebensmittel und Waren des täglichen Bedarfs würden teurer. Die Gefahr, dass es an den Zapfsäulen zu einem echten Kraftstoffmangel kommt oder Flugzeuge ohne Kerosin dastehen, sieht er zumindest kurzfristig nicht. Ursula Winkler, Nachrichtenredaktion.
1: In den Verhandlungen zu einem Rahmenabkommen im Iran-Krieg gibt es angeblich einen wichtigen Fortschritt. Unterhändler aus den USA und dem Iran haben laut US-Kreisen eine vorläufige Einigung erzielt. US-Präsident Donald Trump müsse dem noch zustimmen, heißt es.
3: Angeblich wurde der Deal schon vor 2 Tagen geschmiedet, aber Trump wollte noch drüber nachdenken. Das Memorandum soll ein Ende des Krieges, die Öffnung der Straße von Hormuz und die Freigabe iranischer Vermögenswerte im Ausland festlegen. Die Waffenruhe soll weiter verlängert werden, bis alle weiteren Details geklärt sind. Das iranische Atomprogramm, Sanktionen und die Beseitigung von Seeminen in der Straße von Hormuz durch den Iran. Aus den USA, Tina Eck.
1: Der Iran hat derweil Hoffnungen auf eine schnelle Einigung gedämpft. Anders als aus Washington hieß es aus Teheran, das Abkommen sei bislang weder fertiggestellt noch bestätigt. Die schwierige Sicherheitslage im Osten der Demokratischen Republik Kongo ist nach Angaben des Generaldirektors der Weltgesundheitsorganisation Tedros die größte Herausforderung im Kampf gegen Ebola. Der WHO-Chef war am Abend in der am schwersten vom neuesten Ebola-Ausbruch betroffenen Region im Kongo eingetroffen. Allein im vergangenen Monat hätten Kämpfe rund 100.000 Menschen vertrieben. Das mache es äußerst schwierig, den Ausbruch einzudämmen, sagte Tedros und rief zu einem Waffenstillstand auf. Der Kadaver des verendeten Buckelwals bleibt nun doch auf der dänischen Insel Anholt und wird direkt am Strand obduziert. Dort liegt das Tier seit rund 2 Wochen im flachen Wasser. Der Wal werde an diesem Wochenende für die Obduktion an Land gezogen, teilte die dänische Umweltbehörde mit.
4: Das Wetter. Das Wetter ist meistens klar, nur wenige Wolken und die Werte so zwischen 7 und 14 Grad. Der Freitag später dann wechselhaft. Es geht erstmal sonnig los, im Tagesverlauf aber auch Regen und Gewitter und teilweise auch Starkregen möglich. Wird auch nochmal richtig warm, bis 31 Grad.
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5: Zurzeit liegen uns keine Meldungen vor. Wir wünschen allen unterwegs gute Fahrt.
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4: Kurz nach 4 am ganz frühen Freitag. Hier ist Thomas Wagner. Guten Morgen.

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0: Das Wetter.
1: Wir gucken aufs Wetter. Bisschen bewölkt, meistens klar bei 7 bis 14 Grad. Später gibt's dann zum Tagesstart erst Sonne. Dann könnte es aber ungemütlich werden mit Unwetter, Gewitter und auch Starkregen möglich. Und auch nochmal heiß, teilweise bis 31 Grad.
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2: Zurzeit liegen uns keine Meldungen vor. Wir wünschen allen unterwegs gute Fahrt.
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1: Hallo am Freitag und schon mal ein erstes Guten Morgen von mir. Hier ist Thomas Wagner.

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0: der Start in den frühen Freitagmorgen. Gleich neuer Song von Harry Styles, American Girls. Vorher hier sowas ähnliches wie American Girls.
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3: Ja, nee, ist klar. So, kaum war ich die Woche in Hamburg mit dem Auto unterwegs und hatte geparkt, kam auch schon so eine männliche Politesse, um die Falschparker über den Löffel zu barbieren, wie man so schön sagt. Was ist eigentlich der richtige Ausdruck für männliche Politesse, fällt mir gerade ein. Politasse? Polizecke? Nee, jetzt mal ernsthaft. Männliche Politesse, wie ist es denn richtig? Polomat? Polohorst? Polonaise? Holy Poly? Politur? Warte mal, ich guck mal eben. Ich frage mal eben die Kollegen von ChatGPT. Wie geil ist das denn? Hier steht's. Die männliche Form der Politesse nennt man offiziell Politeur. Das steht hier wirklich. Wie geil ist das denn? Dem Politeur ist nichts zu schwören. Politeur. Ja, siehste, jetzt sind wir alle wieder etwas schlauer. Willkommen hier bei Ihrem Wissenspodcast. Man wird nicht blöder mit Atze Schröder.
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1: Ich bin Diana Kramer. In der Debatte um die Zukunft des 8-Stunden-Arbeitstags hat das Arbeitgebernahe Institut der deutschen Wirtschaft vorgeschlagen, die Arbeitszeit zunächst nur für bestimmte Berufe auszuweiten. Mit Blick auf den Arbeitsschutz könnte man sich im ersten Schritt auf Beschäftigte konzentrieren, wo keine Gesundheitsrisiken drohen, die Bürobeschäftigten, sagte der IW-Arbeitsmarktexperte Oliver Stettes den Funke-Zeitungen. Die schwarz-rote Koalition will statt des 8-Stunden-Arbeitstages einen wöchentlichen Rahmen für die Arbeitszeit einführen. Doch es gibt Streit um das Vorhaben. Bundesverteidigungsminister Boris Pistorius setzt auf eine verstärkte Kooperation mit Kanada. Am zweiten Tag seiner Reise besuchte er in Montreal Rüstungsunternehmen. Er und auch die Kanadier sehen großes Potenzial für eine Partnerschaft in vielen Bereichen, sagte Pistorius.
2: Insgesamt habe ich gespürt, wie sehr unsere kanadischen Partner, genauso wie wir, viel Wert auf eine Vertiefung hin zu einer strategischen Partnerschaft legen. Und das erfreut mich sehr, weil es ein enormes Potenzial gibt. Nicht nur verteidigungs- und sicherheitspolitisch, sondern eben auch wirtschaftspolitisch, sei es Energie, sei es Rohstoffe, seltene Erden.
1: Bundesverteidigungsminister Boris Pistorius. Wer morgen, also am Samstag, mit dem Auto Richtung Italien will, hat schlechte Karten. Die Brenner Autobahn wird wegen einer Demonstration komplett gesperrt. Das dürfte auch schon heute für Probleme sorgen.
3: Ab morgen früh ist die Brenner Autobahn dicht, also werden sich schon heute viele auf den Weg machen und das dürfte direkt auf der Autobahn, aber auch drumherum für Staus und Behinderungen sorgen. Am Sperrtag direkt dann wird es auf vielen der Ausweichstrecken nur im Schneckentempo vorangehen. Die Gemeinde Gries in Österreich will mit der Demo gegen die Verkehrsbelastung protestieren. Rund 15.000 Menschen leiden täglich unter Lärm, Feinstaub und überlasteten Straßen, lautet ihr Argument. Lea Matschulat, Redaktion.
1: Paris wird zur Hochsicherheitszone. Die französische Hauptstadt rüstet sich mit einem Großaufgebot an Polizeikräften für das Finale der Champions League zwischen Paris Saint-Germain und dem FC Arsenal London am Samstag. Obwohl das Finale weit entfernt in Budapest stattfindet. Verhindert werden sollen massive Ausschreitungen wie beim Finalsieg von PSG im vergangenen Jahr. Damals gab es 2 Tote und knapp 200 Verletzte.
4: Das Wetter. Das Wetter ist meistens klar, nur wenige Wolken und die Werte so zwischen 7 und 14 Grad. Der Freitag später dann wechselhaft. Es geht erstmal sonnig los, im Tagesverlauf aber auch Regen und Gewitter und teilweise auch Starkregen möglich. Wird auch nochmal richtig warm, bis 31 Grad.
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5: Zurzeit liegen uns keine Meldungen vor. Wir wünschen allen unterwegs gute Fahrt.
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4: Entspannten Start in den Freitagmorgen. Hier ist Thomas Wagner. Das hier sind Shabusi und Miles Smith mit Blink Twice.

0: Purple, Disco Machine und Sophie and the Giants am ganz frühen Freitag.
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0: Ganz wichtig, heute den Nachbarn mal ganz lieb grüßen. Es ist nämlich Tag der Nachbarn. Ich habe ja Glück hier, ne? Meine Sitznachbarn im Büro, im Studio sind eigentlich alle sehr nett.
2: Ja, das eigentlich habe ich jetzt überhört, ne?
0: Ja, bitte.
2: Immer
0: bitte.
2: Sind wir sehr nett.
0: Ja, natürlich. Natascha Wittmack ist da. Guten Morgen.
2: Guten Morgen. Ich leg mal los, ne?
0: Bitte, bitte.
2: Ja, der Deutsche Filmpreis wird heute verliehen und ein Gewinner, der steht auch schon fest.
3: Servus. Mein Bruder.
4: Mein Bruder.
2: Ganz genau. Das Kanu des Manitou, das war nämlich der erfolgreichste Film im letzten Jahr und deshalb bekommt Michael Bulli-Herbig auf jeden Fall eine Lola. Genauso wie Regisseur Wim Wenders, der wird mit dem Ehrenpreis ausgezeichnet.
0: Wer sonst noch einen deutschen Oscar mit nach Hause nehmen darf, das sehen wir dann heute Abend.
2: Genau, um 19 Uhr beginnt die Gala. Außerdem ist heute auch noch ein wichtiger Tag für die Toten Hosen.

0: Ihr neues Album und ihr letztes Album ist ja seit heute draußen. Trink aus, wir müssen gehen. Da hören wir natürlich rein. Nach ihrer Abschiedstournee, da gehen sie ja dann in Rente.
1: Mhm. Und wir sprechen natürlich auch noch weiter hier über Urlaub. Das ist ja unser großes Thema diese Woche. Und passend zum Wochenende, ja, schauen wir mal, wie ihr möglichst günstig Urlaub machen könnt und was ihr hier in NRW so entdecken könnt. So sieht's aus heute.

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0: Das Wetter.
1: Wir gucken aufs Wetter. Ein bisschen bewölkt, meistens klar bei 7 bis 14 Grad. Später gibt es dann zum Tagesstart erst Sonne. Dann könnte es aber ungemütlich werden mit Unwetter, Gewitter und auch Starkregen möglich. Und auch nochmal heiß, teilweise bis 31 Grad.
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2: Zurzeit liegen uns keine Meldungen vor. Wir wünschen allen unterwegs gute Fahrt.
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1: Schönen Freitagmorgen, hier ist Thomas Wagner. Mein Song für euch zum Wach und Fit werden. Jetzt Memories von David Guetta.

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0: Der frühe Freitagmorgen, gleich was Entspanntes, neuer Song von Malik Harris. Vorher gibt's auch was zum Entspannen.
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2: Wann habe ich eigentlich das letzte Mal das Zwitschern der Vögel bewusst wahrgenommen? Wann habe ich zuletzt entspannt, durchgeatmet und bin wirklich zur Ruhe gekommen? Selina Epp und Annick Rubin erzählen in ihrem neuen Song Ruhe von genau diesen Momenten.

Ich liebe es immer, etwas Neues zu lernen, etwas in der Welt zu bewegen, etwas in Anführungszeichen Großes zu bewirken. Doch dann habe ich ein Buch gelesen, das sich Das Ende der Rastlosigkeit nennt. Und das hat mich zutiefst bewegt, denn ich habe bemerkt, dass ich im ganzen Druck und Alltagsstress den Moment überhaupt gar nicht mehr wahrnehme. Wie die Natur in der Stille klingt oder wie gut der Kaffee beim Sonnenaufgang schmeckt, wie ich Gott im Alltag begegnen kann.

0: Am Ende wünschen wir uns doch alle dieses Ende der Rastlosigkeit. Doch wie kommen wir dahin?
1: Ich wünsche mir sehr, dass der Song Menschen dazu inspiriert, raus aus dem Druck und den Sorgen zu kommen, hin zu der Ruhe, die, wie ich glaube, davon kommt, Zeit mit Gott zu suchen.
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0: Daniel Harter von der Evangelischen Kirche für Augenblick mal.
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1: Mit Danny Hoppe. Guten Morgen. Der Deutsche Wetterdienst präsentiert heute seine Frühjahrsbilanz für 2026 und es könnte ein rekordverdächtiger Frühling werden. Das hat der DWD im Vorfeld schon durchblicken lassen. Er dürfte es in die Top 5 der sonnigsten Frühjahre seit Messbeginn schaffen, sagte er. Da stellt sich natürlich direkt die Frage, ist das normal oder erleben wir gerade weitere Folgen des Klimawandels? Marc Weiß aus dem News-Team, was ist denn schon bekannt?
2: Ja, so schön das Wetter in den vergangenen Tagen ja vor allem hier bei uns auch war. Bekannt ist schon, dass es meistens zu warm war, das ganze Frühjahr über. Der Frühling fing im März schon sehr warm an. Die Temperatur lag da im Mittel bei 6,3 Grad und das sind 2,8 Grad mehr, also 2,8 Grad wärmer als der Wert aus der Referenzperiode. Das sind für Forscher die Jahre 1961 bis 1990. Also da war es fast 3 Grad kühler im März. Das ist schon sehr viel als jetzt hier bei uns. Und es ging im April so weiter. Es gab im bundesweiten Durchschnitt weniger als die Hälfte des üblichen Regens zum Beispiel, also wieder viel zu trocken. Im Mai gab es dann Chaos nach den ersten warmen Tagen. Am Monatsanfang hatten wir im Mai oft chaotisches und auch wechselhaftes Wetter mit starken Kälteeinbrüchen und direkt danach dann das, was wir jetzt aktuell erleben, auf einmal dann Höchstwerte bis 30 Grad. Das ist nach Einschätzung von Klimaforschern alles nicht wirklich gut, auch wenn jetzt natürlich viele Menschen sich über die Sonne freuen. Das ist ja auch ganz normal.
1: Danke, Marc. Und jetzt weitere Meldungen im Überblick. Die USA und der Iran stehen angeblich vor einer vorläufigen Einigung. Man habe viele Fortschritte gemacht, an einigen Punkten werde aber noch gearbeitet, sagte US-Vizepräsident Vance. Allerdings sei noch offen, ob Präsident Trump zustimmen werde. Eine russische Drohne hat ein Hochhaus im NATO-Staat Rumänien getroffen. Das rumänische Innenministerium spricht von 2 Leichtverletzten. Russland habe in der Nacht erneut Ziele in der Ukraine angegriffen. Eine der Drohnen sei in den rumänischen Luftraum eingedrungen und dann über dem Hochhaus in Grenznähe abgestürzt. Das Statistische Bundesamt gibt am Mittag eine erste Schätzung zur Inflation im Mai ab. Im April lag die Teuerungsrate bei 2,9% und die Verbraucherpreise dürften hoch bleiben. Der Tankrabatt dürfte nach Ansicht der Experten nur für etwas Entlastung sorgen. Amazon-Chef Jeff Bezos und Tech-Milliardär Elon Musk liefern sich ja aktuell einen Wettstreit, was die kommerzielle Raumfahrt angeht. Und Bezos und sein Raumfahrtunternehmen Blue Origin müssen da jetzt einen Rückschlag hinnehmen. Der vierte Start ihrer Schwerlastrakete New Glenn ist daneben gegangen. Die unbemannte Rakete ist noch vor dem Start auf dem Weltraumbahnhof Cape Canaveral in Florida explodiert. Auf einem Livestream war ein riesiger Feuerball zu sehen. Mitarbeiter würden aber nicht vermisst, teilte Blue Origin mit. Bezos sprach bei X von einem sehr harten Tag. Und das waren die Nachrichten mit Danny Hoppe.
3: Jetzt ist Wetter bei uns. 16 Grad sind es aktuell am Hans-Sachs-Haus. Dazu starten wir schön in den Freitag. Sonne, kaum Wolken am Vormittag und das ändert sich dann im Laufe des Tages. Der Deutsche Wetterdienst hat zur Sicherheit schon mal so eine Vorwarnung rausgeschickt vor schwerem Gewitter bei uns. Die gilt Stand jetzt von heute 15 Uhr bis heute Nacht. Also, ja, vielleicht nicht barfuß im Regen tanzen heute Abend. Wenn es sonst so euer Ding ist.
4: 6:02. Hier ist der Radio im Schallippe Verkehrsservice. Blitzer sind uns da noch nicht gemeldet, aber die übliche Staumeldung von der A2 ist natürlich dabei Richtung Oberhausen zwischen Oberhausen-Königshardt und dem Kreuz Oberhausen. 1 Kilometer Stau plus 9 Minuten. Blitzer und Staus meldet ihr uns und zwar über unsere App oder bei die Radio im Schallippe Verkehrshotline 0209 360 und 4x8 bei WhatsApp und per Telefon. Allen unterwegs eine gute Fahrt.
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3: Vollkommen korrekt. Guten Morgen.
4: Guten Morgen und einen schönen Freitag.

0: 9 Minuten nach 6, einen wunderschönen guten Morgen zusammen. 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
4: Ja, nee, ist klar.
5: Wer von euch fährt ein Ferrari? Ja, habe ich mir gedacht. Ich auch nicht. Ja, und da ist jetzt die Lösung. Wir können bald alle Ferrari fahren. Ohne Kredit, ohne kriminell zu werden. Einfach mit dem 49-Euro-Ticket Ferrari fahren. Ja, Ferrari will bald Züge bauen. Die planen sogar ab 2028 31 Ferrari-Züge in Deutschland einzusetzen, um so der deutschen Bahn Konkurrenz zu machen. Vor allem in Sachen Schnelligkeit und Pünktlichkeit. Ja, nee, ist klar. Vor allem fahren die Ferrari-Züge ja dann auf dem Schienennetz der deutschen Bahn. Da bringt dir auch der Testarossa-Express nichts, wenn du damit hinter der Bremsgondel der Bahn hertuckerst. Aber egal, die ziehen da durch. Ferrari will das Fortbewegungsmittel in Deutschland werden. Ja, auf der Schiene und auf der Straße. Deshalb bauen die doch jetzt auch so einen kleinen, voll elektrischen Flitzer. Der sieht aus wie eine Mischung aus einem Opel Corsa und einem Fiat Multipla. Also richtig hässlich. Floppt übrigens sensationell, das Kackfass. Die Ferrari-Aktie fällt gerade in 2,5 Sekunden von 100 auf 0. Auch ein Rekord. Ohne Not machen sie in Maranello aus dem stolzen Hengst einen Duracell-Esel. Ey, statt mit der Karre fährst du doch vorm Casino in Monte Carlo lieber mit dem Opel Mokka vor. Der war gerade wie ein Charakter.
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0: Um 18 Minuten nach 6. Wunderschönen guten Morgen am Freitag. Schön, dass ihr wieder dabei seid. Hier ist Radio M. Schalippe und ihr eingefleischte Hörer wissen, was jetzt kommt.
1: Richtig, es wird wieder was gelernt.
0: Jawohl, wir haben euch was mitgebracht. Also gebt fein acht.
1: Fein acht, ja. Wenn ihr brav gewesen seid, dann gibt es jetzt was. Fun Facts Dönekes Wissenswertes, gesammelt in den letzten 24 Stunden und jetzt mit euch geteilt. Denn hier sind drei Dinge, die wir gestern noch nicht wussten.
0: Und ich wusste gestern noch nicht, wie handysüchtig ich wirklich bin. Ich wusste, es ist schlimm,
1: ja,
0: aber es ist wirklich ganz schlimm. Ich war gestern auf dem Laufband und habe dann festgestellt, ich habe mein Handy im Auto vergessen.
1: Oh.
0: Und das wäre jetzt dann einmal wieder rüber über die Straße und so. Und dann habe ich auch so als Selbstbestrafung, weil ich so doof war, das zu vergessen, gedacht, das holst du dir jetzt nicht, Vanessa. Das wird jetzt hier geraw-dockt, wie die jungen Leute sagen. Also ohne irgendeine Ablenkung.
1: Ja. Ja.
0: Wird das jetzt durchgezogen. Und
1: boah,
0: dann,
1: aber gerade beim Laufen.
0: Ja.
1: Auf dem Laufband.
0: Ja.
1: Keine Ablenkung.
0: Ja.
1: Boah.
0: Genau.
1: Das ist hart.
0: Das habe ich dann auch irgendwann gemerkt.
1: Ja.
0: Und dann gibt es an diesem Laufband so ja unterschiedliche Programme und so. Und theoretisch kannst du auch YouTube gucken und so. Aber egal, worauf ich...
1: Kann man denn kein Radio im Schalippe hören,
0: nein,
1: Vanessa?
0: Egal, worauf ich gedrückt habe, der hat mir immer angezeigt, keine Internetverbindung.
1: Ja gut,
0: und
1: dann ist schlecht.
0: Und dann habe ich irgendwann aus lauter Verzweiflung, so nach 40 Minuten oder so, gedacht... Hier, jetzt spiele ich hier Solitär.
1: Boah.
0: Weil das ging nämlich. Ah. Und dann habe ich noch eine Stunde Solitär gespielt.
1: Boah.
0: So schlimm ist
1: das,
0: es.
1: Das ist bitter. Ja, was ich noch nicht wusste, ist, dass Schalke auch in der Premier League am Start ist.
0: Bitte?
1: Allerdings in der Premier League of Darts. Gestern war das Finale. Es ist ja so das Turnier der Besten, muss man sagen. Die
0: ja,
1: werden da eingeladen.
0: Das weiß man ja.
1: So, und gestern waren die Halbfinals und das Finale. So, und im ersten Spiel hat mein Lieblingsspieler Gervin Price gespielt gegen den zugegebenermaßen besten Dartspieler der Welt, der füllige kleine Junge, der Luke Littler.
0: So, ach, Luke Littler.
1: Und als sie eingelaufen sind, da werden die immer so Schilder hochgehalten. So, und dann in London, in der O2 Arena, einer läuft ein, der Spieler, und welches Schild wird hochgehalten? Schalke.
0: Ehrlich?
1: Ja. Auf den Donnerstag. Mal schön in London gewesen und Schalke-Schild hochhalten. Sauber.
0: Ja gut, dem soll ja auch ein bisschen Spaß machen. Ich wusste gestern auch noch nicht, dass Donald Trump doch nicht geschlachtet wird. Also der Ochse, das Rind, das
1: verdammt,
0: Tier... In Bangladesch. Habt ihr vielleicht gesehen und mitbekommen, es gibt so einen Albino-Büffel, der dank seiner Frise wirklich sehr starke Ähnlichkeit mit Donald Trump hat.
1: Ja.
0: Der ist so ein bisschen viral gegangen.
1: Ich finde
0: auch
1: gut, dass es ein Ochse ist. Das passt so gut.
0: Ja, ich hab das jetzt Ochse genannt. Das ist also Büffel.
1: Ja.
0: Ich fand Ochse passend. Jedenfalls sollte der eigentlich dran glauben, der Bruder. Aber jetzt hat irgendwer sein Veto eingelegt, hat gesagt, hallo, könnt Donald Trump jetzt nicht hier? Und dann haben sie ihn noch schnell in den Zoo verbracht.
1: Ach.
0: Ja, also wer mal gerade in Bangladesch ist, könnte mal rumgehen.
1: Ja.
0: Bei den Donald.
1: Aber nur mit dem Schalke-Schild nach Bangladesch.
0: Ja. Und auch nur auf dem Donnerstag eigentlich.
1: Und auch nur auf dem Donnerstag. Drei Dinge, die wir gestern noch nicht wussten. Hier ist Radio M. Schalippe. Euch einen schönen guten Morgen zusammen.

0: Hey!
1: Hoch die Hände, Wochenende. Fast 7 Minuten vor 7 haben wir's.
0: 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Guten Morgen.
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0: Tina Turner. We don't need another hero. Um jetzt 6:30.
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2: Mit Annika Böhnig, schönen guten Morgen. An den meisten Gelsenkirchener Bahnhöfen soll es bald sauberer werden. Laut dem SPD-Bundestagsabgeordneten Markus Tönz profitieren gleich 5 Stationen bei uns von einem Sofortprogramm der Bahn. Neben dem Hauptbahnhof bekommen auch die Haltestellen Ruhr-Nord, Ruhr-Süd, Hassel und Rotthausen einen gründlichen Frühjahrsputz. Dabei sollen nicht nur Bahnsteige und Treppen, sondern auch Aufzüge, Automaten und Glasflächen intensiv sauber gemacht werden. Außerdem stehen Graffiti und hartnäckige Kaugummis auf der Reinigungsliste. Das soll dafür sorgen, dass sich Reisende an den Bahnhöfen in Gelsenkirchen wieder wohler fühlen. In Gelsenkirchen haben Ordnungsamt, Polizei und andere Behörden wieder gemeinsam gegen Missstände in Betrieben durchgegriffen. Bei groß angelegten Kontrollen haben sie Friseure, Imbisse und einen Einzelhändler überprüft. Laut Stadt gab es dabei jede Menge Verstöße. Bei allen 7 überprüften Friseuren wurden Hygienemängel entdeckt. Ein Laden musste direkt stillgelegt werden, weil der Betreiber gar nicht mehr arbeiten durfte. Auch in den Imbissen gab es Dreck und falsch ausgezeichnete Lebensmittel. Außerdem ermittelt das Gelsenkirchener Jobcenter in 2 Fällen wegen möglichen Leistungsbetrugs. Das ist das Wichtigste heute Morgen. 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
3: Jetzt das Wetter bei uns. 16 Grad sind es aktuell am Nordsternpark. Schön ist es da draußen. Der Freitag startet mit Sonne und blauem Himmel. Ändert sich im Laufe des Tages, so spätestens ab dem Nachmittag. Da gibt es eine Vorwarnung vom Deutschen Wetterdienst, schon mal so zur Sicherheit. Da soll es nämlich bei uns ordentlich rumsen und gewittern. Diese Vorwarnung gilt Stand jetzt von heute 15 Uhr bis heute Nacht.
0: 6:32 Uhr, hier ist der Radio im Schalippe. Verkehrsservice, Blitzer sind uns da noch nicht gemeldet. Und von den Autobahnen gibt's auch nur eine Meldung. A2 Richtung Oberhausen, zwischen Oberhausen-Königsart und dem Kreuz Oberhausen 1 Kilometer Stau plus 7 Minuten. Blitzer und Staus meldet ihr uns, und zwar über unsere App oder über die Radio im Schalippe Verkehrshotline 0209 360 und 4x die 8 bei WhatsApp und per Telefon. Kommt gut durch.
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3: Einen schönen guten Morgen.
0: Guten Morgen zusammen. Einmal kurz tief durchatmen mit Jax Jones und Ina Rolson. Brief. Schönen Freitag euch. Mama.

0: Guten Morgen, Gladbeck, Bottrop und Gelsenkirchen.
1: An diesem Freitag, und da kann man doch schon mal bei Radio im Schalle per The Weeknd spielen. Dancing in the Flames.

0: Morgen am Freitag. Hier ist Radio Emscher-Lippe und wir haben es euch schon erzählt.
1: Aber wir erzählen es euch nochmal.
0: Ist doch klar.
1: Ja.
0: Unser Exklusivkonzert steht an, diesmal mit Mark Forster. Den bringen wir euch ganz kuschelig hier bei uns in Innenhof im Sender. Und ihr könnt noch Tickets gewinnen und euch dafür bewerben. Es geht über radioemscherlippe.de am 18. Juni.
1: Mhm.
0: Also keine 3 Wochen mehr.
1: Das ist korrekt.
0: Dann steht er hier mit Brille und Mütze und Mikro und dann geht's los. Und wir reden mit euch heute Morgen über erste Konzerte. Die allerersten, die man im Leben gesehen und denen beigewohnt hat.
1: Aber schon so richtige Konzerte. Also jetzt hier der Auftritt von der Gesamtschule oder so zählt da nicht. Also schon richtige Künstler.
0: Nein, dass man seinen Star mal sieht,
1: so
0: wie der dann da steht und singt und so. Weil meine Mutter erzählt heute noch, wie Herbert Grönemeyer im Revierpark Vondorort bei uns in Bottrop in den 80ern aufgetreten ist. Wahnsinn, sagt
1: Wahnsinn.
0: Sie jetzt.
1: Wahnsinn. Nee, das war doch Wolle Petri. Nee, mein Konzert, mein erstes, ich war spät dran, war ich 18.
0: Boah, war, ist wirklich spät, oder?
1: Es ist spät, ja, ist spät. War damals in der Diskothek Soundgarden in Duisburg und da sind 5 Sterne Deluxe aufgetreten.
0: Ui.
1: Die waren damals eine große Nummer.
0: Also warst du schon vorher Fan oder hat jemand gesagt, ey geil, die sind da, lass mal da hingehen?
1: Ich fand die schon vorher gut und dann wurde gesagt, die sind da und dann sind wir dahin.
0: Mit Freunden.
1: Mit Freunden, richtig. Und ich sag mal so, im Publikum wurde getrunken, aber auf der Bühne noch viel mehr. Also 5 Sterne Deluxe, die waren rappelvoll.
0: Nein, wirklich?
1: Vor allen Dingen das Bo, ey, die haben sich da die Schnapspullen hochbringen lassen.
0: Was, ehrlich?
1: Ja, aber textsicher waren sie trotzdem, da muss man sagen.
0: Kannst du da denn noch alles mitsingen, oder?
1: Ich kann das tatsächlich. Ich komme natürlich manchmal nicht mit, weil es dann zu schnell ist, aber...
0: Ach so, ich dachte, weil du auch schon ein bisschen älter bist.
1: Nee, an sich Texte kann ich da wirklich auswendig.
0: Na, dann kann ich jetzt unter Beweis stellen. Unser lieber Timo, spielen wir euch nämlich jetzt. Und wir wollen natürlich wissen, was war denn euer erstes Konzert? Was sind eure Erinnerungen daran? Meldet euch gerne. Es geht zum Beispiel über WhatsApp hier ins Radio im Schalippe-Studio 0209 360 und 4x8. Und jetzt darfst du, mein lieber Timo, jetzt darfst du selber mal deine Band ansagen,
1: ja,
0: bitteschön.
1: Hier sind 5 Sterne Deluxe. Dein Herz schlägt schneller. Hier ist Radio im Schalippe. Guten Morgen.

0: Ja, heftig, heftig, heftig ging das damals zu. Bei meinem allerersten Konzert damals.
1: Dem Timo seine Rapmusik hier bei Radio M. Schalippe.
0: Sterne Deluxe, wir sprechen heute über erste Konzerte. Schickt uns gerne eure Erlebnisse über die 0209 360 und 4x8 ins Radio M. Schalippe Studio. Und das hier ist auch ein Konzert, wo ihr dabei sein könnt.
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0: Dill, um 7:08. Schönen guten Morgen zusammen.
1: 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Wir wünschen euch einen schönen Freitag zusammen.
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1: Mit Danny Hoppe, guten Morgen. Seit mehr als 100 Jahren gibt es ihn schon in Deutschland, den 8-Stunden-Arbeitstag. Die Bundesregierung will da ja ran und die Arbeitszeit umstellen. Sie soll in Zukunft auf Wochenbasis geregelt werden. Das sorgt für Kritik, zum Beispiel vom Deutschen Gewerkschaftsbund. Malte Albrecht aus dem News-Team, du hast dir aktuelle Daten dazu angeschaut. Was sagen denn die Beschäftigten selbst?
2: Die wollen mehrheitlich genau das Gegenteil von dem, was die Politik plant. Eine neue Umfrage im Auftrag des DGB zeigt, dass mehr als jeder zweite Beschäftigte in Deutschland kürzer arbeiten möchte. Bei Vätern sind es sogar 63%. Laut Umfrage fühlen sich viele nach Feierabend erschöpft und ausgebrannt. Besonders deutlich zeigt sich die Belastung bei Alleinerziehenden und Frauen, die Angehörige pflegen. Der DGB warnt deshalb davor, den klassischen 8-Stunden-Tag aufzuweichen. Vorstandsmitglied Piel sagte den Funke-Zeitungen, zu lange Arbeitstage machten krank und schadeten damit nicht nur den Beschäftigten, sondern auch der Wirtschaft und dem Gesundheitssystem.
1: Ja, die Bundesregierung und einige Wirtschaftsexperten sehen das aber ganz anders.
2: Ja, sie argumentieren vor allem mit mehr Flexibilität für Beschäftigte und Unternehmen. So könnten private Wünsche und betriebliche Anforderungen besser miteinander vereinbart werden, heißt es vom arbeitgebernahen Institut der deutschen Wirtschaft. Das IW schlägt vor, längere Arbeitszeit in einem ersten Schritt nur für Büroangestellte zu testen, denn da gäbe es keine großen Gesundheitsrisiken. Im Juni will Bundesarbeitsministerin Baas einen Gesetzentwurf zur Arbeitszeit vorlegen.
1: Danke, Malte. Und jetzt weitere Meldungen im Überblick. US-Vizepräsident Vance sieht große Fortschritte in den Verhandlungen mit dem Iran. Unklar sei aber noch, ob Präsident Trump den bisherigen Ergebnissen zustimme, sagte er. Vorher hatte schon das Portal Axios gemeldet, dass sich Unterhändler beider Seiten auf eine vorläufige Einigung auf ein Rahmenabkommen geeinigt hätten. Das Raumfahrtunternehmen Blue Origin von Amazon-Chef Jeff Bezos muss einen Rückschlag einstecken. Der Start der unbemannten Schwerlastrakete New Glenn ist daneben gegangen. Sie explodierte noch vor dem Start auf dem Weltraumbahnhof Cape Canaveral. Bezos spricht von einem sehr harten Tag. Die Menschen in Deutschland greifen immer häufiger zum alkoholfreien Bier. Das zeigen neue Zahlen des Deutschen Brauerbundes für das vergangene Jahr. Demnach war jedes 9. getrunkene Bier alkoholfrei. Zum Vergleich, vor Corona war es nur jedes 12. Der Frühling in diesem Jahr könnte rekordverdächtig sein und es in die Top 5 der sonnigsten Frühjahre schaffen. Davon geht der Deutsche Wetterdienst aus. Ob es dafür wirklich reicht, erfahren wir am Mittag. Dann legt der DWD seine offizielle Frühjahrsbilanz vor. Fest steht schon, nach den vorläufigen Auswertungen, der Frühling war in diesem Jahr deutlich wärmer als in der Referenzperiode von 1961 bis 1990 und er war auch sehr trocken. Wir hatten rund ein Drittel weniger Regen. Und das waren die Nachrichten mit Danny Hoppe.
3: Jetzt das Wetter bei uns. 16 Grad sind es aktuell am Fuhlenbrocker Markt. Dazu Sonne, strahlend blauer Himmel. Der Freitag startet schön und heiß wird's auch. Bis zu 32 Grad sind heute drin. Und das bringt dann auch das ein oder andere Hitzegewitter mit sich. Es gibt so eine Vorwarnung zur Sicherheit, hat der Deutsche Wetterdienst mal rausgeschickt. Und die gilt Stand jetzt heute von 15 Uhr bis heute Nacht. Schon mal so eine Vorwarnung vor schwerem Gewitter. Also vielleicht heute Nachmittag keine Aktivitäten draußen.
4: Die Polster von den Gartenmöbeln direkt schon mal wieder reinholen.
3: Das habe ich gestern Abend schon gemacht.
4: Guck an, ja. Sehr löblich. 7:03 hier ist der Radio im Schalippe Verkehrsservice. Geblitzt wird nicht. Zumindest ist uns kein Blitzer gemeldet. Aber von den Autobahnen habe ich zwei Staus für euch. Die A2 Richtung Oberhausen zwischen Oberhausen-Königsart und dem Kreuz Oberhausen 3 Kilometer Stau plus 14 Minuten. Und A40 Richtung Duisburg zwischen Gelsenkirchen Süd und Essen-Frillendorf 2 Kilometer stockend plus 3 Minuten. Blitzer und Staus meldet ihr uns und zwar über unsere App oder über die Radio im Schalippe Verkehrshotline 0209 360 und wir mal die 8 bei WhatsApp und per Telefon. Kommt gut durch.
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3: Einen wunderschönen guten Morgen zusammen.
4: Guten Morgen.
3: Und da starten wir rein in den Freitag mit Taylor Swift. Ist doch klar. Opelite jetzt für euch. Schön.

0: 10 nach 7, einen wunderschönen guten Morgen, Gladbeck, Bottrop und Gelsenkirchen. Das war Nico Santos hier bei Radio Emscher Lippe. Und da weiß man ja, der ist ja der spanischen Lebensart deutlich zugetan. Nicht zuletzt durch seinen...
1: Auf Mallorca aufgewachsen.
0: Wollte ich gerade sagen. Ja, und Animateur und alles. Und euer spanischer Animateur an diesem Wochenende in der Gelsenkirchener Innenstadt ist... Timo Düngen.
1: Ja, Timo Düngen. Olé. Ja. Zumindest morgen und übermorgen. Anja beginnt aber schon heute in der Gelsenkirchener Innenstadt auf dem Heinrich-König-Platz, auf dem Bahnhofsvorplatz, auf dem Neumarkt und so weiter. Ihr kennt das. Spanische Musik, spanisches Essen, spanischer Tanz, spanisches Flair einfach nur. Und auch spanisches Wetter, muss man ja sagen. Heute, ist auch irgendwie gefühlt jedes Jahr.
0: Heute Nachmittag auch niemand geringerer als unser wirklich Fuego durchzogener Chef. Lennart Hemme steht da in voller Leidenschaft und Blüte für euch auf der Bühne.
1: Hemd bis zum Bauchnabel aufgeknöpft.
0: Ja, hoffentlich nicht. Und der heizt euch schon mal ein, wie man so schön sagt. Und dann kommt unser Timo Samstag. Und Sonntag ist am Mittag auch noch verkaufsoffen, nicht wahr?
1: Sonntag ist auch noch verkaufsoffen, dann von 13 bis 18 Uhr. Also könnt ihr auch noch shoppen gehen. Und dann auch ein paar Tapas reinpfeifen.
0: Und die sind geil.
1: Die sind geil.
0: Och, hab ich da schon zugenommen bei gestern. Also gestern am Wochenende 5 Kilo mehr, wegen geile Tapas.
1: Aber das ist doch alles so, ist doch alles so leicht.
0: Ja, ja, leicht ölig, oder was?
1: Also, kommt vorbei, wir freuen uns auf jeden Fall.
0: Gespania in Gelsenkirchen an diesem Wochenende. Weindorf, sag ich mal, ist auch ein Stichwort.
1: Ist auch ein Stichwort, ja.
0: Ja, ja.
1: Ja, macht schon Spaß, Freunde.
0: Ja, ja, Tanz und Musik, ne? Und halt Timo Düngen.
1: So.
0: Natürlich auch.
1: Besser geht es doch nicht. 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Guten Morgen.

0: Die kann ja nur episch, die Frau. Lady Gaga, Hold My Hand, 19 Minuten nach 7, hört Radio am Schaleppe. Guten Morgen.
1: Und unser Ziel ist euer Ziel. Also eure Arbeit. Und dabei wollen wir nicht an der ersten Ampel rausgeschmissen werden, wenn Vanni oder ich einen Morgen bei euch ins Auto steigen und als Beifahrer senden.
0: Ja, unsere Sendung quasi ganz nah und wir als Beifahrer. Und deswegen haben wir euch mal gefragt, was hat man denn für euch als Beifahrer so zu beachten oder zu lassen?
2: Ich hasse das, wenn jemand auf dem Beifahrersitz sitzt und Kommentare macht.
3: Ja, wenn ich selber Fahrer bin, ist mir wichtig, dass mir geholfen wird wegen links und rechts. Da vertausche ich so ein bisschen manchmal.
4: Ich finde immer ein ruhiges, also sehr entspanntes Verhalten gut. Man kommt jetzt drauf an. Ich mag es auch nicht, wenn man einschläft neben mir. Man soll mich schon ein bisschen reden oder gute Gespräche haben, während man fährt.
5: Ich selber kann es auf den Tod nicht leiden, wenn irgendwelche Kommentare zu meiner Fahrweise kommen oder so. Ah, pass auf. Oder allein so ein...
0: Boah, ja, ey, dieses Mitbremsen und immer... Oh, meine Mutter ist Königin da drin. Fanny.
1: Du bist doch nicht mit meiner Mutter gefahren.
0: Das
1: wäre ein Kampf zwischen den beiden wahrscheinlich. Aber meine Mutter macht das auch gerne so subtil. Dann irgendwie so, ach, hier fährst du lang.
0: Mhm. Okay. Da wäre auch nichts für mich.
1: Boah.
0: Ja, man hält sich auch gerne mal oben an dem Griff, ne?
1: Ja, fest. Ja.
0: Da wurde
1: man
0: auch schon als Vettel bezeichnet, ne? Wurde man schon. Ja, klar.
1: Du heizt aber auch wieder, weil du fährst im ersten Gang an. Ui.
0: Wenn ihr nicht seid wie unsere Mütter und wenn ihr Bock auf unsere exklusive Begleitung auf eurem Arbeitsweg habt.
1: Wir sind auf jeden Fall nicht wie unsere Mütter als Beifahrer.
0: Wir würden unsere Morningshow gerne aus eurem Auto senden.
1: Ja.
0: Also einer von uns, einer sitzt im Auto, der andere steht im Studio.
1: So
0: und
1: ist es.
0: Ihr könnt euch bewerben auf radio-m-schaleppe.de. Da gibt es auch nochmal alle Infos dazu und wir würden euch gerne zur Arbeit bringen quasi.
1: Das würden wir sehr, sehr gerne tun. Also bewerbt euch gerne auf radio-m-schaleppe.de und nehmt uns auf, weil wir sind jetzt wahrscheinlich
0: mütterlos.
1: Mütterlos. Guten Morgen.

0: Ach, gibt so Lieder da, also da schmeckt man direkt wieder den Wodka Red Bull auf der Zunge. Das ist so eins.
1: Oh. Hier ist Radio M. Schalippe mit Vanessa Winkel und Timo Düngen. Guten Morgen.
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0: Look Back in Enger um jetzt 7:30.
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2: Mit Annika Böhnig, schönen guten Morgen. An den meisten Gelsenkirchener Bahnhöfen soll es bald sauberer werden. Laut dem SPD-Bundestagsabgeordneten Markus Tönz profitieren gleich 5 Stationen bei uns von einem Sofortprogramm der Bahn. Neben dem Hauptbahnhof bekommen auch die Haltestellen Buhr Nord, Buhr Süd, Hassel und Rotthausen einen gründlichen Frühjahrsputz. Dabei sollen nicht nur Bahnsteige und Treppen, sondern auch Aufzüge, Automaten und Glasflächen intensiv sauber gemacht werden. Außerdem stehen Graffiti und hartnäckige Kaugummis auf der Liste. Das soll dafür sorgen, dass sich Reisende an den Bahnhöfen bei uns wieder wohler fühlen. In Gelsenkirchen-Buhr könnt ihr euch heute aus erster Hand über die Arbeit des Bundestags informieren. Das Infomobil des Parlaments macht für 3 Tage Station auf dem St. Urbanus-Kirchplatz. In dem 17 Meter langen Truck könnt ihr zum Beispiel virtuelle Rundgänge durch das Reichstagsgebäude machen oder mit Vertretern des Bundestags ins Gespräch kommen. Außerdem könnt ihr ein Erinnerungsfoto am nachgebauten Rednerpult machen. Das Infomobil steht bis einschließlich Sonntag in der Burschen Innenstadt. Heute ist es ab 11 Uhr geöffnet, morgen und Sonntag jeweils ab 9. Das ist das Wichtigste aktuell. Unser ausführliches Update am Morgen gibt es immer ab 7 Uhr. 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
3: Jetzt das Wetter bei uns. 18 Grad sind es aktuell am Revierpark Nienhausen und wir starten sehr schön in diesen Freitag. Sonne, kaum Wolken. Am Vormittag bis zu 32 Grad sind heute wieder drin. Im Laufe des Tages zieht es sich dann zu. Der Deutsche Wetterdienst hat zur Sicherheit auch schon mal so eine Vorwarnung rausgeschickt vor schwerem Gewitter bei uns. Die gilt Stand jetzt von heute 15 Uhr bis heute Nacht.
0: Boah.
3: Ja.
0: Könnte nass werden.
3: Ja.
0: 7.32 Uhr, hier ist der Radio im Schalippe Verkehrsservice mit folgenden Staus von den Autobahnen. A2 Richtung Oberhausen, zwischen Oberhausen-Königshardt und dem Kreuz Oberhausen 3 Kilometer Stau plus 11 Minuten. Und die A40 Richtung Duisburg, zwischen Gelsenkirchen Süd und dem Dreieck Essen-Ost 3 Kilometer stockend plus 3 Minuten. Dazu hat sich dann auch noch ein Blitzer reingemogelt. In Bottrop steht da Kirchhellner Straße, gesehen und gemeldet von Kim. Dankeschön fürs Bescheid geben und ansonsten Blitzer und Staus, die meldet ihr uns und zwar über unsere App oder über die Radio im Schalippe Verkehrshotline 0209 360 und 4x8 bei WhatsApp und per Telefon. Kommt gut durch.
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3: Wunderschönen guten Morgen.
0: Guten Morgen.

0: Da kam dein Achtung zu spät, hör mal. Ja, vielleicht wurde ein bisschen gepennt. Aber nun gut, ist dann halt auch mal so. Ist auf Freitag.
1: Ich habe wenigstens noch kurz, aber war auch schon zu spät.
0: Radio im Schalippis hier mit zwei Moderatoren, die vollkommen auf Zack sind.
1: Die sind so pfiffig, ne? Wahnsinn, ey. Also da, und uns kannst du nichts vormachen.
0: Der Zeit und der Musik.
1: Ja. Guten Morgen, hier ist Radio im Schalippe.

0: Minuten vor acht. Einen wunderschönen guten Morgen zusammen. Radio Emscher Lippe ist hier. Und wer uns regelmäßig hört, der hat in letzter Zeit sehr wahrscheinlich mitbekommen, dass ihr euch aktuell bewerben könnt für ein exklusives Mark Forster Konzert am 18. Juni hier bei uns im Innenhof im Sender Open Air. Schön kuschelig und intim vor ganz wenigen Leuten. Unsere Homepage ist radioemscherlippe.de, da könnt ihr euch bewerben und wir sprechen mit euch heute Morgen über Konzerte, über eure ersten Konzerte und die Erlebnisse, die ihr da so hattet.
1: So ist es und da haben sich zum Beispiel Tatjana und Mandy aus Bottrop bei uns gemeldet.
2: Guten Morgen Timo, guten Morgen Vanessa. Ja, ich war mit 14 totaler New Kids on the Block Fan und habe mich damals auch total gefreut, als meine Eltern mir zu Weihnachten eine Konzertkarte geschenkt haben für Düsseldorf. Es war mega, es war toll, es war ein Erlebnis, was ich nie vergessen habe.
3: Guten Morgen, ihr Lieben. Mein erstes Konzert war die Kelly Family, ne? Damals in Bottrop auf dem Hürtenplatz oder an der Hauptsparkasse oben, da war auch eine Bühne, da waren die, sind die auch aufgetreten. Daran kann ich mich noch erinnern.
1: Ja, die Kellys doch. In Bottrop.
0: Hotspot.
1: Ja, absolut.
0: Wenn nicht bei uns, wo dann?
1: Ja, weiß ich auch nicht. Aber allerdings konnten die gar nicht mit dem Hausboot anlegen dann, ne?
0: Wir haben da auch so einen kleinen da an der Dings. So einen kleinen.
1: So einen kleinen Anne-Dings. So, wisst ihr Bescheid? Claudia hat sich auch bei uns gemeldet. Sie, ihr erstes Konzert war damals die Prinzen in der Grugahalle.
0: War die auch geil.
1: Ja.
0: Prinzengeil.
1: So, und von wem hast du die Karten gekriegt damals?
0: Von dir oder?
1: Nee, von Radio Emscher Lippe. Hat sie damals bei uns gewonnen. Hat gesagt, gab es auch schon damals tolle Preise für euch.
0: Wo wir gerade beim Thema sind, radioemscherlippe.de, exklusives Mark Forster Konzert. Ihr könnt euch noch bewerben.
1: Richtig, weil die Prinzenkarten haben wir jetzt nicht mehr. Das war damals, aber dafür spielen wir jetzt die Prinzen.
0: Ja, für die Claudia.
1: So ist es.
0: Alles nur geklaut hier bei Radio Emscher Lippe.
1: Aber ihr habt auch so ein Dings an der Dings, oder?
0: Hallo.

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0: Denkmal. 7:08. Schönen guten Morgen zusammen.
1: 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Wir wünschen euch einen guten Start in diesen Freitag mit uns.
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1: Mit Danny Hoppe, guten Morgen. Gefühlt wird alles immer nur noch teurer, egal ob Energie, Lebensmittel oder Dienstleistungen. Das Statistische Bundesamt gibt heute eine erste Schätzung zur Inflation im Mai ab. Und Experten gehen davon aus, dass die Preise weiter steigen werden. Malte Albrecht aus dem News-Team, schon im April war es wegen des Iran-Kriegs ja steil nach oben gegangen.
2: Ja, da lag die Inflation bei 2,9%, vor allem weil nach Kriegsbeginn die Energiepreise explodiert sind. Das merken wir ja alle jeden Tag an den Tankstellen. Benzin und Diesel sind deutlich teurer geworden. Der Tankrabatt, also die vorübergehende Senkung der Mineralölsteuer, bringt zwar im Moment ein bisschen Entlastung, aber die hohen Energiepreise treffen natürlich auch die Unternehmen. Und Volkswirte sind sich sicher, die Firmen werden die Kosten an uns Verbraucher weitergeben. Das heißt, die Preise für Lebensmittel und manche Dienstleistungen werden weiter steigen.
1: Der Tankrabatt gilt ja noch bis Ende Juni. Momentan sieht es aber nicht danach aus, dass er verlängert wird.
2: Verbraucherschützer halten ihn für teuer und wenig wirksam. Die Chefin des Verbraucherzentrale Bundesverbands POP hat den Funke Medien gesagt, ein erheblicher Teil der Entlastung sei zunächst gar nicht bei den Verbrauchern angekommen, sondern in den Kassen der Ölkonzerne versickert. Erst durch massiven öffentlichen Druck seien die Spritpreise gesunken. POP hält deshalb nichts davon, den Tankrabatt zu verlängern. Auch Bundesverkehrsminister Schnieder hat die Hoffnung vieler Autofahrer gestern gedämpft. Der Staat komme irgendwann an die Grenzen seiner Möglichkeiten, sagte er.
1: Danke, Malte. Und jetzt weitere Meldungen im Überblick. Mehr als jeder zweite Beschäftigte in Deutschland wünscht sich kürzere Arbeitszeiten. Bei Männern mit Kind sind es sogar 63%. Das zeigt eine neue Umfrage für den Deutschen Gewerkschaftsbund. Viele der Befragten fühlen sich demnach nach einem Arbeitstag oft leer und ausgebrannt. Eine russische Drohne hat ein Hochhaus im NATO-Staat Rumänien getroffen. Das rumänische Innenministerium spricht von 2 Leichtverletzten. Russland habe in der Nacht erneut Ziele in der Ukraine angegriffen. Eine der Drohnen sei in den rumänischen Luftraum eingedrungen und dann über dem Hochhaus in Grenznähe abgestürzt. Der Deutsche Wetterdienst legt heute seine Frühlingsbilanz vor. Es zeichnet sich ab, dass der diesjährige Frühling es in die Top 5 der sonnigsten Frühjahre seit Messbeginn schafft. Der Frühling sei außerdem deutlich wärmer und trockener als sonst gewesen, hieß es schon nach vorläufigen Auswertungen. Wenn man im Freibad, im Garten oder im Park sitzt und auf einmal juckt der ganze Arm und es bilden sich kleine rote Pusteln, dann wissen wir, es ist wieder Eichenprozessionsspinnerzeit. Und von der Hitze und Trockenheit der letzten Tage haben die Raupen des Nachtfalters ordentlich profitiert, denn genau so mögen sie es. In vielen Teilen Deutschlands werden sie deshalb aktuell schon wieder energisch bekämpft. Das beobachtet das Umweltbundesamt. Es rät, betroffene Gebiete zu meiden, denn die winzigen Brennhaare der Raupen können allergische Reaktionen, Hautreizungen und Atembeschwerden auslösen. Und das waren die Nachrichten mit Danny Hoppe.
3: Jetzt das Wetter bei uns. 18 Grad sind es aktuell am Gladbecker Rathaus. Bis zu 32 sind heute noch drin. Und dazu starten wir erstmal ganz schön in den Freitag. Ändert sich dann im Laufe des Tages. Der Deutsche Wetterdienst hat zur Sicherheit schon mal so eine Vorwarnung rausgeschickt vor schwerem Gewitter bei uns in Gladbeck, Bottrop und Gelsenkirchen. Und die gilt Stand jetzt von heute 15 Uhr bis heute Nacht.
4: Und jetzt haben wir es 3 Minuten nach 8. Hier ist der Radio im Schalippe Verkehrsservice und da haben wir einen WhatsApp-Blitzer.
5: Ja, guten Morgen, liebes Team. Hier ist die Tina und die Nina aus Bottrop. Auf der Devenstraße in beiden Richtungen wird kurz vor der Kreuzung Friedrich-Ebert-Straße geblitzt. Nur zur Warnung 40er-Gebiet. Tschüss, danke.
4: Tschüss, danke schön fürs Bescheid geben an Tina und Nina, also Bottrop-Devenstraße, dazu Bottrop-Kirchhellner-Straße, Gelsenkirchen-Frankamp-Straße und Kurt-Schumacher-Straße Richtung Buhr, kurz vor der Grillo-Straße. Gesehen und gemeldet haben das noch Elli, Kim und Uli. Danke schön fürs Durchgeben, auch euch. Gucken wir noch schnell auf die Autobahnen, die A2 Richtung Oberhausen zwischen Oberhausen-Königsaad und dem Kreuz Oberhausen, 3 Kilometer Stau plus 11 Minuten und A40 Richtung Duisburg zwischen Bochum-Wandscheid West und dem Dreieck Essen-Ost. 5 Kilometer stockend plus 5 Minuten. Blitzer und Staus meldet ihr uns und zwar über unsere App oder über die Radio im Schalippe Verkehrshotline 0209 360 und 4x8 bei WhatsApp und per Telefon. Kommt gut durch.
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3: Jawollo und schönen guten Morgen.
4: Guten Morgen zusammen. Heute bis zu 32 Grad, wenn ich das richtig mitbekommen habe.
3: Jawohl.
4: Da kommt man schon mal ins Schwitzen. 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

0: ganz süßen Zahn. Um 8:12 Hosier und Too Sweet bei Radio im Schalippe. Guten Morgen.
1: So, ihr Selfie-Menschen, und war das eine geile Saisonposter-Ausdrucker. Nächste Woche gibt's ein kleines Schmankerl für euch im Schalke-Museum. Die Meisterschale.
0: Boah, die Radkappe, hör mal. Von Dienstag an bis Sonntag ausgestellt und ausdrücklich erlaubt, mit dem eigenen Handy Fotos zu machen. Oh, Freunde, zwischen 13 und 17 Uhr öffnet sich da jeweils die Schalker Schatzkammer im Museum für euch.
1: Meine Frage ist, wo ist da das Singen danach schon was machen?
0: Wieder bei der DFL. Die kassieren da direkt ein. Du kriegst das nach der Saison. Sommerpause darfst du behalten, das Originalding. Danach kriegst du eine Kopie. Das darfst du dir dann auch hinstellen, ist dann aber eben nicht mehr das Original, sagen sie, ja, weil wir müssen ja dann auch wieder gucken, dass wir den Meister da eingravieren und so weiter und so fort.
1: Er hat gar nicht geschafft, jeder Spieler einmal damit unterm Kopfkissen zu schlafen.
0: Ja, doch, das haben sie, glaube ich, geschafft.
1: Dann. Meinst du?
0: Ja.
1: Jeder? Doch. Alle wollen? Glaube ich nicht.
0: Doch, ich glaube schon.
1: Gut, wenn Timo das sagt, ja.
0: Dann ist das so.
1: Ja.
0: 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Guten Morgen.

0: Wo swimst der wohl heute? In Gladbeck, Bottrop und Gelsenkirchen bei 32 Grad?
1: Gewitterwarnung. Gar nicht ins Wasser.
0: Erst ab 15 Uhr. Der ist doch ein Frühschwimmer, auch der Teddy.
1: Frühschwimmer? Ah.
0: Ja, sicher. Der ist doch im Jahrenbad. Der zieht doch im Jahrenbad seine Bahnen, denke ich mal.
1: Da gehen wir jetzt einfach mal von aus. Ansonsten gibt es aber ein paar Sachen, die wir doch sicher wissen, allerdings noch nicht allzu lange.
0: Das ist ganz gut auf den Punkt gebracht.
1: Ja, richtig. Fun Facts, Dönekes, Wissenswertes gesammelt in den letzten 24 Stunden und jetzt mit euch geteilt, denn hier sind 1, 2, 3 Dinge, die wir gestern noch nicht wussten.
0: Ich wusste gestern noch nicht, wie handysüchtig ich wirklich bin. Also es war ja klar, dass da eine Tendenz vorhanden ist.
1: Ja.
0: Jetzt war ich gestern auf dem Laufband und habe mein Handy im Auto vergessen.
1: Das ist bitter.
0: Und dann habe ich aber gedacht, nee, das holst du dir jetzt nicht, du ziehst jetzt durch. Dann guckst du halt aus dem Fenster eine Stunde.
1: Aber gerade Laufband, ey, ist ja eh schon stinkelangweilig.
0: Ja, das habe ich nach original 2 Minuten dann auch gemerkt. Und dann habe ich angefangen, da auf dem Laufband rumzudrücken, was gibt's denn hier so? Und dann gab's da YouTube und BBC News und sowas alles, aber leider immer die Anzeige auch kein Internet.
1: Ah.
0: Und dann habe ich Solitär gefunden. Und dann habe ich über eine Stunde Karte gezockt.
1: Mein Gott.
0: Weil ich es nicht ausgehalten habe, einfach nur mal eine Sache in meinem Leben zu tun, ohne mich abzulenken.
1: Ja, aber guck mal, was für eine ruhige Hand du dann offenbar hattest beim Laufen.
0: Ich war aber ganz schlecht, weil ich gar nicht mehr richtig lenken konnte. Es war furchtbar.
1: Herrlich. Ja, was ich noch nicht wusste, ist, dass Schalke auch in der Premier League am Start ist. Allerdings jetzt nicht die Fußball-Premier League, sondern die Premier League auf Darts. Gestern Abend war das Großfinale, ein großes Darts-Turnier. Da spielen die Besten der Welt.
0: Ja, ja, ja.
1: So, und gestern war Halbfinale und Finale. Und das erste Spiel war zwischen meinem persönlichen Lieblingsspieler, Gervin Price, und der hat gespielt gegen Luke Littler, der ja nun mal...
0: Der kleine Dicke,
1: der aber leider definitiv der beste Spieler der Welt ist, muss man so sagen. So, und jedenfalls, als die eingelaufen sind, dann auf die Bühne, da werden ja beim Darts immer so Schilder auch gehalten.
0: Ja.
1: Genau in dem Moment hält da jemand rein ein Schild mit Schalke. So, und da muss ich sagen, ey, Donnerstagabend, O2 Arena in London.
0: Ja, man gönnt ja sonst
1: nichts. Und dann aber schön Schalke.
0: Ja, also verstehe Frage nicht. Wir sind doch wieder wer.
1: Wir sind, ja, natürlich.
0: Auch international.
1: Ja, klar.
0: Ich wusste gestern noch nicht, dass Donald Trump jetzt doch nicht geschlachtet wird. Also der Ochse.
1: Der Ochse.
0: Der aussieht
1: gut.
0: Wie Donald Trump.
1: Ach so, okay.
0: Wobei, Ochse ist jetzt meine Wortwahl. Ihr habt es vielleicht gesehen, diesen Albino-Büffel da in Bangladesch.
1: Ja, natürlich.
0: Der hat so eine Haartolle. Und weil der halt so hell ist, der sieht aus wie
1: nur, dass er nicht orange ist.
0: Und jetzt sollte eigentlich dieses Tier dran glauben, zum Opferfest. Und dann hat aber einer nochmal ein Veto eingelegt und hat gesagt, Leute, der sieht doch aus wie...
1: Er könnte doch nicht den Donald opfern.
0: Der bringt uns doch ordentlich Kohle ein. Ja. Deswegen steht er jetzt im Zoo. Und da kann man jetzt... Also wenn ihr mal in Bangladesch seid, ne, dann guckt doch mal vorbei.
1: Auf den Donnerstagabend.
0: Beim Albino-Büffel Donald Trump.
1: Macht er mal. 3 Dinge. Die wir gestern noch nicht wussten. Hier ist Radio M. Schalle bei euch. Einen schönen guten Morgen zusammen.

0: Dann ist es 8:30.
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0: Die Eurythmics. There Must Be an Angel. Um jetzt kurz nach 8:30.
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2: Mit Annika Böhnig, schönen guten Morgen. In Gladbeck soll der Schulweg für eure Kinder sicherer werden. Dafür startet die Stadt jetzt mehrere Aktionen. Der kommunale Ordnungsdienst verteilt ab sofort Infoflyer an den Grundschulen. Darauf werden Kinder motiviert, zu Fuß oder mit dem Rad zur Schule zu kommen. Das soll dazu beitragen, dass weniger Elterntaxis unterwegs sind und die Straßen verstopfen. Gleichzeitig plant die Stadt Gladbeck konkrete Maßnahmen rund um die Regenbogenschule. Welche genau, erklärt sie am 17. Juni. Da gibt es eine Infoveranstaltung für Eltern und betroffene Anwohner der Böser Straße. Gute Nachricht für den Artenschutz aus Gelsenkirchen. Die Zoom-Erlebniswelt hat 8 seltene Feldhamster ausgewildert. Laut dem Zoo wurden 3 Männchen und 5 Weibchen in Niedersachsen in die Natur entlassen. Und zwar auf einer Spezialfläche in Göttingen. Von dort stammen auch die Vorfahren der Tiere. Der Feldhamster ist vom Aussterben bedroht. Schuld daran sind unter anderem die intensive Landwirtschaft und fehlender Lebensraum. Um den Tieren zu helfen, arbeiten Naturschützer jetzt eng mit Bauern zusammen. Schon letztes Jahr hat der Gelsenkirchener Zoo erfolgreich Hamster ausgewildert. Das ist das Wichtigste aktuell. 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
3: Jetzt das Wetter bei uns. Aktuell sind es 18 Grad am Quadrat in Bottrop. Und heute wird es warm und nass. So würde ich das mal zusammenfassen. Bis zu 32 Grad sind nämlich drin. Und im Laufe des Tages wird es doll. Zumindest gibt es schon mal eine Vorwarnung vom Deutschen Wetterdienst zur Sicherheit. Und zwar vor schwerem Gewitter in Gladbeck, Bottrop und Gelsenkirchen. Diese Vorwarnung gilt, stand jetzt von heute 15 Uhr bis heute Nacht.
0: 8.32 Uhr, hier ist der Radio im Schalippe Verkehrsservice mit folgenden Blitzern: Gelsenkirchen, Frankampstraße und Kutschumacher Straße und Bottrop-Devensstraße und Kirchellener Straße. Gesehen und gemeldet von Uli, Kim, Carmen, Tina, Nina, Arthur und Elli. Euch allen Dankeschön fürs Durchgeben. Von den Autobahnen nur eine kleine Meldung: die A40 Richtung Duisburg zwischen Bochum-Wattenscheid-West und Essen-Frillendorf. 4 Kilometer stockend plus 6 Minuten. Blitzer und Staus meldet ihr uns, und zwar über unsere App oder über die Radio im Schalippe Verkehrshotline 0209 360 und 4x die 8 bei WhatsApp und per Telefon. Kommt gut durch.
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3: Guten Morgen.
0: Guten Morgen zusammen. Wir schmeißen die Purple Disco Machine an. Dopamin. Einen schönen Freitag euch.

0: Ein Song voll auf die 12. Chumba Wamba, Tap Bumping hier bei uns bei Radio im Schalippe. Und am 18. Juni könntet ihr ein Konzert auch voll auf die 12 kriegen. Nämlich von Mark Forster, ganz exklusiv und kuschelig hier bei uns im Innenhof.
1: Genau, bewerben geht über radioimschalippe.de und in diesem Kontext sprechen wir heute mit euch über Konzerterlebnisse und zwar eure allerersten und ihr erinnert euch gemeinsam mit uns und meldet euch fleißig rein über WhatsApp, das hat auch Silvia gemacht.
2: Guten Morgen, mein erstes unfreiwilliges Konzert, das war auf Borkum mit meinen Eltern. Wir waren im Urlaub und ich musste mitgehen zu Costa Cordalis und als Vorband war Ricky King. Ich glaube, ich war 12, also ich war sehr enttäuscht. Ich wäre lieber zu den Teens gegangen.
0: Ja, ist schon bitter, aber so klang das dann mutmaßlich damals bei Silvia. Hey!
1: Und jetzt alle!
0: Herrlich!
1: Boah, ey, Trauma! Erstes Konzerttrauma, das habe ich ja auch.
0: Ja.
1: Ein Peinlichkeitstrauma.
0: Wen wundert's bei dir? Ja.
1: Denn mein erstes Konzert, an das ich mich zumindest erinnern kann, war Patrick Nuhl. Der hat tatsächlich in Bottrop im Haus der Jugend gespielt. Da muss ich so, ich weiß es nicht, 12, 13 oder so, 11, 12, 13 gewesen sein. Und ich dachte ja immer, ich war ganz verliebt in den und so. Man kannte ja das Musikvideo und so, der war ganz süß. Und ich dachte immer, weil der so cool heißt und so cool singt, ist ja klar, der ist ja Amerikaner.
0: Ja, ist aber Schweizer.
1: Nee, ist Schweizer, jawohl. Und es gab so eine Meet-and-Greet-Chance noch an dem Abend. Und das wusste ich schon vorher und hatte mir schon meine drei englischen Sätze als Zwölfjährige zurechtgelegt. Nice to meet you. Hello, Patrick. I'm Vanessa. Habe ich dann auch so aufgesagt und er guckte mich dann so mit hochgezogenen Augenbrauen an und sagte...
0: Grüezi.
1: Ja, hallo Vanessa, schön dich kennenzulernen. Ja. Peinloh, ey.
0: Peinlich.
1: Peinlich.
0: Peinlich. Aber komm, dir zu Ehren.
1: Oh.
0: Spielen wir doch jetzt.
1: Und süß ist der ja immer noch. Also kannst du nix sagen.
0: Hier ist Radio.

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0: 9 Minuten sind es noch, dann ist es auch schon wieder 9 auf dem Freitagmorgen. Also ein bisschen wie bei Dings an ICQ früher.
1: Das stimmt. 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Guten Morgen.
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1: Mit Danny Hoppe. Guten Morgen. Seit Wochen wird darüber diskutiert, das Arbeitszeitgesetz. Die Bundesregierung will es reformieren. Statt eines festen 8-Stunden-Tages soll es in Zukunft eine maximale Wochenarbeitszeit geben. Jetzt gibt es dazu einen neuen Vorschlag. Das arbeitgebernahe Institut der deutschen Wirtschaft schlägt vor, die Arbeitszeiten erstmal nur für bestimmte Berufe auszuweiten. Malte Albrecht aus dem News-Team, welche Berufe sollen das konkret sein?
2: Also in einem ersten Schritt sollte die neue Regelung nur für Büroangestellte gelten. Das hat ein Arbeitsmarktexperte des Instituts den Funke Medien gesagt, denn da gäbe es keine Gesundheitsrisiken. Grundsätzlich spricht sich der Experte für eine Reform des Arbeitszeitgesetzes aus. Das könne Beschäftigten und Unternehmen helfen, private Wünsche und betriebliche Anforderungen besser miteinander zu vereinbaren. Im Juni will Bundesarbeitsministerin Baas einen Gesetzentwurf vorlegen. Ihr Ziel ist es vor allem, die Arbeitszeiten für Familien flexibler zu machen.
1: Ja, flexibler klingt ja erstmal gut, aber was sagen denn die Beschäftigten selbst dazu?
2: Die wollen genau das Gegenteil von dem, was die Politik gerade plant. Mehr als die Hälfte der Beschäftigten in Deutschland wünscht sich kürzere Arbeitszeiten. Bei Männern, die Kinder haben, sind es sogar fast 2/3. Das zeigt eine Umfrage im Auftrag des Deutschen Gewerkschaftsbundes. Eine Frage war, wie oft fühlen sie sich nach der Arbeit leer und ausgebrannt? Bei den Männern sagten 29% oft oder sehr oft, bei den Frauen sogar 40%. Sie arbeiten rein statistisch gesehen zwar weniger Stunden pro Woche im Job, kümmern sich aber meist mehr um die Kinder oder um die Pflege von Angehörigen.
1: Danke, Malte. Und jetzt weitere Meldungen im Überblick. Eine russische Drohne hat im NATO-Staat Rumänien ein Hochhaus getroffen. 2 Menschen wurden dabei leicht verletzt. Die NATO hat den Vorfall verurteilt. Man werde seine Verteidigung gegen alle Bedrohungen weiter verstärken, einschließlich Drohnen, sagte eine NATO-Sprecherin. Die USA und der Iran stehen angeblich vor einer vorläufigen Einigung. Man habe viele Fortschritte gemacht, an einigen Punkten werde aber noch gearbeitet, sagte US-Vizepräsident Vance. Allerdings sei noch offen, ob Präsident Trump zustimmen werde. In Mülheim protestieren Klimaaktivisten vor dem Werk des Panzerbauers KNDS. Sie haben unter anderem die Firmenzufahrt blockiert. Das hat die Polizei bestätigt. Das Aktionsbündnis Ende Gelände spricht von rund 200 Teilnehmern an der Aktion. Wer in der Großstadt eine Wohnung sucht, braucht Zeit, gute Nerven und oft auch viel Geld. Denn gerade in den Ballungsgebieten wird bezahlbarer Wohnraum immer knapper. Aber es gibt ihn noch. Das zeigt eine aktuelle Auswertung von ImmoScout24. Das Portal hat sich dafür die 71 kreisfreien Großstädte vorgenommen und in 37 von ihnen liegen die Mieten im Schnitt noch unter 10 Euro pro Quadratmeter. Viele der günstigsten Städte liegen demnach in NRW. In Gelsenkirchen, Hagen, Herne oder Oberhausen liegen die Mieten im Schnitt unter 8,50 Euro. Und das waren die Nachrichten mit Danny Hoppe.
3: Jetzt das Wetter bei uns. 20 Grad sind es aktuell am Schloss Horst. Deutlich wärmer wird es heute noch. Bis zu 32 Grad sind drin. Und da schlägt doch das erste Mal das Stichwort Hitzegewitter zu. Meine Damen und Herren. Es gibt schon mal so eine Vorwarnung vom Deutschen Wetterdienst zur Sicherheit. So gilt ab 15 Uhr heute für uns in Gladbeck, Bottrop und Gelsenkirchen Warnung vor schwerem Gewitter. Bis heute Nacht.
4: Das ist lang.
3: Aber da ist man dann ja eh im Bett, hoffentlich.
4: Aber es ist ja auch nur eine Vorwarnung.
3: Richtig.
4: Ne? So, 9:03, hier ist der Radio Emscher Lippe Verkehrsservice mit folgenden Blitzern: Gelsenkirchen, Frankampfstraße und Kurt-Schumacher-Straße und Bottrop-Kirchhellner-Straße und Devens-Straße. Gesehen und gemeldet von Uli, Kim, Carmen, Tina, Nina, Arthur und Elli. Euch allen Dankeschön fürs Durchgehen. Von den Autobahnen A2 Richtung Oberhausen zwischen Bottrop und dem Kreuz Oberhausen 4 Kilometer Stau plus 23 Minuten und A40 Richtung Duisburg zwischen Gelsenkirchen Süd und Essen-Frillendorf 2 Kilometer Stau und plus 3 Minuten. Blitzer und Staus meldet ihr uns, und zwar über unsere App oder über die Radio im Schalippe Verkehrshotline 0209 360 und 4x8 bei WhatsApp und per Telefon. Kommt gut durch.
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3: Schönen guten Morgen zusammen.
4: Guten Morgen.
3: Wenn man so als Kind oder Jugendlicher jetzt nicht so mega schlagfertig war, dann hat man gerne mal zu dem Begriff Heul doch. Aber Justin Timberlake, der ist mal, greift ganz oben ins Regal.
4: Ja, Cry Me a River. Allerdings bin ich ja immer noch ein bisschen angefressen. Hat er ja für die Britney gesungen. Er hat sie doch betrogen.
3: Warst du dabei, Timo?
4: Nee.
3: Du bist doch verblendet mit deiner Britney-Liebe. Ich bin Team Justin.
4: Boah.
3: Jetzt müssen wir uns pulvern.
4: Boah.
3: Geht nicht anders. So, Leute, vielleicht hört ihr uns später noch. Ansonsten...

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0: Guten Morgen, Gladbeck, Bottrop und Gelsenkirchen. Radio M. Schalippe ist hier. Und wir sprechen heute Morgen über Konzerte. Über
1: so ist es.
0: Eins im Besonderen. Am 18.06. ist nämlich Exklusivkonzert von Mark Forster präsentiert von uns. Bei uns hier im Innenhof vom Sender. Ganz muckelig in intime Atmosphäre.
1: Und sowas von exklusiv, weil die Karten könnt ihr nicht kaufen, sondern nur bei uns gewinnen über unsere Homepage radio-m-schalippe.de.
0: Und in diesem Zusammenhang schwärmen wir doch mit euch in Erinnerung an eure ersten Konzerterlebnisse und ihr meldet euch fleißig rein.
1: Also zum Beispiel Tina und Dani.
2: Guten Morgen Vanessa, guten Morgen Timo. Mein erstes Konzert war tatsächlich mit meinen Eltern Peter Maffay. Und das Schöne daran war, das war das allererste Konzert meines Sohnes, weil ich nämlich hochschwanger war. Also ist eine bleibende Erinnerung gewesen.
3: Guten Morgen ihr Lieben. Ich musste mit meinen Großeltern zu diesem Musikantenstadel von früher. Also von Hansi Hinterseer bis Schürzenjäger und ich weiß nicht, Nockalm-Duo oder sowas. Bin ich bis heute noch geschädigt, glaube ich. Naja, und dann habe ich mit meiner Schwester noch die Backstreet Boys besuchen müssen. Und ich glaube, das hat mich dann geheilt.
1: Na Gott sei Dank, die Backstreet Boys hinterher geschossen. Also, und dann war alles wieder halbwegs gut.
0: Ich stelle mir Musikantenstadel eigentlich ganz geil vor. Oder?
1: Hey,
0: von links schunkeln, nach rechts schunkeln, jemand Bierchen dammern. Also super. Aber Backstreet Boys natürlich auch top. Hier ist Radio M. Schalippe. Schönen guten Morgen zusammen.

0: haben wir es 9:30. Schönen guten Morgen zusammen.
1: 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Guten Morgen.
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0: R.E.M., Losing My Religion, um jetzt halb 10.
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2: Mit Annika Bönig, schönen guten Tag. In Gladbeck soll der Schulweg für eure Kinder sicherer werden. Dafür startet die Stadt jetzt mehrere Aktionen. Der kommunale Ordnungsdienst verteilt ab sofort Flyer an den Grundschulen. Darauf werden Kinder motiviert, zu Fuß oder mit dem Rad zur Schule zu kommen. Das soll dazu beitragen, dass weniger Elterntaxis unterwegs sind und die Straßen verstopfen. Besonders im Blick hat die Stadt Gladbeck die Regenbogenschule an der Bülser Straße. Dort kommt es für die Kinder immer wieder zu gefährlichen Situationen auf dem Schulweg. Am 17. Juni gibt es deshalb ein Treffen mit Eltern und Anwohnern. Gute Nachricht für den Artenschutz aus Gelsenkirchen. Die Zoom-Erlebniswelt hat 8 seltene Feldhamster ausgewildert. Laut dem Zoo wurden die 3 Männchen und 5 Weibchen in Niedersachsen in die Natur entlassen. Und zwar auf einer Spezialfläche in Göttingen. Von dort stammen auch die Vorfahren der Tiere. Der Feldhamster ist vom Aussterben bedroht. Schuld daran sind unter anderem die intensive Landwirtschaft und fehlender Lebensraum. Schon letztes Jahr hat der Gelsenkirchener Zoo erfolgreich Hamster ausgewildert. 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
3: Jetzt das Wetter bei uns. 20 Grad sind es aktuell am Malakow-Turm. Da ist noch Luft nach oben. Bis zu 32 sind nämlich heute drin. Und dazu gibt es die ersten Hitzegewitter bei uns. Der Deutsche Wetterdienst hat zur Sicherheit schon mal so eine Vorwarnung rausgehauen vor schweren Gewittern. Die gilt, stand jetzt von heute 15 Uhr bis heute Nacht.
0: 9.32 Uhr, hier ist der Radio im Schalippe Verkehrsservice mit folgenden Blitzern. Gladbeck, Horster Straße, Bottrop, Devens Straße und Kirchhellner Straße und Gelsenkirchen, Frankamp Straße und Kurt-Schumacher Straße. Gesehen und gemeldet von Elli, Tina, Nina, Arthur, Kim, Carmen, Uli und Wombel. Euch allen Dankeschön fürs Bescheid geben. Und von den Autobahnen die A2 Richtung Oberhausen zwischen Bottrop und dem Kreuz Oberhausen 5 Kilometer Stau plus 20 Minuten. Blitzer und Staus meldet ihr uns und zwar über unsere App oder über die Radio im Schalippe Verkehrshotline 0209 360 und 4x die 8 bei WhatsApp und per Telefon. Kommt gut durch.
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3: Schönen guten Morgen zusammen.
0: Guten Morgen.
3: Ich frage mich jetzt die ganze Zeit, ob der arme Feldhamster wohl klarkommt da im Wald, wenn er doch das Big City Life aus Gelsenkirchen gewohnt
0: Richtig.
3: Ist.
0: Richtig. Und dann plötzlich wirst du da in Niedersachsen irgendwo ausgesetzt.
3: Um Gottes Willen.
0: Oh mein Gott.
3: Wir wünschen den Feldhamstern auf ihrem Weg alles Gute.
0: Glück auf. Noch ein letztes Glück Mal. Auf aus der Heimat.

0: 17 Minuten vor 10, einen wunderschönen guten Morgen zusammen. Es sind keine 3 Wochen mehr und dann wird hier bei Radio M. Schorlippe im Innenhof was bespielt, nämlich ihr im besten Fall.
1: Richtig.
0: Und zwar vom Kollegen Marc Forster, könnt euch noch bewerben auf radio-m-schorlippe.de. Und das sollte nochmal nicht unerwähnt bleiben.
1: Nee, das solltet ihr auf jeden Fall mitnehmen, das Ganze. Also einfach schnell bewerben über unsere Homepage radio-m-schorlippe.de. Wird ein richtig cooler, besonderer Abend mit Marc Forster. Und da machen wir uns hier richtig was mit, was zu trinken und was zu essen.
0: Ja, und wir
1: sind unter Musik.
0: Und dann, dass wir auch mal quatschen.
1: Richtig.
0: Also jetzt nicht, wenn der Marc singt.
1: Nein, das natürlich nicht. Aber der bringt noch jemanden mit, ne? Als Vorprogramm. Rico Reihama ist auch dabei. War hier bei Sunrise Avenue. Ein Typ, der hat eine Stimme wie warme Milch mit Honig.
0: Ui.
1: Ja.
0: Ich muss bei Reihama ja immer an anderes.
1: Ja,
0: aber
1: nee, komm, das lassen wir lieber. Dat beenden wir das an der Stelle.
0: Radio-m-schorlippe.de, das exklusive Marc Forster Konzert am 18. Juli. Bewerbt euch mit ein bisschen Glück, seid ihr dabei und dann treffen wir uns da und machen uns alle einen schönen Abend zusammen.
1: So ist es. Gleich Viertel vor 10, euch einen schönen guten Morgen zusammen.

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0: 9 Minuten vor 10, Vanessa Winkel und Timo Düngen schleichen in Richtung Wochenende.
1: So machen wir das.
0: Aber es geht natürlich weiter hier bei Radio im Schalippe. Heiter weiter, wacker
1: mit
0: weiter.
1: Steffi Hein reimt sich jetzt leider nicht, aber nach 10 übernimmt eben Steffi. Viel Spaß mit der Steffi.
0: Jawohl, ja.
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1: Mit Danny Hoppe. Guten Morgen. Der Deutsche Wetterdienst präsentiert heute seine Frühjahrsbilanz für 2026 und es könnte ein rekordverdächtiger Frühling sein. Das hat der DWD im Vorfeld schon durchblicken lassen. Er dürfte es in die Top 5 der sonnigsten Frühjahre seit Messbeginn schaffen. Da stellt sich natürlich direkt die Frage, ist das normal oder erleben wir gerade weitere Folgen des Klimawandels? Marc Weiß aus dem News-Team, was ist denn schon bekannt?
2: Ja, so schön das Wetter in den vergangenen Tagen ja vor allem hier bei uns auch war. Bekannt ist schon, dass es meistens zu warm war, das ganze Frühjahr über. Der Frühling fing im März schon sehr warm an. Die Temperatur lag da im Mittel bei 6,3 Grad und das sind 2,8 Grad mehr, also 2,8 Grad wärmer als der Wert aus der Referenzperiode. Das sind für Forscher die Jahre 1961 bis 1990. Also da war es fast 3 Grad kühler im März. Das ist schon sehr viel als jetzt hier bei uns. Und es ging im April so weiter. Es gab im bundesweiten Durchschnitt weniger als die Hälfte des üblichen Regens zum Beispiel, also wieder viel zu trocken. Im Mai gab es dann Chaos nach den ersten warmen Tagen. Am Monatsanfang hatten wir im Mai oft chaotisches und auch wechselhaftes Wetter mit starken Kälteeinbrüchen und direkt danach dann das, was wir jetzt aktuell erleben, auf einmal dann Höchstwerte bis 30 Grad. Das ist nach Einschätzung von Klimaforschern alles nicht wirklich gut, auch wenn jetzt natürlich viele Menschen sich über die Sonne freuen. Das ist ja auch ganz normal.
1: Danke, Marc. Und jetzt weitere Meldungen im Überblick. Nachdem eine russische Drohne in einem rumänischen Hochhaus eingeschlagen ist, hat die NATO Unterstützung zugesagt und den Vorfall scharf verurteilt. Auch EU-Kommissionschefin von der Leyen sagte, die EU werde ihre Sicherheits- und Abschreckungsmaßnahmen weiter verstärken, vor allem an der Ostflanke. Die Verbraucherzentrale ist gegen eine Verlängerung des Tankrabatts. Dieser sei teuer, ineffizient und anfällig für Mitnahmeeffekte, sagte Verbandschefin Popp den Zeitungen der Funke-Gruppe. Ein großer Teil sei in den Kassen der Mineralölkonzerne versickert. Nur unter massivem öffentlichen Druck seien die Preise an den Zapfsäulen gesunken. Die Menschen in Deutschland greifen immer häufiger zum alkoholfreien Bier. Das zeigen neue Zahlen des Deutschen Brauerbundes für das vergangene Jahr. Demnach war jedes 9. getrunkene Bier alkoholfrei. Zum Vergleich, vor Corona war es nur jedes 12. Egal ob Babo oder Aura, jedes Jahr sorgt das Jugendwort des Jahres für Diskussionen und es geht wieder los. Der Verlag Pons Langenscheid sucht ab sofort das neue Jugendwort des Jahres 2026. Jugendliche können ihre Vorschläge wieder einreichen. Malte Albrecht aus dem News-Team, wer darf denn mitmachen und worauf kommt's bei den Wörtern an?
3: Also mitmachen können alle zwischen 11 und 20 Jahren. Die Vorschläge müssen nicht mal zwingend deutsch sein. Oft landen auch englische, türkische oder arabische Ausdrücke weit vorne. Wichtig ist nur, das Wort muss unter den Jugendlichen auch wirklich im Alltag verbreitet sein. Von den Projektleitenden heißt es, Jugendwörter seien mehr als nur Trends. Sie zeigten, was die Jugend gerade beschäftigt und wie schnell sich Sprache sogar innerhalb von Monaten verändert. Wer einen Vorschlag hat für das neue Jugendwort, einen Monat lang geht das jetzt auf jugendwort.de. Danach beginnt die öffentliche Abstimmung und Mitte Oktober wird das Siegerwort auf der Frankfurter Buchmesse dann bekannt gegeben.
1: Danke, Malte. Und das waren die Nachrichten mit Danny Hoppe.
4: Danke dir, Danny, für die Nachrichten. 3:03 haben wir. Hier ist euer Vormittag mit Steffi Hein. Und das Wetter sieht folgendermaßen aus. Im Moment haben wir 21 Grad. Im Moment ist es auch noch oft sonnig. Später zieht es sich aber ganz doll zu. Am Nachmittag wird es dann ordentlich krachen, teilweise auch mit Starkregen und Hagel. Da müssen wir ein Auge drauf haben. Morgen geht es dann auch erstmal nass los. Ab dem Mittag wird es dann aber wieder freundlich bei maximal 26 Grad. 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Und jetzt habe ich auch noch ganz vergessen, euch zu sagen, wie warm es heute überhaupt maximal wird. 30 Grad, also nochmal richtig heiß. Jetzt geht's rüber auf die Straßen. Hier ist euer aktueller Verkehrsservice und es wird geblitzt. In Gladbeck auf der Beisenstraße und der Horsterstraße. Es blitzt in Gelsenkirchen auf der Frankampstraße, in Bottrop auf der Kirchhellener Straße. In Mülheim wird geblitzt auf der Holzstraße und der Schollenstraße. In Oberhausen auf der Fernewaldstraße. In Wesel blitzt es auf der Emmericher Straße und in Xanten auf dem Trajanring. Könnt ihr natürlich jederzeit nachlesen in der kostenlosen App. Wir haben nur einen Stau auf den Autobahnen, der ein bisschen länger ist. Das ist schön. A2 Dortmund-Oberhausen zwischen Bottrop und dem Kreuz Oberhausen sind es 5 Kilometer. Ihr braucht 20 Minuten länger. Gute Fahrt euch.
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4: Freitag, ich sage Füße hoch, Wochenende. Coldplay und Beyoncé haben das ein bisschen anders verbalisiert. Die sagen Hymn for the Weekend.

0: Taylor Swift und The Fate of Ophelia hier bei eurem Lieblingsradio.
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0: Es ist Freitag, Viertel nach zehn und seit einer guten Woche ist der Sommer bei uns angekommen. Was waren das schöne, sonnige Tage, könnte man meinen. Aber die Kollegin Nadine Bohnengel und ich haben jetzt schon festgestellt, dass uns so ein paar typische Sätze, die alle Jahre wiederfallen, jetzt schon nerven, ne?
2: Boah, was ist das heiß, zum Beispiel. 30 Grad braucht kein Mensch.
0: Ist ein Klassiker. Oder auch immer, oh, die armen Pflanzen. Ja. Oder passend zu heute, ganz schön schwül, da kommt noch ordentlich was runter.
2: Aber dann werden sich Natur und Pflanzen wieder freuen.
0: Feuer auf!
2: Auch ein gern gesagter Satz. Oder diese Hitzetipps finde ich ja auch immer ganz schlimm. Wir sollen lauwarmen Tee trinken,
0: oh ja,
2: nichts Kaltes, wenn draußen heiß ist. Klar, ich bestelle auch im Biergarten Kamillentee.
0: Machst du nicht?
2: Auf gar keinen Fall.
0: Schön. Und hier, nur morgens und abends lüften, sonst kommt mittags die warme Luft rein. Ja. Aber eigentlich auch gar nicht die Fenster auf, sonst kommen ja die Mücken. Boah. So, welche typischen Sommersätze könnt ihr schon so nach ein paar Tagen Sonne gar nicht mehr hören? Schickt mir doch bitte eure nervigsten Sommersätze gerne per WhatsApp mal rein.
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0: Ich glaube, da gibt es einige. Aber mein Favorit ist wirklich, boah, was ist das heiß?
2: Geht immer.
0: Weißt du, du hast so 8 Monate mieses Wetter, 2 Tage 25 Grad, boah, ist das heiß. Oh, Kinder.
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0: Guten Morgen zusammen, kurz nach 11:30 ist es. Wir werfen zusammen einen Blick aufs Wetter und das ist bis zum Nachmittag sehr warm und ab und zu auch noch sonnig. Im Moment haben wir 23 Grad, das geht flott gleich bis auf 30 Grad hoch. Dann am Nachmittag zieht es sich aber ziemlich zu. Es wird höchstwahrscheinlich auch ordentlich krachen, teilweise auch mit Starkregen und Hagel. Morgen geht es dann auch erstmal nass los, ab dem Mittag wird es aber wieder freundlich mit Sonne und maximal 26 Grad. Rüber geht's auf die Straßen. Hier ist euer aktueller Verkehrsservice. Und geblitzt wird im Moment in Xanten auf dem Trajanring und in Wesel auf der Kreuzstraße. Es blitzt in Oberhausen auf der Fernewaldstraße, in Mülheim auf der Schollenstraße und der Holzstraße. In Gladbeck steht ein Blitzer auf der Horsterstraße und auf der Beisenstraße. Danke unter anderem an Petra, die hat's gesehen und gemeldet. Einen Stau haben wir auf den Autobahnen, der ein bisschen länger ist gerade. Das ist die A2 Dortmund-Oberhausen zwischen Bottrop und dem Kreuz Oberhausen. 4 Kilometer und ihr braucht 20 Minuten länger. Und wenn ihr sagt, ach, ich habe aber noch was gesehen, wie kriege ich das ins Radio? Ganz einfach diese WhatsApp-Nummer nehmen.
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0: Dann landet das direkt hier im Studio bei mir. Gute Fahrt.
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0: Hallo zusammen und es wird heute regnen, das ist schon mal klar. Gary Halliwell singt schon davon, It's raining, man, ergänzt sie, man. Bei uns leider nur Hagel. Schade.

0: Alle Farben und Baby Goodbye hier bei uns.
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0: So, der Sommer ist da. Mücken sind natürlich auch nicht weit, ist ja völlig klar. Und was machen wir gegen diese Mücken? Ja, klar. Vorsorgen. Schön mit Anti-Mückenspray eindieseln. Ja, und uns dann feist mit nackigen Beinen abends auf der Terrasse setzen und denken, ich bin safe. Tja, ist falsch gedacht. Neueste Forschungen mit Mücken, warum auch immer man die treibt, keine Ahnung. Aber die zeigen jetzt, Anti-Mückenspray macht mittlerweile leider das Gegenteil von dem, was es eigentlich soll. Es wehrt Mücken nicht ab, sondern zieht sie an. Ja. Mückenzeugs ist zu einem richtigen Lockmittel für die Biester geworden. Den Forschern ist aufgefallen, dass Mücken bevorzugt sogar Leute stechen, die sich vorher richtig schön eingesprüht haben. Wahrscheinlich, weil die wissen, aha, da riecht's nach diesem Zeug, da ist ein Mensch, das ist lecker. Das ist Konditionierung, das ist vererbtes Wissen, man weiß es noch nicht genau. Macht in meinen Augen den Hitzestift für bereits zerstochene Hautstellen aber umso wertvoller.
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0: dieser Song altert nicht und wenn, dann nur extrem gut. Kann man immer wieder hören. Natalie Imbruglia und Torn hier in eurem Lieblingsradio. 10 vor 11 ist durch. Hi!
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1: Mit Danny Hoppe, guten Tag. Die Zahl der Arbeitslosen in Deutschland ist im Mai wieder unter die Marke von 3 Millionen gerutscht, auf 2,95 Millionen. Das ist die gute Nachricht, aber das sind immer noch 31.000 Arbeitslose mehr als im Mai vor einem Jahr. Diese Zahlen hat die Bundesagentur für Arbeit vorhin in Nürnberg präsentiert. Und sie sagt, eine Trendwende sei auf dem Arbeitsmarkt weiterhin nicht in Sicht. Walter Albrecht hat die Einzelheiten.
2: Im Mai werden normalerweise viele Jobs vergeben, vor allem in Berufen, die draußen stattfinden. Aber diese Frühjahrsbelebung sei in diesem Jahr nicht wirklich in Fahrt gekommen, räumte Agenturchefin Nahles ein. Der Rückgang sei möglicherweise mehr auf einen schwachen April als auf einen starken Mai zurückzuführen. Und obwohl die Arbeitslosigkeit im Jahresvergleich gestiegen ist, ist auch die Zahl der offenen Stellen größer geworden. Ein ganz ähnliches Bild zeigt sich auf dem Ausbildungsmarkt. Fast 200.000 junge Menschen haben noch immer keinen Ausbildungsplatz gefunden. Gleichzeitig wurden den Arbeitsagenturen rund 380.000 Lehrstellen gemeldet und damit etwas mehr als im letzten Jahr. Viele Ausbildungsplätze könnten nicht besetzt werden, weil es in manchen Regionen nicht genug passende Bewerber gäbe, heißt es. Auch in Nordrhein-Westfalen ist die Zahl der Arbeitslosen leicht auf knapp 781.000 gesunken, aber auch von der Regionaldirektion NRW heißt es, das sei noch kein Signal für eine nachhaltige Erholung.
1: Und jetzt weitere Meldungen im Überblick. Ex-Bundesverkehrsminister Andreas Scheuer muss vor Gericht. Ihm wird eine Falschaussage im Debakel um die gescheiterte Pkw-Maut vorgeworfen. Das hat das Landgericht Berlin mitgeteilt. Die Staatsanwaltschaft wirft Scheuer vor, vor dem Maut-Untersuchungsausschuss des Bundestags gelogen zu haben. Mehr als jeder zweite Beschäftigte in Deutschland wünscht sich kürzere Arbeitszeiten. Bei Männern mit Kind sind es sogar 63%. Das zeigt eine neue Umfrage für den Deutschen Gewerkschaftsbund. Viele der Befragten fühlen sich demnach nach einem Arbeitstag oft leer und ausgebrannt. In Mülheim haben Klimaaktivisten ein Werk des Panzerbauers KNDS und ein Werk eines Pipeline-Herstellers blockiert, aus Protest gegen die CO2-intensive Stahlproduktion. Nach Angaben des Aktionsbündnisses Ende Gelände beteiligen sich 200 Menschen an der Aktion. Die Polizei ist vor Ort. Die Lage auf dem Wohnungsmarkt bleibt weiter schwierig. Wer eine neue Wohnung oder ein Haus sucht, braucht oft viel Geduld, gute Nerven und oft auch einfach Glück. Denn es fehlt weiter an bezahlbarem Wohnraum, auch bei uns in NRW. Das zeigen neue Zahlen der Landesstatistiker. Demnach sind im vergangenen Jahr nur noch etwas mehr als 37.000 neue Wohnungen fertiggestellt worden. Das sind so wenige wie zuletzt vor 15 Jahren. In diese Zahlen sind auch Umbaumaßnahmen an bestehenden Gebäuden schon mit eingerechnet. Vor allem bei Ein- und Zweifamilienhäusern sei der Rückgang besonders stark, heißt es. Gründe für den stockenden Wohnungsbau sind vor allem die stark gestiegenen Zinsen und Baukosten. Viele private Bauherren verzichten deshalb auf Projekte und Investoren ziehen sich zurück. Laut einer Studie des Pestel-Instituts fehlen allein in NRW 376.000 Wohnungen. Und das waren die Nachrichten mit Danny Hoppe.
3: Ich danke dir, Danny, für die Nachrichten. Wir gucken jetzt gemeinsam aufs Wetter am Vormittag. 3:03 ist es. Ich bin Steffi Hein und da draußen haben wir jetzt schon 24 Grad. Es ist heute so ein bisschen schwülwarm. Die Sonne zeigt sich oft, aber es ist auch teilweise schon doll bewölkt. 30 Grad gibt es heute maximal und ab dem Nachmittag wird es dann ungemütlich. Es kann doll gewittern, es gibt Hagel und Starkregen, müssen wir auf jeden Fall ein bisschen aufpassen. Morgen geht es dann erstmal nass los am Samstag. Ab dem Mittag wird es dann aber wieder freundlich bei maximal 26 Grad. 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Und rüber geht's auf die Straßen. Hier ist euer aktueller Verkehrsservice mit den Blitzern erstmal. Die stehen im Moment in Xanten auf dem Trajanring und in Wesel auf der Kreuzstraße. In Oberhausen blitzt es auf der Fernewaldstraße. In Mülheim wird geblitzt auf der Schollenstraße und der Holzstraße und in Gladbeck auf der Horsterstraße und der Beisenstraße. Das sind im Moment nur die aktuellsten Blitzer. Die schon ein bisschen länger da rumstehen, könnt ihr jederzeit nachgucken in der kostenlosen App. Dann die längsten Staus auf den Autobahnen. Wir starten auf der A2 Dortmund-Oberhausen zwischen Bottrop und dem Kreuz Oberhausen, 5 Kilometer Stau, 25 Minuten plus. Und die A3 Köln-Arnheim zwischen dem Kreuz Oberhausen West und dem Kreuz Oberhausen, 4 Kilometer Stau und ihr braucht 10 Minuten länger. Gute Fahrt euch!
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3: So, und die Lisa hat sich gerade reingemeldet per WhatsApp. Sie schreibt, huhu, wir sind gerade am Gardasee und hören unser Lieblingsradio. Mathilda und Charlotte grüßen die Steffi ganz herzlich und rufen, hi Steffi. Ja, denkst du dir erstmal, da können die ja viel erzählen, ne? Aber sie haben einen Beweis dazu geschickt.
4: Hi Steffi.
3: So, ich grüße zurück und sage Buongiorno an den wunderschönen Gardasee.

0: zusammen am Freitag hier bei eurem Lieblingsradio.
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0: 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Es gibt ja so Ereignisse und Erlebnisse im Leben, die vergessen wir nie. Die Führerscheinprüfung, den 18. Geburtstag, die Hochzeit und das allererste Konzert, auf dem wir waren. Das bleibt uns meistens auch ziemlich gut im Gedächtnis kleben. Nadine Bonengel aus der Redaktion, wir sprechen heute über euren und unseren ersten Konzertbesuch. Was war denn deiner?
2: Mein erstes Konzert war eins von Britney Spears.
0: Hör auf.
2: Ich war früher Ultra-Fan. Mein ganzes Zimmer war tapeziert mit Britney Spears-Postern. Als ich dann spitz gekriegt habe, dass sie hier in Deutschland, in Dortmund war das, glaube ich, ein Konzert gibt, wollte ich natürlich mit meiner besten Freundin hin, durfte ich auch. Und damals wurde ja immer gesagt, ach, die singt doch gar nicht live.
0: Ja, und wie war's?
2: Ja, stimmt. Hast du nicht.
0: Hast du nicht.
2: Okay. Ich glaube, das ganze Konzert hat sie Playback gesungen.
0: Oh.
2: Ich fand es mit meinen 11 oder 12 Jahren aber trotzdem voll toll.
0: Glaube ich. Ist ja auch wirklich aufregend, so ein Konzert. Mein erster Konzertbesuch ist tatsächlich einer, den ich eigentlich gerne vergessen hätte. Ich war bei, ja, pass auf, ich war bei Marc O. Das ist er hier.
2: Ist doch schmissig.
0: Ja, ist doch schön, oder?
2: Ja.
0: Richtig schön. Ich weiß ehrlich gesagt gar nicht genau, warum ich da war. Es war so eine Art Gruppenzwang. Und es war in Bocholt, im Brauhaus. Das gibt es heute schon gar nicht mehr.
2: Ja, das war doch eine Sause.
0: Wir haben die Halle abgerissen. Ich weiß auch gar nicht mehr, wie alt ich war. Auch so 13, 14 muss das irgendwie gewesen sein. Es war beeindruckend.
2: So, ist also, auf jeden Fall im Gedächtnis geblieben.
0: Auf jeden Fall. Aber Britney Spears finde ich trotzdem, also du gewinnst in diesem Battle auf jeden Fall. Wie ist das bei euch? Auf welchem Konzert wart ihr zum allerersten Mal? Wer war das? Wo war das? Was ist da passiert? Erzählt doch gerne mal per WhatsApp.
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0: Miley Cyrus, End of the World. Um 11.22 Uhr am Freitag, kurz vor Wochenende. Ich bin Steffi Hein. Schön, dass wir zusammen sind heute.
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0: Hallo und guten Tag. Kurz nach 11:30 ist es am Freitag. Wir gucken gemeinsam schnell aufs Wetter. Das ist erstmal noch ganz nett. Also es ist jetzt schon 25 Grad warm. Die Sonne scheint leicht vermilcht, weil es schon viele Wolken gibt. Aber im Moment noch schön. Am Nachmittag kriegen wir dann 30 Grad und danach kann es ordentlich rumsen mit Gewittern, mit Hagel, mit Sturm, mit Starkregen. Müssen wir ein bisschen Auge drauf halten. Dann kühlt es sich auch ordentlich ab. Morgen am Samstag geht es dann auch erstmal nass los. Maximal 25 Grad. Der Nachmittag und Abend wird dann aber wieder sehr nett mit viel Sonne. Und es geht rüber auf die Straßen. Hier ist euer aktueller Verkehrsservice. Es blitzt in Wesel auf der Kreuzstraße, in Oberhausen auf der Fernewaldstraße, in Mülheim auf der Schollenstraße und der Holzstraße und in Gladbeck auf der Beisenstraße. Dann die Autobahn. Fahrt bitte vorsichtig auf der A59 Duisburg in Richtung Dienstlaken. In Höhe Duisburg-Großenbaum sind nämlich in beiden Richtungen Leute auf der Fahrbahn unterwegs. Und es staut sich auf der A2 Dortmund-Oberhausen zwischen Bottrop und dem Kreuz Oberhausen. 5 Kilometer Stau, halbe Stunde plus gute Fahrt.
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0: So, und ich möchte gerne heute von euch wissen, auf welchem Konzert ihr zuallererst wart. Könnt ihr euch noch dran erinnern? Christian sagt ja.
2: Mein erstes Konzert, wo ich war, war damals 1900, keine Ahnung, Anfang der 90er. Da haben die Toten Hosen, meine ich, so eine kleine Hallentour gemacht. Und das war in Wesel, in der Niederrheinhalle. Das war mein erstes Konzert. Mega geil. Ich meine, da hatte Campino noch das Mikrofon verloren und einer hatte dann irgendwo in der Menge und hat das dazwischen gebrabbelt, bis sie dann endlich ausgeschaltet haben.
0: Also sehr beneidenswert, die Toten Hosen in ihren Anfangszeiten noch, oder? Ihren früheren Zeiten. Sehr, sehr cool. Und wenn ihr sagt, boah, ich war noch nie auf einem Konzert, ich warte noch auf mein erstes. Ich hätte eine Idee, Mark Forster vielleicht, hier bei uns im wunderschönen Innenhof, Open Air am 18.06. 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Ein paar Tickets sind noch da. 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

0: passt zu einem entschleunigten Freitagvormittag. 74-75, The Connells, 11:42 haben wir. Und ich finde, es ist wirklich sehr, sehr schön, wenn man zwischen diesen ganzen schäbigen Meldungen, die es einfach im Moment so gibt, auch mal was richtig Schönes findet. Das hier zum Beispiel habe ich gefunden. Es gibt jetzt scheinbar eine Korallenart, der Hitze überhaupt nichts ausmacht. Forscher haben die jetzt gerade vor der Westküste Australiens entdeckt. Und da ist es gerade bullenheiß, vor allem eben auch im Meer. Und normalerweise sind Korallen sehr, sehr, sehr empfindlich. Wird das Wasser zu warm, sterben sie ab oder bleichen aus. Und die Korallen, die die Forscher jetzt entdeckt haben, die tun das eben nicht. Warum das so ist, das weiß man noch nicht ganz genau. Das wird jetzt erforscht. Aber ich finde, es macht zumindest jetzt schon mal riesengroße Hoffnung.
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0: 48 am Freitag. Und ich verspreche euch, das hier macht auch Spaß.
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0: Chemical. Gleich haben wir schon 12 Uhr am Freitag. Hi.
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1: Mit Danny Hoppe, guten Tag. Seit Wochen wird darüber diskutiert, über das Arbeitszeitgesetz. Die Bundesregierung will es reformieren. Statt eines festen 8-Stunden-Tages soll es in Zukunft eine maximale Wochenarbeitszeit geben. Jetzt gibt es dazu einen neuen Vorschlag. Das arbeitgebernahe Institut der deutschen Wirtschaft schlägt vor, die Arbeitszeiten erstmal nur für bestimmte Berufe auszuweiten. Malte Albrecht aus dem News-Team, welche Berufe sollen das konkret sein?
2: Also in einem ersten Schritt sollte die neue Regelung nur für Büroangestellte gelten. Das hat ein Arbeitsmarktexperte des Instituts den Funke-Medien gesagt, denn da gäbe es keine Gesundheitsrisiken. Grundsätzlich spricht sich der Experte für eine Reform des Arbeitszeitgesetzes aus. Das könne Beschäftigten und Unternehmen helfen, private Wünsche und betriebliche Anforderungen besser miteinander zu vereinbaren. Im Juni will Bundesarbeitsministerin Baas einen Gesetzentwurf vorlegen. Ihr Ziel ist es vor allem, die Arbeitszeiten für Familien flexibler zu machen.
1: Ja, flexibler klingt ja erstmal gut, aber was sagen denn die Beschäftigten selbst dazu?
2: Die wollen genau das Gegenteil von dem, was die Politik gerade plant. Mehr als die Hälfte der Beschäftigten in Deutschland wünscht sich kürzere Arbeitszeiten. Bei Männern, die Kinder haben, sind es sogar fast 2/3. Das zeigt eine Umfrage im Auftrag des Deutschen Gewerkschaftsbundes. Eine Frage war, wie oft fühlen sie sich nach der Arbeit leer und ausgebrannt? Bei den Männern sagten 29% oft oder sehr oft, bei den Frauen sogar 40%. Sie arbeiten rein statistisch gesehen zwar weniger Stunden pro Woche im Job, kümmern sich aber meist mehr um die Kinder oder um die Pflege von Angehörigen.
1: Danke, Malte. Und jetzt weitere Meldungen im Überblick. In Deutschland ist die Zahl der Arbeitslosen wieder unter die symbolisch wichtige 3-Millionen-Marke gefallen. Das hat die Bundesagentur für Arbeit mitgeteilt. Demnach waren im Mai 2,95 Millionen Menschen ohne Job. Trotz des Rückgangs sieht die Bundesagentur keine Trendwende. Die Frühjahrsbelebung sei nicht wirklich in Fahrt gekommen, heißt es. Der Alltag in NRW ist teurer geworden. Die vom Iran-Krieg ausgelösten Preisschocks schwächen sich aber ab. Das hat das Landesstatistikamt in Düsseldorf vorhin mitgeteilt. Demnach sank die Inflationsrate im Mai in NRW auf 2,4%. Verglichen mit dem Vorjahresmonat sind aber vor allem Kraftstoffe deutlich teurer geworden. Wegen einer Protestkundgebung wird morgen die Brenner-Autobahn über die Alpen den ganzen Tag gesperrt und das sorgt schon heute seit dem frühen Morgen für Staus auf der Strecke. Das beobachtet der ADAC. Eine lokale Ausweichmöglichkeit gibt es nicht. Die Tiroler Landesregierung rät deshalb, die Region weiträumig zu umfahren. Man kann sie sich meist nicht aussuchen, muss aber mit ihnen klarkommen, Nachbarn. Und die meisten Menschen in Deutschland haben auch keine Probleme mit ihren Nachbarn. Das zeigt eine neue Forsa-Umfrage für RTL. Demnach beschreiben 70% der Befragten das Verhältnis als gut oder sehr gut. Jeder Vierte hatte aber auch schon mal Streit mit dem Nachbarn. Gefragt wurde auch, was zu einer guten Nachbarschaft dazugehört. Hier nannten fast alle einen respektvollen Umgang und dass man sich gegenseitig grüßt. Rund 40% unternehmen außerdem gerne auch mal in ihrer Freizeit was gemeinsam mit den Nachbarn. Auf dem Land passiert das laut Umfrage häufiger als in der Stadt. Und das waren die Nachrichten mit Danny Hoppe.
3: Danke, Danny. Wir gucken gemeinsam aufs Wetter. 12:02 haben wir. Ich bin Steffi Hein. 26 Grad haben wir jetzt schon erreicht. Dazu gibt es immer noch ein bisschen Sonne und viele Wolken. Das wird sich nachher ziemlich verdichten. Es wird schwül, heiß. 30 Grad sind heute maximal drin. Und dann kracht es am Nachmittag höchstwahrscheinlich auch mit Hagel und Starkregen und Sturm, wie man sich das so wünscht. Ne? Und dann kühlt es sich auch ab. Der Samstag startet dann auch eher nass und deutlich kühler als heute. Maximal 25 Grad, aber ab dem Nachmittag dann auch wieder freundlich. 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Und rüber geht's auf die Straßen. Hier ist euer aktueller Verkehrsservice. Geblitzt wird im Moment in Oberhausen auf der Weselerstraße. Danke an Klaus fürs Melden. Und es blitzt in Mülheim auf der Holzstraße und der Schollenstraße. Die längsten Staus auf den Autobahnen haben wir einmal auf der A2 Dortmund-Oberhausen zwischen Bottrop und dem Kreuz Oberhausen 5 Kilometer und plus 20 Minuten. Und die A3 Köln-Arnheim zwischen dem Kreuz Oberhausen West und dem Kreuz Oberhausen. Hier sind es 4 Kilometer Stau und ihr braucht 10 Minuten länger. Könnt ihr jederzeit alles auch nachlesen in unserer kostenlosen App. Gute Fahrt euch.
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3: Wir schwelgen heute wunderbar zusammen in Erinnerungen. Es geht um unsere allerersten Konzerte. Ich habe ein nicht besonders rühmliches erstes Konzerterlebnis. Ich war bei Marc O. Ja, ist war kein Fan, aber ich bin mit Freundinnen halt hingegangen. So, wie war das bei euch? Melanie hat sich gerade reingemeldet.
4: Mein erstes Konzert war Herbert Grönemeyer in Essen im Georg-Melches-Stadion zusammen mit meiner damals besten Freundin Tanja und meiner Cousine Claudia. Das war 1989. Ich war da 14 Jahre alt. Es ist nichts Besonderes passiert. Das Einzige, was passiert ist, ist, dass ich da infiziert wurde und seitdem mega gerne zu Konzerten gehe. Das ist heute noch so. Ja, Konzerte sind immer wieder schön.
3: Ja, das gemeine Konzertvirus. Man kennt es. Viele haben sich das auch hier eingefangen bei den Backstreet Boys. As long as you love me. Gerne weitererzählen, auf welchen ersten Konzerten ihr euch so rumgetrieben habt.

0: Bisschen Fever Dream hier bei uns, gleich 11:15.
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0: So, und seit letzter Woche ist der Sommer ja endgültig eingeläutet, obwohl wir noch gar nicht Sommer haben. Der ist ja erst am 1. Juni, meteorologischer Sommeranfang. Aber auf jeden Fall hatten wir teilweise schon deutlich über 30 Grad. Das heißt, die Gesprächsthemen ändern sich, ne? Und die abgedroschensten Sommerfloskeln werden jetzt im Frühling schon wieder rausgeholt. Ja, das hat mich zu der Frage gebracht, was sind denn die Sätze, bei denen ihr sagt, boah, die kann ich jetzt schon nicht mehr hören? Unser Kollege Linus Soballa hat versucht, das für uns mal herauszufinden.
2: Wenn diese Wettertypen sagen, heute wird der heißeste Tag des Jahres oder ist der heißeste Sommer seit 30 oder 40 Jahren, weil das sagen die jedes Jahr.
3: Nicht in der Nachmittagssonne rausgehen.
4: Bleib nicht unter der Sonne, creme dich ein.
5: Sagt das zum Beispiel irgendwie immer eine bestimmte Person oder so?
4: Meine Oma sagt das mega oft.
3: Meine Mutter.
4: Trag eine Käppi. Zieh nicht schwarz an.
6: Ich finde es nervt, wenn Leute hingehen und jeden zweiten Tag sagen, dass das ja so ein schrecklich warmer Tag ist und dass das letzten Sommer nicht so schlimm war und es ist jedes Mal das Gleiche.
7: Ey, schönes Wetter. Wir müssen unbedingt nach draußen gehen.
0: Ja, das ist auch schlimm. Dieses FOMO, dieses, oh, ich muss raus, ist bestimmt der letzte schöne Tag, der jemals kommen wird. So, was sind denn eure richtigen Sommer-Nervsätze, die ihr jetzt schon nicht mehr hören könnt? Also ich mag ja auch besonders gerne dieses, oh Gott, 30 Grad, ich halte es nicht aus. Weißt du, ein Tag 30 Grad, ich halte es nicht aus. So, jetzt ihr bitte.
1: 0209 360 4 mal die 8.
0: Freue mich auf jeden Fall.

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0: Miles Smith und Neil Horan singen das, was ich euch mit auf den Weg geben würde, wenn ihr gerade auf der Straße unterwegs seid. Drive safe, fahrt vorsichtig.
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0: Guten Tag oder Mahlzeit. 12.33 Uhr haben wir am Freitag. Kleiner Blick aufs Wetter. Es ist sehr warm im Moment. 27 Grad, da geht aber noch mehr. Bis heute Nachmittag kriegen wir 30 Grad. Im Moment ist es noch ganz nett. Viel Sonne, die aber schon so leicht milchig wird, weil doch Wolken reinziehen. Später zieht es sich dann zu und es kann ordentlich krachen mit Gewittern, mit Starkregen, mit Hagel, mit Sturm. Müssen wir mal ein bisschen aufpassen, was da genau runterkommt. Dann kühlt es sich auch ein bisschen ab. Es geht morgen früh dann auch erstmal kühler weiter. Maximal 25 Grad dann auch am Samstag. Erst mit Regen, später am Tag kommt dann aber wieder die Sonne raus. Rüber geht's auf die Straßen, jetzt euer aktueller Verkehrsservice. Geblitzt wird im Moment nur in Oberhausen auf der Dienstlakener Straße und der Weseler Straße. Da die längsten Staus auf den Autobahnen geht los auf der A2 Dortmund-Oberhausen. Zwischen Bottrop und dem Kreuz Oberhausen steht ihr auf 4 Kilometern. Ihr braucht 25 Minuten länger. Die A40 Duisburg-Essen zwischen Mülheim-Winkhausen und Essen-Holsterhausen. Hier haben wir 5 Kilometer Stau, 10 Minuten plus. Und die A59 Dienstlaken-Duisburg zwischen Duisburg-Althamborn und dem Kreuz Duisburg. 4 Kilometer Stau, 35 Minuten on top. Viel Geduld und kommt gut und sicher an.
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0: Dieses eine Thema, über das wir heute sprechen, das wird immer größer. Ihr liebt das sehr. Wir sprechen über unsere ersten Konzerte, auf denen wir waren. Ganz viele von euch haben reingeschrieben, gerade per WhatsApp. Wir waren bei den Kellys, also egal ob in Dortmund oder in Duisburg. Alle sind große Kelly-Family-Fans damals gewesen. Stefan nicht, der war auf einem anderen Konzert zum ersten Mal.
2: Ich war bei meinem ersten Konzert in Dortmund vor rund 18 Jahren zu Genesis. Und das war so geil, das Konzert. Seitdem war ich nicht mehr bei irgendeinem Sänger oder bei irgendeiner Gruppe auf dem Konzert. Und man sagt auch so schön, wenn es am schönsten ist, sollte man auch direkt aufhören. Und genau so war's.
0: Ja, hier ist aber auch gerade am schönsten, wir hören aber noch nicht auf. Hier kommt jetzt erstmal Benson Boone, Sorry I'm Here for Someone Else.

0: Klani 90er, Ace of Base, The Sign.
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0: Und gleich gehen wir krass ein Stück nach vorn, und zwar ins Jahr 2026. Wir hören die neue Single-Auskopplung der Toten Hosen. Nur nach vorn heißt das. Aber vorher sprechen wir noch über was Fieses. Ne? Ich habe nur vorhin gedacht, als ich das gelesen habe, was können wir froh sein, dass das lange Pfingstwochenende schon vorbei ist und wir an diesem Wochenende nicht mit dem Auto über den Brenner in Richtung Italien unterwegs sein müssen. Da wird es nämlich morgen ein gewaltiges Verkehrschaos geben. Der Brenner wird nämlich gesperrt. Ja, komplett. In Höhe des kleinen Ortes Gries. Die Menschen aus diesem Ort protestieren nämlich morgen gegen diese gewaltige Verkehrsbelastung in ihrem Tal und haben deshalb durchgesetzt, dass für ihre Demo diese Brennerautobahn, die einfach immer voll ist, vollgesperrt wird. Von 11 bis 19 Uhr, also den ganzen Tag. Der Ärger der Menschen ist natürlich verständlich. Trotzdem sind alle Nachbarländer ziemlich sauer. Ja, vor allen Dingen Bayern, die haben Pfingstferien. Ja, Italien zum Beispiel nennt das Ganze eine Katastrophe totale. Deutschland ist auch not amused. Das Auswärtige Amt hat jetzt sogar eine Reisewarnung für dieses Wochenende rausgegeben. Also ich hoffe mal, ihr müsst morgen wirklich nicht in die Richtung. Sonst ist echt Essig mit Dolce Vita. Ja. Naja, jetzt wie versprochen, die Toten Hosen nur nach vorn. Ganz viel Freude damit.
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0: Sie sind zahm geworden, finde ich, und ein bisschen altersmilde. Mir gefällt das sehr, sehr gut. Die Toten Hosen mit neuer Musik nur nach vorn vom neuen Album Trink aus. Wir müssen gehen. Das erscheint übrigens am 12. Juni.
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0: Das ist jetzt Kamerad. Hug yourself.

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0: Ed Sheeran mit Azizam. 12.51 Uhr haben wir. Schönen Freitag mit uns wünsche ich.
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1: Mit Christian Böder, guten Tag. Es gibt einigermaßen gute Nachrichten für unsere Geldbeutel. Die Teuerungsrate bei uns in NRW geht endlich wieder etwas zurück. Trotz der schwierigen Lage nach dem Ausbruch des Iran-Kriegs schwächen sich die Preisschocks aktuell ab. Thorsten Adolfs aus dem News-Team hat mehr zum Thema.
2: Die Inflation lag jetzt im Mai bei 2,4%. Damit ist sie im Vergleich zu den Vormonaten März und April etwas gesunken. Das Landesstatistikamt in Düsseldorf sagt, dass sich die Lage damit ein Stück weit beruhigt hat, auch wenn wir immer noch über den Werten vom Jahresanfang liegen. Man merkt die positivere Preisentwicklung gerade zum Beispiel beim Einkaufen. Viele Dinge sind zwar teurer als vor einem Jahr, aber der extrem starke Preisanstieg verliert langsam an Schwung. Richtig teuer bleibt es leider beim Tanken, denn Kraftstoffe kosten im Schnitt über 14% mehr als im Vorjahr. Und auch beim Heizöl müssen wir mit mehr Geld planen. Wer beim Essen auf Obst, Fleisch oder Fisch setzt, spürt ebenfalls höhere Preise an der Kasse. Aber es gibt auch ein paar Lichtblicke. Molkereiprodukte, Eier und Strom sind mittlerweile deutlich günstiger zu haben. Auch diejenigen, die einen Kurztrip planen, können bei Übernachtungen zumindest ein paar Euro sparen.
1: Und das sind weitere Nachrichten in der Zusammenfassung. In diesem Monat sind 2,95 Millionen Menschen in Deutschland ohne Job gewesen. Das sind 58.000 weniger als im April, aber 31.000 mehr als vor einem Jahr. Die Zahlen hat die Bundesagentur für Arbeit genannt. Demnach ist die Zahl der offenen Stellen im Mai gestiegen. Der frühere Bundesverkehrsminister Andreas Scheuer soll sich vor Gericht verantworten. Das Landgericht Berlin habe eine entsprechende Anklage zugelassen, sagte eine Gerichtssprecherin. Die Berliner Staatsanwaltschaft wirft Scheuer vor, vor dem Mautuntersuchungsausschuss des Bundestags gelogen zu haben. Die Rettung von 5 eingeschlossenen Goldsuchern aus einer überfluteten Höhle im südostasiatischen Laos dauert an. Die Vermissten sind zwar entdeckt worden, aber die eigentliche Bergung ist noch nicht angelaufen. Die könnte unter anderem wegen akuter Einsturzgefahr, Enge und Überflutung riskant werden, so die Experten vor Ort. Die Goldsucher sitzen mittlerweile seit 10 Tagen in der Höhle fest. Kurz vor Beginn der Fußball-WM in Nordamerika ist der Run auf Fan- und Merchandise-Artikel in vollem Gange. Wer sich für das Megasportereignis ein WM-Shirt zulegen möchte, sollte aber vorsichtig sein. Denn gefälschte Trikots gibt es zwar zu Billigpreisen im Internet, der Kauf aber kann strafbar sein. Davor warnt der Zoll. Auch beim privaten Kauf eines gefälschten Artikels kann ein geschäftlicher Verkehr vorliegen, wenn der Artikel in einem Internethandel bestellt worden ist, heißt es von dort. Fußballfans sollten sich deshalb von den Spottpreisen nicht verführen lassen, sondern sich erst einmal auf den offiziellen Herstellerseiten informieren, empfiehlt die Behörde. Direkt beim Originalhersteller ordern sei der sicherste Weg, Fälschungen aus dem Weg zu gehen. Das waren die Nachrichten mit Christian Böder.
3: Danke dir, Christian. Wir gucken aufs Wetter. 1:03 haben wir gleich. Ich bin Steffi Hein. Und ich kann euch erzählen, jetzt ist es noch schön. 28 Grad, da geht sogar noch ein bisschen mehr, rauf bis auf 30. Dazu Sonne, die so ein bisschen vermilcht wird durch Wolken. Später zieht es sich dann zu und es können ganz dolle Gewitter zu uns kommen mit Starkregen und Hagel. Und deswegen kühlt es sich auch in der Nacht ordentlich ab. Morgen früh geht es dann auch erstmal nass los. 25 Grad sind dann das Maximale, was da rauszuholen ist. Später am Nachmittag wird es dann aber wieder schön sonnig. 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Und wir gucken mal, was auf den Straßen los ist. Hier ist euer aktueller Verkehrsservice. So, es blitzt in Oberhausen auf der Dienstlakener Straße und der Weseler Straße. Und Saskia hat sich gerade reingemeldet. Sie sagt, es staut sich ganz doll rund um die Grüntalkreuzung in Alpen. Wünscht uns aber trotzdem allen ein schönes Wochenende. Danke dir. Dann geht's rüber auf die Autobahnen. Hier die längsten Staus. A2 Dortmund-Oberhausen. Zwischen Bottrop und dem Kreuz Oberhausen staut es sich auf 4 Kilometern und ihr braucht 20 Minuten länger. A42 Dortmund-Kamp-Lindfort zwischen Gelsenkirchen Schalke und dem Kreuz Essen Nord 5 Kilometer Stau, Viertelstunde plus. Und die A59 Dienstlaken-Duisburg zwischen Duisburg-Marxloh und dem Kreuz Duisburg. Hier sind es 6 Kilometer Stau und ihr braucht etwa 50 Minuten länger. Gute Fahrt.
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3: So, wenn ihr vielleicht so ein kleines Mittagstief habt, so nach Mittagessen, ich brühe euch was auf, das euch richtig fit macht. Sabrina Carpenter, Espresso.

0: Drop Dead. Großartige neue Musik von Olivia Rodrigo, Drop Dead.
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0: Und was haben diese Menschen uns schon den Tag gerettet, ne? Beim Kochen fehlt dir ein bisschen Öl, zack, einmal klingeln, hast es. Oder du brauchst Hilfe beim Schleppen, zack, einmal klingeln, Hilfe ist da. Oder in meinem ganz speziellen Fall, du brauchst abends noch jemanden für eine komplette Runde Rummikub, zack, da sind sie. Ich rede von unseren Nachbarn. Heute ist ja Tag der Nachbarschaft und Nachbarn sind was Tolles, also meistens, Kollege Sascha Fassbender.
2: Ja, also wenn sie nicht zu laut sind, nachts und nackt. Das Amtsgericht Warendorf musste sich um einen Fall kümmern, bei denen Nachbarn offenbar oft und laut Sex hatten. Es soll sogar zu Yippie-Rufen gekommen sein. Das Gericht hat dann entschieden, die beiden dürfen nur noch in Zimmerlautstärke Sex haben.
0: Was hart. Wie soll das denn gehen? Aber ich finde es gut, dass ihnen wenigstens nicht richterlich der Sex verboten wurde. Sascha, sag mal, was ist mit Tieren? Das ist ja bei Nachbarschaftsstreitigkeiten auch sehr gerne mal Thema.
2: Absolut. Wobei er hier hat es hoffentlich nur nett gemeint. In Bayern hat eine Familie ihre Katzen immer wieder draußen laufen lassen. Machen ja viele, ne? Der Nachbar soll die Tiere aber angelockt und immer wieder gefüttert haben. Die Folge, die Katzen wurden fett und litten unter Übergewicht. Dann eine Strafe für den Nachbarn, 250.000 Euro.
0: Krass, wegen Katzenfütterns?
2: Ja, er hörte aber trotz der Strafe nicht auf. Nee, das Füttern ging weiter. Erst ein Artikel in der Lokalzeitung und Handyvideos von ihm sorgten für eine Einigung unter den Nachbarn.
0: Unglaublich, ich glaube, da braucht jemand dringend Hobbys.
2: Aber bitte nicht Fußball. In Sachsen-Anhalt wohnte jemand neben einem Bolzplatz. Immer wieder landeten Bälle auf seinem Grundstück. Klar, der Mann verklagte dann den Fußballverein und bekam Recht. Es musste ein 6 Meter hoher Zaun her und Achtung, es durfte nur noch einmal pro Woche ein Ball auf dem Grundstück landen.
0: Ach, schön ist das alles nicht. Aber seine Nachbarn kann man sich ja nun mal meistens nicht aussuchen. Umso schöner, wenn es gut mit ihnen klappt. In diesem Sinne, also schönen Tag der Nachbarschaft euch. Vielleicht heute Abend mal mit einem netten Bierchen am Zaun. Also wenn der nicht gerade 6 Meter hoch ist.
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0: Mamas Band am Freitag hier bei uns.
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0: Hallo zusammen, kurz nach 13:30 ist es. Schneller Blick aufs Wetter, ja, ist im Moment noch sehr schön. 28 Grad aktuell, da geht auch noch ein bisschen was. 30 Grad knacken wir heute auf jeden Fall. Dazu gibt es im Moment Sonne und Wolken im Mix. Später überwiegen dann die Wolken, die bringen dann auch Gewitter mit. Starkregen, Hagel, mal gucken, was da so vereinzelt dann runterkommt. Morgen, der Samstag, aber schon wieder nett. Der Morgen beginnt noch ein bisschen regnerisch. Dann kommt die Sonne wieder raus, 25 Grad maximal. Rüber geht's auf die Straßen. Hier ist euer aktueller Verkehrsservice. Und geblitzt wird nur noch in Oberhausen auf der Weseler Straße. Dafür aber in beiden Richtungen. Klaus, danke dir fürs Melden. Die längsten Staus auf den Autobahnen sind hier. A2 Dortmund-Oberhausen zwischen Bottrop und dem Kreuz Oberhausen. 4 Kilometer Stau, 20 Minuten plus. A3 Arnheim-Oberhausen zwischen Dienstlaken-Süd und Oberhausen-Holten haben wir 4 Kilometer Stau und ihr braucht 15 Minuten länger. Und die A59 Dienstlaken-Duisburg zwischen Duisburg-Marxloh und dem Kreuz Duisburg. 4 Kilometer Stau plus eine halbe Stunde. Wenn ihr noch irgendwas gesehen habt, Staus, Störungen, Blitzer, ich nehme das alles sehr gerne an hier im Studio.
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0: Gute Fahrt euch.
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0: Kaffee im Flugzeug kann wach machen. Kann aber auch manchmal sehr, sehr schmerzhaft sein. Ein Brite hat jetzt erzählt, sein heißer Kaffee sei auf einem Flug von Las Vegas nach London direkt in seinem Schoß gelandet. Becher ohne Deckel, schiefer Klapptisch. Der Mix soll dann zu Verbrühungen an seinem besten Stück geführt haben. Die Airline hat ihm danach aber ganz nett was gebracht. Bisschen Paracetamol, ein Verband haben sie ihm gegeben, lockere Pyjamahose, dass das alles frei schwingen kann. Er findet, das reicht nicht und zieht jetzt vor Gericht. Die Airline prüft den Fall und wir lernen aus diesem Fall, Brühwürstchen sind nicht immer eine schöne Sache.

0: Pretty Man at Work. Um die Uhrzeit am Freitag, ne, ist auch schlimm. Wir haben ja viel um 12 schon den Löffel weggelegt und die Kugelschreiber. Ne, wir arbeiten noch fleißig, das ist schön.
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0: Und wir tauchen heute ganz tief in eure Vergangenheit ein. Wir sprechen den ganzen Tag darüber, auf welchen Konzerten ihr zum allerersten Mal wart. Und da waren so viele schöne Sachen schon dabei. Ich habe ganz oft gehört, die Kelly Family, die Backstreet Boys, Genesis und Melanie war hier.
2: Also mein erstes Konzert war mit 6 Jahren Shakin' Stevens in der Dortmunder Westfalenhalle. Werde ich nie vergessen, damit ich mit meiner damaligen besten Freundin, meinem Bruder und ihrem Vater sind wir da hingefahren und werde ich niemals vergessen. Wir haben Rosen mitgenommen, durften die zur Bühne bringen, haben ihm die auf die Bühne geschmissen. Wir waren richtig große Shakin' Stevens Fans. Kannst dir vorstellen, ich bin jetzt 52 und damals war halt noch andere Musik angesagt. Ne? Ja, aber hat Spaß gemacht.
0: Ja, das ist immer noch Spaß. Shakin' Stevens, großartig, altert hervorragend. Auch im Radio hören wir gerne wieder an Weihnachten, auch unter anderem. Jetzt die Ex-Ambassadors mit Renegades.
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2: Alex Warren, Fever Dream.

0: Glockenbach und Tom Walker mit Home. Da gehe ich jetzt auch hin. Ich habe jetzt Feierabend. Steffi Hein ist raus für heute. Ich wünsche euch ein wunderschönes Wochenende, ne? Und guckt, dass ihr nachher nicht nass werdet, wenn das Gewitter kommt, ne?
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1: Mit Christian Böder, guten Tag. Die Zahl der Arbeitslosen in Deutschland ist im Mai wieder unter die Marke von 3 Millionen gerutscht. Das hat die Bundesagentur für Arbeit in Nürnberg mitgeteilt. Insgesamt waren 2,95 Millionen Menschen ohne Job. Das sind 58.000 weniger als im April, aber immer noch 31.000 mehr als vor einem Jahr. Die weiteren Infos hat Malte Albrecht aus dem News-Team.
2: Im Mai werden normalerweise viele Jobs vergeben, vor allem in Berufen, die draußen stattfinden. Aber diese Frühjahrsbelebung sei in diesem Jahr nicht wirklich in Fahrt gekommen, räumte Agenturchefin Nahles ein. Der Rückgang sei möglicherweise mehr auf einen schwachen April als auf einen starken Mai zurückzuführen. Eine Trendwende auf dem Arbeitsmarkt sei weiterhin nicht in Sicht. Und obwohl die Arbeitslosigkeit im Jahresvergleich gestiegen ist, ist auch die Zahl der offenen Stellen größer geworden. Ein ganz ähnliches Bild zeigt sich auf dem Ausbildungsmarkt. Fast 200.000 junge Menschen haben noch immer keinen Ausbildungsplatz gefunden. Gleichzeitig wurden den Arbeitsagenturen rund 380.000 Lehrstellen gemeldet und damit etwas mehr als im letzten Jahr. Viele Ausbildungsplätze könnten nicht besetzt werden, weil es in manchen Regionen nicht genug passende Bewerber gäbe, heißt es. Auch in Nordrhein-Westfalen ist die Zahl der Arbeitslosen leicht auf knapp 781.000 gesunken. Aber auch von der Regionaldirektion NRW heißt es, das sei noch kein Signal für eine nachhaltige Erholung.
1: Und hier haben wir weitere Nachrichten in der Zusammenfassung. Auslöser für den schweren Verkehrsunfall mit 2 toten 12-Jährigen in Dienstlaken war wohl ein Herzstillstand der Unfallfahrerin. Das hat die Auswertung eines sogenannten Ereignisrekorders ergeben, den die 47-Jährige implantiert hatte. Demnach hatte bei ihr der Herzschlag 16 Sekunden ausgesetzt. Die Frau war am Mittwoch mit dem Auto in eine Gruppe radfahrender Schüler gefahren. Sie hatte laut Staatsanwaltschaft schon vor einem Jahr wegen eines plötzlichen Ohnmachtsanfalls einen Autounfall verursacht. Die Teuerungsrate in NRW ist wieder etwas zurückgegangen. Trotz der schwierigen Lage nach dem Ausbruch des Iran-Kriegs schwächen sich die Preisschocks aktuell merklich ab, heißt es von den Landesstatistikern. Demnach liegt die aktuelle Inflation bei 2,4%. Viele Lebensmittel liegen allerdings bei den Preisen weiter zu. Das Oberverwaltungsgericht NRW in Münster beschäftigt sich mit einem Eilantrag von Klimaschützern. Es geht um den Startpunkt ihrer Demo morgen gegen ein Erdgaskraftwerk in Werne an der Stadtgrenze zu Hamm. Die Polizei befürchtet unter anderem Störungen gegen das Kraftwerk und hatte einen Alternativstartpunkt vorgeschlagen. Das Klimabündnis geht dagegen gerichtlich vor. Für kurze Zeit war sie die schnellste Rollator-Seniorin in ganz NRW. Im Kreis Euskirchen ist eine ältere Dame samt Gehhilfe in eine Radarkontrolle geraten und wurde prompt geblitzt. Laut Foto war die Seniorin mit 42 km/h unterwegs und das in einer 30er-Zone. Dieser Rekord hielt aber nur kurz, denn die Polizei bemerkte schnell, es war nicht die Frau, die die Blitze auslöste, sondern ein an ihr vorbeifahrender Kastwagen. Das Sahnehäubchen auf dem Vorfall ist, dass die Seniorin samt Rollator so günstig für den Raser stand, dass sie das Kennzeichen des Wagens verdeckte. Der oder die Fahrerin kommt also ungeschoren davon. Das waren die Nachrichten mit Christian Böder.
3: Und jetzt schauen wir auf das Wetter bei uns. Noch ist es schön draußen und warm. 29 Grad messen wir gerade an der Rungberghalde und am Tetraeder. Dazu gibt es viel Sonne und ein paar Wolken. Schauen wir mal, wie lange das so bleibt, denn es gibt eine Unwetterwarnung für unsere Städte. Es kann im Laufe des späteren Nachmittags und abends zu kräftigen Gewittern kommen. Wir halten euch dann natürlich auf dem Laufenden. Noch sieht es jedenfalls recht gut aus. Morgen geht es dann erst wolkig los. Spätestens ab dem Mittag zeigt sich dann aber die Sonne und es wird wieder sommerlich bei 28 Grad in der Spitze. Der Sonntag, der bringt dann Regen und etwas Abkühlung mit sich. 14.03 Uhr, hier ist der Radio Emscher-Lippe Verkehrsservice. Wir starten mit einer Gefahrenmeldung von der A2 Dortmund-Oberhausen. Zwischen Gelsenkirchen-Buhr und Essen-Gladbeck gibt es aktuell Gefahr durch eine ungesicherte Unfallstelle. Bitte bildet eine Gasse für Rettungs- und Einsatzfahrzeuge und fahrt vorsichtig. Dann zu den Staus, die A2 Dortmund-Oberhausen zwischen Bottrop und Kreuz-Oberhausen. 4 Kilometer Stau, 20 Minuten plus. Die A3 Köln-Arnheim zwischen Kreuz-Oberhausen-West und Kreuz-Oberhausen. 5 Kilometer Stau, eine Viertelstunde plus. Die A40 Dortmund Richtung Duisburg zwischen Dreieck-Bochum-West und Mülheim Winkhausen, 15 Kilometer stockender Verkehr, 20 Minuten Zeitverlust mindestens. Die A42 Kamp-Lindfort-Dortmund zwischen Oberhausen Zentrum und Bottrop Süd, 2 Kilometer Stau, 7 Minuten plus und im weiteren Verlauf zwischen Gelsenkirchen-Schalke und Kreuz-Herne nochmal 6 Kilometer stockend und mindestens 10 Minuten, die ihr länger braucht. Blitzer und Staus könnt ihr uns über unsere App melden oder über die Radio Emscher-Lippe Verkehrshotline 0209 360 und 4x die 8 bei WhatsApp und per Telefon. Ich wünsche euch eine gute und sichere Fahrt.
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3: Mit Alex Enseling. Hi zusammen und Nico Santos bringt uns jetzt Richtung Feierabend. Mit All Time High.

Das sind jetzt im besten Mix hier bei Radio am Schalippe. Michael Schulte mit 5 AM, habt ihr gehört. Mit Rollator geblitzt zu werden, das hat jetzt eine Seniorin in Euskirchen geschafft. Nee, sie hatte nicht etwa einen Motor an die Gehhilfe angeschlossen oder sowas, sondern sie lief einfach gerade mitten durch das Bild, als die Polizei eigentlich einen Kastenwagen blitzen wollte. Der war mit 42 km/h in der 30er-Zone unterwegs. Nicht unverdient also, aber Fortuna meinte es offenbar gut mit ihm, denn die Seniorin, tiefenentspannt und komplett unbeeindruckt von der Blitzaktion, verdeckte mal eben genau das Kennzeichen des Rasers. Die Folge? Der Fahrer kam ohne Strafe davon. Die Polizei war machtlos. Naja, man muss ja auch mal Glück haben, ne? Das ist jetzt Martin Solveig für euch. Hello!

24K Golden und D&D Mood hier bei Radio Emscher-Lippe. In Gelsenkirchen könnt ihr morgen raus aufs Wasser. Die DLRG lädt nämlich zu einem Familienfest am Kanal ein und tauft dabei auch ihr neues Rettungsboot für den Hochwassereinsatz und Katastrophenschutz. Nach der offiziellen Bootstaufe gibt's dann ein buntes Programm Bootsfahrten auf dem Kanal, was finde ich sehr gut klingt. Außerdem gibt's eine Live-Demo der Rettungssportler im freien Gewässer, Vorführungen vom Jugendeinsatzteam und aus dem Katastrophenschutz. Und für Kids stehen Spiele und Hüpfburg bereit. Ja, und was zu schnabulieren gibt's natürlich auch. Los geht das Ganze morgen ab 12 Uhr. Das Ganze an der DLRG Wasserrettungsstation am Stadthafen in Gelsenkirchen.

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0: Aura Dione, Friends, hier bei Radio Emscherlippe. Jetzt schauen wir auf das Wetter bei uns und das sieht aktuell noch ganz gut aus draußen. 29 Grad messen wir am Berger See und am Rathaus in Gladbeck. Viel Sonne aktuell noch. Mal schauen, wie lange das denn so bleibt. Es gibt eine Unwetterwarnung für unsere Städte. Im Laufe des späteren Nachmittags und Abends kann es zu kräftigen Gewittern kommen. Wir halten euch dann natürlich auf dem Laufenden. Noch wirkt jedenfalls alles ruhig. Morgen startet der Tag dann erst wolkig. Spätestens ab dem Mittag kommt dann aber immer mehr die Sonne raus und es wird wieder sommerlich bei 28 Grad in der Spitze. Der Sonntag, der bringt dann etwas Regen und Abkühlung mit sich. 14:30, hier ist der Radio Emscherlippe Verkehrsservice. Wir haben zwei Gefahrenmeldungen für euch. Einmal von der A2 Dortmund-Oberhausen zwischen Gelsenkirchen-Buhr und Essen-Gladbeck. Da gab es einen Unfall auf dem rechten und dem mittleren Fahrstreifen. Bildet deswegen gerne eine Gasse für Rettungs- und Einsatzfahrzeuge, fahrt vorsichtig. Der Verkehr wird auf dem linken Fahrstreifen an der Unfallstelle vorbeigeführt. Und die zweite Gefahrenmeldung kommt von der A31 Oberhausen-Gronau. Zwischen dem Dreieck Bottrop und Gladbeck steht ein defekter LKW auf dem Beschleunigungsstreifen. Da gibt es einen Feuerwehreinsatz. Der rechte Fahrstreifen ist aktuell gesperrt. Auch hier bitte vorsichtig fahren. Dann schauen wir auf die Staus. Die A2 Dortmund-Oberhausen zwischen Oberhausen-Königshardt und Kreuz-Oberhausen. 2 Kilometer Stau, da braucht ihr aktuell eine Viertelstunde länger. Dann die A3 Köln-Arnheim zwischen Oberhausen-Liegrich und Kreuz-Oberhausen. 6 Kilometer Stau, eine Viertelstunde plus. Die A40 Essen-Dortmund zwischen Bochum-Wattenscheid-West und Bochum-Hapen. 5 Kilometer stockend, 10 Minuten plus. Dann die Gegenrichtung, die A40 nach Duisburg zwischen Bochum-Wattenscheid-West und Dreieck Essen-Ost. 5 Kilometer stocken und auch hier 10 Minuten plus. Dann die A42 Kamp-Lindfort-Dortmund zwischen Kreuz-Oberhausen-West und Bottrop-Süd. 4 Kilometer Stau, auch hier 10 Minuten plus. Und im weiteren Verlauf zwischen Gelsenkirchen-Zentrum und Herne-Baukau nochmal 7 Kilometer stockend und weitere 10 Minuten on top für euch. Dann noch die Gegenrichtung, die 42 nach Kamp-Lindfort zwischen Gelsenkirchen-Zentrum und Kreuz-Essen-Nord. 4 Kilometer Stau, hier eine Viertelstunde länger. Blitz und Staus könnt ihr uns über unsere App melden oder über die Radio Emscherlippe Verkehrshotline 0209 360 und 4x die 8 bei WhatsApp und per Telefon. Kommt gut und sicher an euer Ziel.
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0: Mit Alex Enseling. Hallöchen, ja, kommt gut rein in dieses Wochenende. Ich habe jetzt eine Anweisung von No Doubt bekommen. Don't speak. Okay, dann nicht. Bin ich halt still.

0: Das ist der Freitagnachmittag hier bei Radio Emscherlippe mit Hosier. Take me to church. Morgens zwischen 6 und 10 begleiten euch Vanessa und Timo ja gern zur Arbeit. Das kennt ihr bereits. Natürlich sind sie immer an eurer Seite. Und trotzdem geht es noch einen Tacken intimer, ihr zwei, oder?
1: Ja. Ich habe jetzt ein bisschen Angst bei dem Wort intim. Ich würde sagen,
2: die Buchsen lassen wir schon noch an.
1: Wir machen es auch ohne anfassen, aber wir tatsächlich würden wir euch recht nahe kommen. Und zwar setzen wir uns auf euren Beifahrersitz.
0: Wie kommt das denn? Was habt ihr genau vor?
2: Naja, also wir wollen tatsächlich einfach mal zeigen, wie funktioniert so eine Morgensendung. Also, weil einer oder eine von uns wird ja weiterhin im Studio sein und der andere oder die andere dann eben auf dem Beifahrersitz. Und dann kriegt ihr wirklich mal hautnah mit, wie ist das? Wie kommunizieren wir zwischen den Songs und was findet da überhaupt so statt?
1: Also wir labern auch im Auto live off-air dann mal Quatsch. Das kann man dann auch mal mitbekommen. Und man kann sich natürlich auch mit uns auf dem Weg zur Arbeit unterhalten. Wir bringen eine Stulle morgens mit und bringen euch irgendwie durch den nervigen Ruhrgebietsstau. So eine Geschichten.
0: Also große Ehre, Vanessa oder Timo dann neben euch auf dem Beifahrersitz.
2: Naja, das frage ich mich natürlich. Ob es jetzt die Ehre ist, weiß ich auch
1: nicht.
2: Sag
1: mal so,
2: wenn
1: der Timo neben euch sitzt,
0: naja, aber ich frage mich dann schon so, muss man denn als Fahrer dann irgendwas Besonderes mitbringen? Habt ihr Ansprüche? Müssen Snacks dabei sein?
2: Nö, also die Snacks bringen wir mit.
1: Dass wir keine Ansprüche haben, ist landläufig bekannt.
2: Richtig, also im Optimalfall habt ihr auch Bock darauf. Also wenn wir jetzt mit euch fahren und ihr sagt euch, boah, auf die Winkel, ey, gar keinen Bock.
1: Oder ach, der Düngel, ständig guckt er in Rückspiegel, wie seine Locken wieder liegen. Alles schon erlebt, ne? 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

0: Da bringen wir euch mit der besten Musik ins Wochenende. Bastille, Pompeji war das hier bei Radio Emscher-Lippe. Ich bin Alex Enseling, wünsche euch einen schönen Nachmittag. Genießt die Sonne, solange sie noch da ist.
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1: Mit Christian Böder, guten Tag. Der Tankrabatt drückt die Preise und sorgt dafür, dass die Inflation bei uns ganz leicht sinkt. Thorsten Adolfs aus dem News-Team, die Teuerungsrate für den Mai ist da.
2: Genau, sie liegt nach Angaben des Statistischen Bundesamtes bei 2,6%. Im vergangenen Monat waren es noch 2,9%. Der Rückgang hängt fast komplett mit der gesenkten Energiesteuer auf Benzin und Diesel zusammen, so die Statistiker. Die Bundesbank rechnet damit, dass der Rabatt uns auch im Juni noch etwas Luft verschafft. Allerdings ist das IFO-Institut noch vorsichtig, weil die Mineralölkonzerne die gesunkenen Steuern beim Diesel immer noch nicht richtig fair an uns Autofahrer weitergeben. Eins ist aber auch klar, ohne den staatlichen Eingriff läge die Inflationsrate jetzt schon über 3%. Die Europäische Zentralbank möchte eigentlich, dass die Preise nur um 2% wachsen, aber davon sind wir aktuell weit entfernt.
1: Bei uns in NRW haben sich die Preise im Mai ganz ähnlich entwickelt.
2: Ja, bei uns sieht es sogar noch etwas besser aus als im Bundesdurchschnitt. NRW meldet für den Mai eine Inflationsrate von 2,4%. Vergleichen wir mal die Preise mit denen vor genau einem Jahr, dann zeigt sich, dass es im Energiebereich die größten Steigerungen gab. Aber auch Obst, Fleisch, Fisch und alkoholfreie Getränke sind seitdem deutlich teurer geworden. Billiger wurden dagegen Molkereiprodukte und Eier, Strom und Übernachtungen, sagen die Landesstatistiker.
1: Vielen Dank, Thorsten. Und hier haben wir weitere Nachrichten in der Zusammenfassung. Rund 3 Wochen nach der Vereidigung der neuen ungarischen Regierung will die EU über 17 Milliarden Euro eingefrorene Finanzmittel für das Land freigeben. Grund für den Schritt seien die großen Fortschritte bei Investitionen, Regionalförderung und der Korruptionsbekämpfung, sagte EU-Kommissionspräsidentin von der Leyen in Brüssel. Man sei auf dem richtigen Weg. Auf der Brenner Autobahn, der wichtigsten Verkehrsverbindung nach Italien, droht ein Verkehrschaos. Die A13 ist ab morgen Vormittag für Stunden gesperrt. Schon heute hat die Ankündigung zu kilometerlangen Staus geführt. Grund für die Sperrung ist eine Anwohnerdemonstration gegen das enorme Verkehrsaufkommen am Brenner in Matrei in Tirol. Die Sperrung fällt in die Pfingstferien mehrerer deutscher Bundesländer. Mehr als die Hälfte der Beschäftigten in Deutschland wünscht sich kürzere Arbeitszeiten. Bei Männern mit Kind sind es sogar über 60%. Das zeigt eine Umfrage des Umfragezentrums Bonn im Auftrag des Deutschen Gewerkschaftsbundes. Männliche Beschäftigte arbeiten demnach im Schnitt etwas mehr als 37 Stunden pro Woche und sind deshalb weniger in Betreuung und Erziehung ihrer Kinder eingebunden. Man kann sie sich meist nicht aussuchen, muss aber mit ihnen klarkommen. Nachbarn. Und die meisten Menschen in Deutschland kommen auch gut mit ihren Nachbarn klar. Das zeigt eine neue Forsa-Umfrage für RTL. Demnach beschreiben 70% der Befragten das Verhältnis als gut oder sehr gut. Jeder Vierte hatte aber auch schon mal Streit mit dem Nachbar. Gefragt wurde auch, was zu einer guten Nachbarschaft gehört. Hier nannten fast alle einen respektvollen Umgang und dass man sich gegenseitig grüßt. Rund 40% unternehmen außerdem gerne auch mal in ihrer Freizeit was gemeinsam. Auf dem Land passiert das laut Umfragen deutlich häufiger als in der Stadt. Das waren die Nachrichten mit Christian Böder.
3: Jetzt das Wetter bei uns. Ja, ob das noch die Ruhe vor dem Sturm ist aktuell, man weiß es noch nicht so sicher. Angesagt sind kräftige Gewitter ab dem späten Nachmittag. Es gibt eine Unwetterwarnung für unsere Städte. Aktuell scheint aber noch die Sonne. Ein paar Wolken sind dabei. Das Ganze bei warmen 29 Grad am Wissenschaftspark in Gelsenkirchen oder am Malakoff-Turm in Bottrop. Wir behalten das natürlich im Auge für euch. Morgen geht's dann erstmal wolkig los. Die lösen sich dann aber immer weiter auf dem Tagesverlauf. Und dann wird's sonnig-sommerlich bei bis zu 28 Grad. Für alle, die sich das gar nicht mehr geben können, ist Entspannung am Sonntag angesagt. Da wird es dann regnerisch und ein Tacken kühler bei 24 Grad in der Spitze. Gleich 15:04. Hier ist der Radio Emscher Lippe Verkehrsservice. Immer noch Achtung mit einer Gefahrenmeldung von der A2 Dortmund-Oberhausen zwischen Gelsenkirchen-Buhr und Essen-Gladbeck. Da gab es einen Unfall auf dem rechten und dem mittleren Fahrstreifen. Bildet bitte eine Gasse für Rettungs- und Einsatzfahrzeuge und fahrt vorsichtig. Der Verkehr wird auf dem linken Fahrstreifen an der Unfallstelle vorbeigeführt. Das führt allerdings auch zu Stau. Die A2 ist deswegen derzeit zwischen Recklinghausen Süd und Essen-Gladbeck auf 6 Kilometern ziemlich voll. Ihr braucht mindestens 50 Minuten länger. In der Gegenrichtung, da ist es ein bisschen entspannter auf der A2 nach Dortmund zwischen Kreuz Oberhausen und Oberhausen-Königshardt. 2 Kilometer Stau, 7 Minuten plus. Die A3 Köln-Arnheim zwischen Oberhausen-Lierich und Kreuz Oberhausen. 6 Kilometer Stau, 20 Minuten plus. Die A40 Essen-Dortmund zwischen Gelsenkirchen Süd und Bochum-Harpen. 8 Kilometer stockender Verkehr, 10 Minuten plus. Die Gegenrichtung, die 40 nach Duisburg zwischen Gelsenkirchen Süd und Müllheim-Winkhausen. 12 Kilometer stockend, 20 Minuten plus. Die A42 Kamp-Lintfort-Dortmund zwischen Gelsenkirchen-Zentrum und Kreuzherne 6 Kilometer stockend, 10 Minuten plus. Und die Gegenrichtung, die 42 nach Kamp-Lintfort zwischen Gelsenkirchen-Schalke und Kreuzessen-Nord, 7 Kilometer Stau, auch hier 20 Minuten plus. Viel Geduld da draußen, Blitzer und Staus könnt ihr uns über unsere App melden oder über die Radio Emscher Lippe Verkehrshotline 0209 360 und 4x8 bei WhatsApp und per Telefon. Ich wünsche euch eine gute und vor allem sichere Fahrt.
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3: Mit Alex Enseling. Hallöchen, auf der Arbeit sagt ihr jetzt hoffentlich langsam, turn the computer off. Kate und John sagen, turn the lights off. Schönen Feierabend.

0: Da muss man aufpassen, dass man nicht aus Versehen einen Tacken zu fest aufs Gaspedal drückt bei diesem Powertrack. Ne? Linkin Park, The Emptiness Machine, habt ihr gehört, hier bei Radio Emscherlippe. Wir sind mittendrin in der Open-Air-Konzertsaison. Aber da haben wir uns die Frage gestellt, welches Konzert war denn euer allererstes? Das vergisst man ja meist nie. Ne? Das erste Konzert unseres Lebens, das hinterlässt Spuren bei jedem von uns. Auch wenn vielleicht nicht immer alles so glatt läuft.
1: Zu deinem ersten Live-Konzert gehst du nicht einfach hin. Du pilgerst. Denn du hast ja monatelang die Karten bei dir zu Hause an der Pinnwand angestarrt. Und dann kommt der Tag. Und plötzlich stehst du um 16.30 Uhr vor der Halle. Einlass ist aber erst um 19 Uhr. Neben dir sitzt schon Tom auf dem Bordstein und trinkt Energy-Drink mit Raumtemperatur. Dann der Einlass und du merkst, Konzerte bestehen zu 80% aus Warten. Warten auf den Support, warten, dass der Support aufhört und dann passiert's. Der erste Song startet und ein 1,90 Meter großer Typ mit Käppi schiebt sich vor dich. Du suchst dir schnell eine neue Lücke und mitgrölen. Aber dann merkst du, du kennst ja nur 3 Songs der Band und davon auch nur den Refrain. La la la. Du wartest auf den einen Song, bei dem du doch ein bisschen textsicherer bist, musst aber schon wieder aufs Klo. Du hältst aus, bis es gar nicht mehr geht, kämpfst dich dann durch die Menge. Aber in dem Moment, in dem du Richtung Toilette tappst, hörst du entfernt aus der Halle dein Intro, dein Lied. Dann die Heimfahrt. Kollektive Erschöpfung. Halber Tinnitus. Alle sehen aus, als hätten sie in einer Turnhalle einen Vulkanausbruch überlebt. Aber du bist glücklich, weil das erste Konzert etwas mit dir macht. Und du denkst, nochmal, bitte, sofort nochmal.
0: Ja, ich glaube, da haben wir uns alle so ein bisschen wiedererkannt. Ne? Welches war denn euer allererstes Live-Konzert? Das würde ich gerne wissen. Erzählt es mir gerne in einer Sprachnachricht an die 0209 360 und 4x8. Neue Musik jetzt von Olivia Dean. Das ist So Easy to Fall in Love.

0: Ed Sheeran, Castle on the Hill, hier bei Radio Emscher Lippe. Ich bin Alex Enseling, ich grüße euch.
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0: Lock, Lock, Someone Else. Und damit haben wir es jetzt 3:30.
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2: Jetzt mit dir, Kübner. Schönen guten Tag. Am Kraftwerk in Gelsenkirchen-Scholven gibt es gerade einen großen Polizeieinsatz. Laut Polizei sind heute Morgen gegen 10:30 etwa 200 Menschen auf das Betriebsgelände an der Glückaufstraße eingedrungen. Es sind Kraftwerksgegner und Klimaaktivisten. Die Aktion steht laut Polizei offenbar in Verbindung mit dem Aktionstag des Klimacamps in Hamm. Die Polizei ist nach eigenen Angaben mit starken Kräften im Einsatz, um die Sicherheit zu gewährleisten. Das gilt vor allem für die kritische Infrastruktur, wie das eigentliche Kraftwerk Scholven. In Bottrop hat es gestern Abend einen schweren Unfall auf der Friedrich-Ebert-Straße gegeben. Dabei wurde eine junge Motorradfahrerin schwer verletzt. Laut Polizei ist die 24-Jährige aus Oberhausen an der Kreuzung zur Prosperstraße auf ein stehendes Auto aufgefahren. Der Wagen hatte an einer roten Ampel gewartet. Die junge Frau wurde ins Krankenhaus gebracht. Erst konnte Lebensgefahr nicht ausgeschlossen werden. Der 75 Jahre alte Autofahrer aus Bottrop blieb unverletzt. Ein Spezialteam der Polizei hat den Unfall aufgenommen. Die Kreuzung war gestern Abend zeitweise gesperrt. Das ist das Wichtigste aktuell. 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
0: Jetzt schauen wir auf das Wetter bei uns und da habe ich gerade mal das Regenradar angeworfen und bei uns ist noch nicht allzu viel zu sehen, aber über den Niederlanden, da ziehen gerade erste Regenschauer und Gewitter langsam Richtung Osten, also ungefähr zu uns. Das wird noch etwas dauern. Aktuell gibt es noch viel Sonne über unseren Städten und 29 Grad aktuell gemessen an der Glückaufkampfbahn und am Nordpark. Der Abend kann dann nass werden bei uns. Wie gesagt, es gibt eine Unwetterwarnung vor kräftigen Gewittern. Morgen entspannt sich die Lage dann aber schon wieder und es wird vor allem später am Tag wieder sonnig und sommerlich bei bis zu 28 Grad. Der Sonntag, der kann dann wieder Regen bringen und wird etwas weniger warm bei 24 Grad maximal. Dann haben wir es 15.33 Uhr. Wir schauen auf die Straßen mit dem Radio Emscher Lippe Verkehrsservice. Es blitzt auf der Adenauerallee in Gelsenkirchen. Danke fürs Melden, Hans-Jürgen. Dann einmal Obacht auf der Lindhorststraße in Bottrop. Da liegt ein großer Ast auf der Fahrbahn Richtung Fuhlenbrock. Das hat uns Bettina gesagt. Ich danke dir. Dann eine Gefahrenmeldung von der A516. Zwischen Oberhausen-Sterkrade und Oberhausen-Eisenheim gibt es Gefahr durch ein liegengebliebenes Fahrzeug im Baustellenbereich. Hier bitte vorsichtig fahren. Auf der A2, da entspannt sich die Lage langsam so ein bisschen. Da hat es ja einen Unfall gegeben. Aktuell sind uns noch 1 Kilometer Stau gemeldet zwischen dem Kreuz Recklinghausen und Essen-Gladbeck. Und im weiteren Verlauf, dann, das müsste nach der Unfallstelle sein, da staut es sich dann zwischen Bottrop und dem Kreuz Oberhausen nochmal auf 4 Kilometern. Da braucht ihr eine Viertelstunde länger. Dann die A40 Essen-Dortmund zwischen Bochum-Wattenscheid und Bochum-Harpen. 6 Kilometer stockender Verkehr, 10 Minuten plus. Die Gegenrichtung nach Duisburg zwischen Gelsenkirchen-Süd und Mülheim-Winkhausen. 11 Kilometer stockend, eine Viertelstunde plus. Die A42 Kamp-Lindfort-Dortmund zwischen Oberhausen-Buschhausen und Bottrop-Süd. 3 Kilometer Stau, 10 Minuten plus. Und im weiteren Verlauf zwischen Gelsenkirchen-Bismarck und Herne-Baukau nochmal 4 Kilometer und weitere 10 Minuten plus. Und dann haben wir noch die Gegenrichtung, die 42 nach Kamp-Lindfort zwischen Gelsenkirchen-Schalke und Kreuz-Essen-Nord. 6 Kilometer Stau und mindestens 20 Minuten plus. Blitzer und Staus könnt ihr uns über unsere App melden oder über die Radio Emscher Lippe Verkehrshotline. 0209 360 und 4x8 bei WhatsApp und per Telefon. Ich wünsche euch eine gute und sichere Fahrt.
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0: Mit Alex Enseling. Hallöchen, und das ist jetzt Lady Gaga für euch. The Dead Dance. Schönen Feierabend.

Lenny Kravitz rockt uns durch diesen Freitag bei Radio M. Schalippe, der auch heute der Tag der Nachbarschaft ist. Ja, wirklich. Der Tag soll zeigen, wie wichtig ein gutes Verhältnis zu seinen Nachbarn sein kann. Denn ich sag mal, dann sind sie bestimmt auch nicht böse, wenn das Trampolin von den Kids nachher beim Unwetter in den teuren Gasgrill nebenan fliegt. Eieiei. Alex Roney jetzt für euch. 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

0: wie ein Partner, den man vielleicht schon eine gewisse Zeit kennt und dem man vertrauen kann. Meine Meinung zumindest. Aber dann könnt ihr ziemlich genau das tun. In 4 Wochen, am 27. Juni, steigt in der evangelischen Matthäuskirche und im Haunerfeldpark das sogenannte Pop-up-Hochzeitsfestival Einfach heiraten. Alle Paare sind willkommen, sagt Pfarrerin Nina Sander.
1: Also einerseits unabhängig von sexueller Orientierung, von geschlechtlicher Identität, aber eben auch unabhängig von Alter oder wie lang man schon zusammen ist.
0: Ja, auch bereits verheiratete Paare können sich hier nochmal das Ja-Wort geben in Gelsenkirchen oder einfach segnen lassen. Eine Trauung soll etwa 20 Minuten dauern. 3 verschiedene Orte stehen zur Auswahl und für Live-Musik ist auch gesorgt. Und das alles kostenlos. Ja, also wenn mir nicht die passende Person fehlen würde, würde ich ein Latt drüber nachdenken. Ihr könnt euch übrigens vorab dafür anmelden. Das erleichtert die Planung für die Organisatoren. Aber es ist eben kein Muss. Alle Infos zur Pop-up-Hochzeit in Gelsenkirchen gibt's online auf kirchegelsenkirchen.de. 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

Das ist ein Song, der wahrscheinlich auch auf vielen Hochzeiten im letzten Jahr gelaufen ist und wahrscheinlich auch in Zukunft noch laufen wird. Alex Warren mit Ordinary. Ja, und Thema Hochzeiten. Wie fändet ihr das denn, wenn ihr eines Tages aufwacht und dann einfach spontan sagen würdet, so, ja, heute heirate ich, beziehungsweise heiraten wir. Gut, gewisse Grundvoraussetzungen braucht es dafür.

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1: Mit Christian Böder, guten Tag. Nach dem schweren Verkehrsunfall mit zwei getöteten Schülern in Dienstlaken gibt es jetzt erste Erkenntnisse zur Unfallursache. Die Polizei vermutet, dass die Unfallfahrerin während der Autofahrt einen Herzstillstand erlitten hatte. Mehr zum Thema hat Thorsten Adolfs.
2: Nach Informationen der Bild zeigen die Daten des medizinischen Ereignisrekorders, den die Frau zum Unfallzeitpunkt am Körper trug, dass sie einen 16-sekündigen Herzstillstand erlitten hat. Die Ermittler glauben, dass genau das den Unfall ausgelöst hat. Die zentrale Frage, die viele beschäftigt ist, durfte die Frau in diesem Zustand fahren, zumal sie wegen der Erkrankung schon einmal einen Unfall verursacht hatte. Von der Führerscheinstelle im Kreis Wesel heißt es dazu, nach Prüfung aller medizinischen Unterlagen habe es keine rechtliche Grundlage gegeben, ihr den Führerschein wegzunehmen oder ihr Auflagen zu erteilen. In Dienstlaken und der Nachbarschaft Duisburg gab es am Morgen eine Gedenkminute. Die gesamte Dienstlakener Stadtverwaltung, die 19 Schulen der Stadt und viele Betriebe zeigten damit ihre Anteilnahme. Am Unfallort wurden Kerzen, Blumen und Kuscheltiere abgelegt. Außerdem richtete die Feuerwehr ein Spendenkonto für die Angehörigen ein.
1: Und das sind weitere Nachrichten in der Zusammenfassung. Die Verbraucherpreise in Deutschland sind im Mai nicht so stark gestiegen wie zuvor. Die Inflationsrate betrug im Vergleich zum Vorjahresmonat 2,6%, heißt es vom Statistischen Bundesamt in einer ersten Schätzung. Im Vormonat April hatte die Teuerung wegen der stark steigenden Energiepreise wegen des Iran-Kriegs noch bei 2,9% gelegen. Nahrungsmittel verteuerten sich im Mai nur unterdurchschnittlich. Dienstleistungen waren dagegen im Schnitt 3% teurer als im Vorjahresmonat. Der frühere Bundesverkehrsminister Scheuer soll sich vor Gericht verantworten. Das Landgericht Berlin habe eine entsprechende Anklage zugelassen, sagte eine Gerichtssprecherin. Die Berliner Staatsanwaltschaft wirft dem 51-jährigen Scheuer vor, vor dem Morduntersuchungsausschuss des Bundestags gelogen zu haben. Kroatien erlaubt seinen Städten und Gemeinden ein nächtliches Alkoholverkaufsverbot zu verhängen. Das Parlament in Zagreb hat einen entsprechenden Gesetzentwurf beschlossen. Grund sind Probleme mit Alkoholexzessen in Touristenhochburgen. Mit der neuen Regelung darf Alkohol zwar in Bars und Restaurants ausgeschenkt, aber nicht etwa im Supermarkt verkauft werden. Der Frühling war in diesem Jahr deutlich wärmer und sonniger als im Schnitt. Vor allem die vielen Sonnenstunden in den Frühjahrsmonaten erinnern eher an südliche Breiten. Das sagen die Forscher des Deutschen Wetterdienstes in ihrer vorläufigen Frühlingsbilanz. Die weiteren Infos dazu hat Claudia Wächter.
3: Gut 2 Grad wärmer als üblich war es bei uns und damit gehört dieses Frühjahr zu den 10 mildesten überhaupt, also seit Beginn der Wetteraufzeichnungen. Geregnet hat's dagegen wenig, der April war definitiv zu trocken. Im Mai kam dann wie auf Knopfdruck der Sommer-Freibadwetter. Vor allem im Norden und Nordosten gab's Sonne satt und das war, sagen die Experten, ein Rekordlichtangebot. Fast wie in Spanien.
1: Das waren die Nachrichten mit Christian Böder.
4: Jetzt das Wetter bei uns und das sieht noch ganz gut aus draußen. 29 Grad immer noch gemessen an der Halde Haniel in Bottrop und am Musiktheater in Gelsenkirchen. Auch noch echt viel Sonne dabei, paar Wolken. Mal schauen, wie lange das so bleibt. Es gibt nämlich eine Unwetterwarnung für unsere Städte. Es kann im Laufe des späteren Nachmittags und Abends zu kräftigen Gewittern kommen. Wir halten euch da natürlich auf dem Laufenden. Morgen geht's dann erst wolkig los. Spätestens ab dem Mittag zeigt sich dann aber die Sonne und es wird wieder sommerlich bei 28 Grad in der Spitze. Der Sonntag, der bringt dann Regen und etwas Abkühlung mit sich. 16:03, hier ist der Radio Emscher-Lippe Verkehrsservice. Es blitzt auf der Adenauerallee in Gelsenkirchen. Danke fürs Melden, Hans-Jürgen. Dann haben wir noch die Gefahrenmeldung von der A516 zwischen Oberhausen-Sterkrade und Oberhausen-Eisenheim. Gibt es Gefahr durch ein liegen gebliebenes Fahrzeug im Baustellenbereich. Hier bitte vorsichtig fahren. Dann zu den Staus, die A2 Oberhausen-Dortmund zwischen Kreuz Oberhausen und Oberhausen-Königshardt. 2 Kilometer Stau, 10 Minuten plus und im der Gegenrichtung, genau, da ist auch was los und zwar ein bisschen mehr tatsächlich zwischen dem Dreieck Bottrop und dem Kreuz Oberhausen. 6 Kilometer Stau, 20 Minuten braucht ihr hier länger. Die A3 Köln-Arnheim zwischen Duisburg-Wedau und Kreuz Oberhausen, auch hier ziemlich harte 14 Kilometer Stau, 40 Minuten Zeitverlust. Die A40 Essen-Dortmund zwischen Dreieck Bochum-West und Bochum-Happen, 4 Kilometer stockend, 5 Minuten plus. Die Gegenrichtung, die 40 nach Duisburg zwischen Bochum-Wattenscheid-West und Dreieck Essen-Ost, 4 Kilometer stockend, 5 Minuten plus. Die A42 Kamp-Lintfer nach Dortmund zwischen Kreuz-Oberhausen-West und Bottrop-Süd, 3 Kilometer Stau, 7 Minuten plus. Und die Gegenrichtung, die 42 nach Kamp-Lintfort zwischen Gelsenkirchen-Schalke und Kreuz-Essen-Nord, 3 Kilometer Stau. 10 Minuten plus. Blitzer und Staus könnt ihr uns über unsere App melden oder über die Radio Emscher-Lippe Verkehrshotline 0209 360 und 4x8 bei WhatsApp und per Telefon. Ich wünsche euch eine gute und sichere Fahrt.
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Pink Runaway, das ist der Freitagnachmittag hier bei Radio Emscher Lippe. Jetzt habe ich Musik von Mark Forster für euch, der freut sich schon richtig auf sein Exklusivkonzert bei uns. 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Die gibt's aber nicht zu kaufen, sondern nur zu gewinnen. Ihr müsst uns nur sagen, warum ihr Mark Forster unbedingt live sehen wollt. Oh, und dann geht das los. Hier ist er jetzt, der Mark, mit ein Lied. 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

0: Mark Forster, ein Lied, Radio Emscher Lippe ist bei euch. Vielleicht ja auch gerade auf dem Weg zu España. Ja, ab heute gibt es das ganze Wochenende wieder spanische Verhältnisse in der Gelsenkirchener Innenstadt. Temperaturtechnisch passt das ja heute auch schon mal, fühlt sich fast an wie direkt in Spanien. Bis Sonntag gibt es da jetzt spanisches Lebensgefühl, Musik, Tanz und Kulinarik in der Gelsenkirchener City. Fabian Hölscher ist für uns vor Ort. Wie haben wir uns die Stimmung denn vorzustellen?
1: Ja, die Stimmung hier auf dem Neumarkt in Gelsenkirchen ist natürlich muy bien. Es gibt ein Non-Stop-Programm bis Sonntagabend und das natürlich alles im spanischen Stil. Überall hängen spanische Wimpelketten, spanische Flaggen, alles ist rot und gelb. Und das sieht hier richtig nett aus. Ja, und das Wetter ist natürlich auch irgendwo ein bisschen spanisch. Wir hoffen, dass das hier nicht gleich richtig knallt in einer knappen Dreiviertelstunde. Ansonsten steht einem richtig tollen Wochenende nichts entgegen. Es ist das Flamenco-Festival España. Das heißt natürlich, es wird viel getanzt. Es gibt spanische Klänge, wie wir vielleicht im Hintergrund hören. Es gibt spanische Weine, es gibt spanisches Bier und natürlich auch spanisches Essen. Und das Ganze dann wird noch getoppt am Sonntag. Dann ist hier verkaufsoffen in der Gelsenkirchener City von 13 bis 18 Uhr. Ansonsten geht España immer bis 22 Uhr, am Sonntag dann bis 20 Uhr. Und wie gesagt, hier auf dem Neumarkt dann nonstop los, genauso wie auf dem Heinrich-König-Platz. Außerdem gibt es dann noch Programme auf der Bahnhofstraße und auf dem Bahnhofsvorplatz. Also viele, viele Gründe hier vorbeizukommen. Ab morgen spätestens und vielleicht auch schon heute Abend spielt das Wetter dann ja auch wieder mit. Von daher alles auf grün bzw. alles auf rot-gelb hier in der Gelsenkirchener Innenstadt.
0: Ja, so ist das. Das klingt doch schon stimmungsvoll. Ist ja auch schon eine richtige Tradition. España in der Gelsenkirchener City. Die Klänge hat man auf jeden Fall auch gehört. Bis Sonntag könnt ihr da vorbeischauen. Dankeschön, Fabian Hölscher. Hier ist Radio Emscher Lippe. Schönes Wochenende jetzt mit den Imagine Dragons. Das ist Radioactive. 16 Uhr und 17 Minuten haben wir's.

0: 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Die 80er bei uns bei Radio M. Schalippe. 16.24 Uhr haben wir's. Ich bin Alex Enseling. Ich grüße euch.
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0: Olly Murs, Dear Darling, damit haben wir sie jetzt gleich 16:30.
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2: Jetzt mit dir, Kübner. Schönen guten Tag. Am Kraftwerk in Gelsenkirchen-Scholven gibt es aktuell einen großen Polizeieinsatz. Laut Polizei sind heute Morgen gegen 22:30 etwa 200 Menschen auf das Betriebsgelände an der Glückaufstraße eingedrungen. Es sind Kraftwerksgegner und Klimaaktivisten. Die Aktion steht laut Polizei offenbar in Verbindung mit dem Aktionstag des Klimacamps in Hamm. Die Polizei ist nach eigenen Angaben mit starken Kräften im Einsatz, um die Sicherheit zu gewährleisten. Trotz Wirtschaftskrise gibt es hoffnungsvolle Zahlen vom Arbeitsmarkt bei uns. Im Mai waren in Gladbeck, Bottrop und Gelsenkirchen insgesamt rund 30.200 Menschen arbeitslos gemeldet. Das sind rund 530 weniger als noch im April. Die Arbeitslosenquote in Gladbeck lag bei 10,9%, in Bottrop bei 8,2%. Den stärksten Rückgang gab es in Gelsenkirchen auf 15,1%. Allerdings haben es Menschen ohne Ausbildung oder Berufserfahrung es zusehends schwerer, auf im Arbeitsmarkt dauerhaft Fuß zu fassen, hat die für Gladbeck zuständige Arbeitsagentur Recklinghausen festgestellt. Das ist das Wichtigste aktuell. 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
0: Jetzt das Wetter bei uns und das sieht noch ganz gut aus. 29 Grad immer noch gemessen. Jetzt zum Beispiel an der Maschinenhalle in Zweckel. Dazu gibt's relativ viel Sonne, ein paar Wolken. Schauen wir mal, wie lange das noch so bleibt. Es gibt eine Unwetterwarnung für unsere Städte. Da kann es im Laufe des Abends zu kräftigen Gewittern kommen. Wir halten euch dann natürlich auf dem Laufenden. Aktuell sieht es noch recht gut aus. Morgen geht es dann erst wolkig los. Spätestens ab dem Mittag zeigt sich dann aber die Sonne. Und es wird wieder sommerlich bei 28 Grad in der Spitze. Der Sonntag, der bringt dann Regen und etwas Abkühlung mit sich. Der Blick auf die Straßen um gleich 16.32 Uhr mit dem Radio Emscher Lippe Verkehrsservice. Es blitzt auf der Adenauer Allee in Gelsenkirchen. Dankeschön fürs Melden, Hans-Jürgen. Und dann blicken wir auf die Autobahn. Da habe ich als erstes die A2 für euch. Oberhausen-Dortmund zwischen Kreuz Oberhausen und Oberhausen-Königshardt. 2 Kilometer Stau. 7 Minuten plus. Bisschen mehr los ist in der Gegenrichtung nach Oberhausen. Zwischen Dreieck Bottrop und Kreuz Oberhausen. 6 Kilometer Stau. 20 Minuten plus. Die A3 Arnheim-Oberhausen zwischen Dienstlaken Süd und Oberhausen-Holten 4 Kilometer Stau, 10 Minuten plus. Die A40 Dortmund-Duisburg zwischen Bochum-Wattenscheid West und Dreieck Essen-Ost 5 Kilometer stockender Verkehr, 7 Minuten plus. Da scheint es sich also ein bisschen zu lichten. Dann habe ich noch die A42 Dortmund-Kamp-Lindfort für euch zwischen Gelsenkirchen-Zentrum und Kreuz Essen-Nord 4 Kilometer Stau. 25 Minuten plus. Hier noch ein bisschen Geduld angesagt. Blitzer und Staus könnt ihr uns über unsere App melden oder über die Radio Emscher Lippe Verkehrshotline 0209 360 und 4x die 8 bei WhatsApp und per Telefon. Ich wünsche euch eine gute und sichere Fahrt.
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0: Mit Alex Enseling. Und mit Michael Schulte. Das ist Waterfall.

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1: Da haben wir die Freitagabendparty schon mal in den Nachmittag geholt, hier bei Radio im Schalippe mit den Venga Boys. We're going to Ibiza. Ja, oder vielleicht doch lieber nach Mailand. Ja, da gibt es mitten in einer Einkaufspassage ein Mosaik mit einem tanzenden Stier. Klingt jetzt erstmal unspektakulär. Ja, aber jeden Tag kommen hunderte Touristen und die interessieren sich nicht für die Geschäfte, sondern für eine ganz bestimmte Stelle des Stiers. Die Hoden. Ja, wer Glück haben will, stellt die rechte Ferse drauf und dreht sich dreimal im Kreis. Das machen wohl so viele, dass da inzwischen ein richtiges Loch entstanden ist im Hoden. Boden. Die Stadt hat jetzt einen Restaurator hingeschickt, der die Kronjuwelen des Stiers Stein für Stein wieder zusammensetzt. Glück bringen die Hoden also gerade nur einem, dem Handwerker, der sie repariert und dafür kassiert.
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1: Das ist ganz neu bei uns hier bei Radio Emschaleppe. Nico Santos, Optimist. Morgen steht das Thema Depression bei einem Kongress in Frankfurt im Mittelpunkt, moderiert von Harald Schmidt. Dass man mental wirklich erkranken kann, das wissen inzwischen viele, aber nicht alle. Also haben wir uns gedacht, wir sensibilisieren heute mal ein bisschen und finden raus, wie man am besten nicht mit sowas umgeht.
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3: Mit Depressionen kennen sich ja besonders alle sehr gut aus, die keine Depressionen haben. Die geben permanent Tipps, die sie selbst für nützlich halten.
4: Du anderen geht's noch viel schlechter. Darum versuch's doch jetzt einfach mal positiv zu sehen.
3: Ja, schön gedacht, aber wer wirklich erkrankt ist, der kann das halt gerade nicht. Man sagt ja auch nicht zu jemandem mit Beinbruch und Gips:
4: Du geh doch einfach mal eine kleine Runde joggen, das tut immer gut.
3: Und so hauen dann die lieben Freunde jede Menge gute Therapietipps raus.
5: Versuch's mal mit Vitamin D.
4: Du musst einfach mal unter Leute.
5: Denk doch einfach nicht so viel nach.
3: Toll, und dann rechnen diese Hobbyärzte vermutlich damit, dass du dann sagst:
5: Ich wollte mich nochmal bedanken, du hattest ja gesagt, ich soll nicht so viel nachdenken. Das war genial, ich denke jetzt nicht mehr viel nach und zack, bin ich nicht mehr depressiv.
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0: 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Bring Your Love.

0: 1973. Ich bin Alex Ensling, wünsche euch einen schönen Feierabend.
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1: Mit Christian Böder, guten Tag. Die EU-Kommission plant, eingefrorene Milliardenhilfen für Ungarn freizugeben. Nach dem Regierungswechsel in Budapest sieht die EU in Ungarn deutliche Fortschritte bei den nötigen Reformen. Thorsten Adolfs aus dem News-Team, warum geht jetzt auf einmal alles so schnell und wie geht es weiter?
2: Das liegt vor allem am neuen Kurs der Regierung unter Ministerpräsident Magyar. Kommissionspräsidentin von der Leyen lobt, dass er und sein Team extrem schnell und entschlossen gegen Korruption vorgehen und sich für die Rechtsstaatlichkeit einsetzen würden. Damit zeige Ungarn endlich wieder, dass es sich an europäische Werte halte, sagte von der Leyen. Nach den vielen blockierten EU-Zahlungen unter dem früheren Regierungschef Orbán ist das wie ein Neuanfang. Magyar selbst spricht nach nur wenigen Wochen im Amt schon von einem historischen Durchbruch. Es geht um insgesamt über 16 Milliarden Euro, die in Energie- und Wohnungsbauprojekte in Ungarn fließen sollen. Das Land muss jetzt in Brüssel entsprechende Pläne einreichen und die Uhr tickt. Bis Ende August müssen die Pläne dort ankommen, sonst verfällt das Geld.
1: Vielen Dank, Thorsten. Und das sind weitere Nachrichten in der Zusammenfassung. Rund 200 Klimaaktivisten sind auf das Gelände des Kraftwerks Scholven in Gelsenkirchen eingedrungen. Laut Polizei steht die Aktion offenbar in Verbindung mit dem Aktionstag des Klimacamps in Hamm. Eine Polizeisprecherin beschrieb die Lage in Gelsenkirchen als ruhig. Das Klimacamp in Hamm läuft noch bis Dienstag. Morgen wollen Aktivisten gegen ein Erdgaskraftwerk in Werne nahe der Hammer Stadtgrenze protestieren. Auslöser für den schweren Verkehrsunfall mit zwei toten 12-Jährigen in Dienstlaken war wohl ein 16-sekündiger Herzstillstand der Unfallfahrerin. Das hat die Auswertung eines sogenannten Ereignisrekorders ergeben, den die 47-Jährige implantiert hat. Die Frau war am Mittwoch kurz vor Schulbeginn mit dem Auto in eine Gruppe radfahrender Schüler gefahren. Mehr als jeder zweite Beschäftigte in Deutschland wünscht sich kürzere Arbeitszeiten. Bei Männern mit Kind sind es sogar über 60%. Das zeigt eine neue Umfrage für den Deutschen Gewerkschaftsbund. Viele Befragten fühlen sich demnach nach einem Arbeitstag oft leer und ausgebrannt. Ex-Bundesverkehrsminister Scheuer hat Stress mit der Justiz. Es geht um den Vorwurf einer Falschaussage im Zusammenhang mit der gescheiterten PKW-Maut. Das Landgericht Berlin hat eine entsprechende Anklage zugelassen. Laut Staatsanwaltschaft soll Scheuer vor dem Mautuntersuchungsausschuss des Bundestags gelogen haben. Aus Berlin berichtet Katrin Müller.
3: Die PKW-Maut galt als großer Wurf, wurde am Ende aber vom Europäischen Gerichtshof kassiert. Der sah eine Diskriminierung ausländischer Fahrer. Die Regierung musste die Verträge kündigen und den künftigen Betreibern mehr als 240 Millionen Euro Schadenersatz zahlen. Im späteren Untersuchungsausschuss kam dann die Frage auf, ob die Betreiber angeboten hätten, mit der Unterschrift unter die Mautverträge bis zur EuGH-Entscheidung zu warten. An so ein Angebot hätten sich Scheuer und ein Ex-Staatssekretär aber nicht erinnern können. Die Anklage wirft ihnen nun bewusste Falschaussagen vor.
1: Soweit die Meldungen mit Christian Böder.
4: Und jetzt das Wetter bei uns. Gerade nochmal das Regenradar gecheckt. Aktuell noch kein Unwetter in Sicht bei uns. Die Sonne bleibt also erstmal noch da. Jetzt auf den Weg in den Freitagabend. Dazu ist es warm, bei aktuell immer noch 29 Grad an der Kirchhellheide und am Konsolpark. Heute Abend zieht es sich dann zu und es kann ordentlich knallen. Beruhigt sich dann aber spätestens morgen wieder. Da wird es dann wieder sommerlich angenehm bei viel Sonne. Mit viel Sonne gerade ab dem Mittag. Top-Temperatur 28 Grad. 17.03 Uhr, hier ist der Radio Emscher Lippe Verkehrsservice. Ich habe die A2 für euch, Oberhausen-Dortmund. Zwischen Kreuz Oberhausen und Oberhausen-Königshardt 2 Kilometer Stau, 7 Minuten plus. Ähnlich sieht es in der Gegenrichtung aus. Die 2 nach Dortmund zwischen Oberhausen-Königshardt und Kreuz Oberhausen 3 Kilometer Stau. Eine Viertelstunde braucht ihr da länger. Die A40 Dortmund Richtung Duisburg zwischen Dreieck Bochum-West und Dreieck Essen-Ost 8 Kilometer stockend, 12 Minuten plus. Und die A42 Dortmund-Kamp-Lindfort zwischen Gelsenkirchen-Zentrum und Kreuz Essen-Nord 3 Kilometer Stau, 12 Minuten Zeitverlust. Blitz und Staus könnt ihr uns über unsere App melden oder über die Radio Emscher Lippe Verkehrshotline 0209 360 und 4x8 bei WhatsApp und per Telefon. Ich wünsche euch eine gute und sichere Fahrt.
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4: Mit Alex Enseling. Hallo, was war euer erstes Konzert, wollen wir heute von euch wissen. Sonja hat sich reingemeldet. Bei ihr war es damals die Kelly Family im Kruger Park in Essen. Hat schön geregnet die Nacht davor, dementsprechend matschig war es am nächsten Morgen. Und trotzdem hat sie sich da durchgekämpft und stand dann direkt vor der Bühne. Und mal ganz ehrlich, ne, durch solche Erlebnisse wird das erste Konzert doch nur noch einprägsamer. Was war eure Premiere? Schickt gerne eine Sprachnachricht per WhatsApp an die 0209 360 4x8.

0: Bryan Adams, All for Love. Ganz gefühlvoll an diesem Freitagnachmittag bei Radio Emscherlippe. Was haben wir diese Saison gefeiert, gefiebert und gejubelt? Nach dem Sommer geht's für uns in Liga 1 weiter. Vorher, nämlich schon nächste Woche, gibt's aber schon mal ein kleines Schmankerl im Schalke-Museum. Die Meisterschale ist zu Gast. Von Dienstag bis Sonntag wird das gute Stück ausgestellt. Und zwar so, wie ihr es liebt. Fotos sind ausdrücklich erlaubt. Zwischen 13 und 17 Uhr öffnet sich im Schalker Museum die Schatzkammer. Ihr könnt mit eurem Handy hinknipsen, Stories machen, alles möglich. Einziger Haken, nach dieser Woche ist das Dingen dann auch wirklich schon wieder weg. Das Original darf der Verein nämlich nur eine Zeit lang behalten. Dann bekommen sie eine nicht minder schöne Kopie. Aber das Original ist halt besonders, ne? Wer das schon alles in der Hand hatte. Also, ab nächste Woche ins Schalker Museum mit euch, würde ich sagen.
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0: Jennifer Lopez und David Guetta, Save Me Tonight, das war ganz neu hier bei Radio Emscher-Lippe. Es gibt Momente im Leben, die vergessen wir eigentlich nie. Ne? Dazu gehört der erste Schultag, der erste Crush und natürlich das erste Konzert. Ja, also wenn ich da so bei mir drüber nachdenke, wenn man jetzt nicht nach irgendwelchen Stadtfesten geht, wo es natürlich auch Auftritte gibt, war das erste richtige Konzert, glaube ich, bei so einer relativ unbekannten Indie-Band, die so schmusige akustische Songs gemacht hat. Das war alles ganz gemütlich, halt nicht so super voll, also jetzt nicht irgendwie eine ausverkaufte Arena, aber vielleicht fürs erste Mal halt auch gar nicht verkehrt, direkt so. Intim, könnte man fast sagen. Welches war denn bei euch das erste Konzert? Darüber quatschen wir heute. Und sogar so ein Ausnahmekünstler wie Comedian Helge Schneider, der ja mittlerweile selbst schon zig Konzerte gegeben hat, der kann sich noch gut an sein erstes Mal auf einem Konzert erinnern.
1: Eines der ersten waren die Scorpions, da waren die noch nicht bekannt. In so einer Schule habe ich in der ersten Reihe gesessen, voll gekifft und habe mich über Klaus Meines hohe Plateausohlenschuhe kaputt gelacht. Habe immer gedacht, das kann doch nicht wahr sein. Sowas finden die Leute gut. Und da habe ich mir 3 Jahre später selber solche Schuhe gekauft.
0: Ja, manchmal prägt das erste Konzert unseres Lebens uns nachhaltig und manchmal sogar auch unseren späteren Stil. Was war euer allererstes Live-Konzert? Erzählt es uns gerne in einer Sprachnachricht per WhatsApp an die 020936 und 4x8. Ja. Hier ist Radio Emscher-Lippe jetzt mit Blue. All Rise.

0: Radio im Schalippes bei euch mit Miles Smith, Stargazing. Ein Pilotprojekt soll jetzt bei uns dafür sorgen, dass es in Bussen und Bahnen sicherer wird. Das Land NRW und die IHK Nordwestfalen haben das Projekt jetzt in Gelsenkirchen vorgestellt. 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Ich bin Alex Enseling, ich grüße euch.
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0: Toto, hold the line. Jetzt haben wir es 5:30.
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2: Jetzt mit dir, Kübner, schönen guten Tag. Mehr Sicherheit in Bussen und Bahnen, dafür soll ein Pilotprojekt sorgen, das das Land NRW und die IHK Nordwestfalen jetzt in Gelsenkirchen vorgestellt haben. Im Programm Sicherheitskraft im öffentlichen Personenverkehr lernen vor allem Bahnmitarbeitende, wie sie sich in Konfliktsituationen verhalten sollen. Vor allem mit der richtigen Kommunikation, zum Beispiel während einer Fahrkartenkontrolle, soll deeskaliert werden. Die Absolventen sollen nach

0: Dann nach Prüfung zunächst für ein Jahr unter anderem in der RB 46, der Glückaufbahn zwischen Gelsenkirchen und Bochum eingesetzt werden. In Kirchheim-Mitte kommt ihr an diesem Wochenende mit dem Auto so gut wie gar nicht durch. Im Dorf wird Samstag und Sonntag das Maifest gefeiert. Dafür sind ab morgen früh unter anderem die Hauptstraße, der Johann-Beuker-Platz und ein Teil der Schulstraße gesperrt. Außerdem gelten bis Sonntagabend Parkverbote. Beim Maifest machen viele Kirchhellner Händler und Gastronomen mit. Sonntagnachmittag öffnen auch die Läden im Dorf. Heute Abend gibt es zur Einstimmung schon einen Feierabendmarkt. An diesem Wochenende kann es auch in der Gelsenkirchener Innenstadt voll werden. Heute startet das beliebte Stadtfest G España. Bis einschließlich Sonntag steht die City ganz im Zeichen spanischer Musik und Spezialitäten. Das ist das Wichtigste aktuell. 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
1: Jetzt das Wetter bei uns. Ja, wo ist es denn jetzt? Das Unwetter, das wurde uns gerade bei WhatsApp geschrieben. Ja, die Auflösung, das hängt aktuell noch über den Niederlanden fest. Also erstmal noch in Warnung. Es geht sonnig in den Abend. Später sind Schauer und Gewitter aber nicht ausgeschlossen. 28 Grad messen wir gerade an der Zoom-Erlebniswelt und am Revierpark von der Ort. Morgen wird es dann gerade ab dem Mittag wieder sonnig mit 28 Grad in der Spitze. Aber der Sonntag, der wird dann regnerischer und etwas kühler. 24 Grad ist das Maximum. 17.32 Uhr, hier ist der Radio Emscher Lippe Verkehrsservice. Es blitzt in Gladbeck auf der Horsterstraße in beiden Richtungen in Höhe der Waldorfschule. Danke Sabine fürs Melden. Und dann schauen wir auf die Autobahnen. Ich habe die A2 für euch. Oberhausen-Dortmund zwischen Kreuz Oberhausen und Oberhausen-Königsaat. 2 Kilometer Stau, 7 Minuten plus. Die A3 Köln Richtung Arnheim zwischen Oberhausen-Nierich und Kreuz Oberhausen. 4 Kilometer stockender Verkehr, 7 Minuten plus. Und die A40 Dortmund Richtung Duisburg zwischen Bochum-Wattenscheid und Dreieck Essen-Ost. 5 Kilometer stockend sind's hier und ebenfalls um die 7 Minuten Zeitverlust. Blitzer und Staus könnt ihr uns über unsere App melden oder über die Radio Emscher Lippe Verkehrshotline 0209 360 und 4x die 8 bei WhatsApp und per Telefon. Ich wünsche euch eine gute und sichere Fahrt.
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1: Mit Alex Enseling. Hallo, und jetzt habe ich Motivation für eure Heimfahrt. Das ist Bibi Rexha mit New Religion. Schönen Feierabend.

Eagle Eye Cherry, Save Tonight hier bei Radio Emscher Lippe, 17.39 Uhr. Ja, ich weiß, wir freuen uns alle auf das Wochenende, sind so ein bisschen in Partylaune, dürfen wir auch sein. Die Gespagna steigt in Gelsenkirchen, aber hey, bisschen durchatmen und runterkommen zwischendurch kann auch nicht schaden. Könnt ihr zum Beispiel mit unserer neuen lokalen Neuvorstellung in den Ruhrschatz. Das ist diesmal Dominik Johann aus Bochum und seine Musik klingt so.

0: genau.
1: Wer weiß, dass so genau heißt der Song. Für Dominik ist Musik und Musik machen etwas ganz Besonderes.
2: Ich finde, Musik hat sowas Verbindendes und es kann unglaublich Auswirkungen auch selbst auf die Laune haben, wenn man mal auch nicht gut drauf ist und man sich ins Auto setzt oder zu Hause Musik anmacht. Das kann dann so viel bewirken, dass man sich danach auch besser fühlt.
1: Ja, ob das bei euch auch so ist, findet es heraus. Sein Song in voller Länge spielen wir morgen bei uns in den Ruhrcharts von 18 bis 21 Uhr hier bei Radio Emscher-Lippe. Für euch gibt es jetzt erstmal

Evermax Sold Radio Emscher-Lippes hier. Ja, nicht nur in Gelsenkirchen wird dieses Wochenende gefeiert mit Gespagna. Auch in Kirchhellen ist einiges los auf dem Johann-Breuker-Platz. Da steigt bis Sonntag nämlich das Maifest. Vorhin ging es offiziell los. Bis Sonntag wird euch da ein Fest für die ganze Familie mit Musik, unter anderem von DJ Salvatore Mancuso, geboten. Der ist morgen ab 18 Uhr am Start. Ansonsten gibt es auch ganz viel Rahmenprogramm für eure Kids mit einer Zaubershow und Kinderdisco, Hüpfburgen, Kinderschminken und einer großen Tombola. Und noch dazu ist der Sonntag verkaufsoffen von 13 bis 18 Uhr. Was will man denn mehr? Müssen wir nur noch hoffen, dass das Wetter mitspielt, aber gerade für morgen und auch jetzt noch sieht das doch ziemlich gut aus.

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0: Mit welchem Song könnte man besser ins Wochenende starten als mit diesen Sommer-Vibes von Bob Marley? Could You Be Loved war das. Und das war's auch von mir. Ich bin Alex Ensling, bin jetzt raus, wünsche euch ein wunderschönes Wochenende. Der Kollege Leo Arrigi übernimmt. Ciao.
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1: Mit Christian Böder, guten Tag. Der Tankrabatt drückt die Preise und sorgt dafür, dass die Inflation bei uns ganz leicht sinkt. Thorsten Adolfs aus dem News-Team. Die Teuerungsrate für den Mai ist da.
2: Genau, sie liegt nach Angaben des Statistischen Bundesamtes bei 2,6%. Im vergangenen Monat waren es noch 2,9%. Der Rückgang hängt fast komplett mit der gesenkten Energiesteuer auf Benzin und Diesel zusammen, so die Statistiker. Die Bundesbank rechnet damit, dass der Rabatt uns auch im Juni noch etwas Luft verschafft. Allerdings ist das IFO-Institut noch vorsichtig, weil die Mineralölkonzerne die gesunkenen Steuern beim Diesel immer noch nicht richtig fair an uns Autofahrer weitergeben. Eins ist aber auch klar, ohne den staatlichen Eingriff läge die Inflationsrate jetzt schon über 3%. Die Europäische Zentralbank möchte eigentlich, dass die Preise nur um 2% wachsen, aber davon sind wir aktuell weit entfernt.
1: Bei uns in NRW haben sich die Preise immer ganz ähnlich entwickelt.
2: Ja, bei uns sieht es sogar noch etwas besser aus als im Bundesdurchschnitt. NRW meldet für den Mai eine Inflationsrate von 2,4%. Vergleichen wir mal die Preise mit denen vor genau einem Jahr, dann zeigt sich, dass es im Energiebereich die größten Steigerungen gab. Aber auch Obst, Fleisch, Fisch und alkoholfreie Getränke sind seitdem deutlich teurer geworden. Billiger wurden dagegen Molkereiprodukte und Eier, Strom und Übernachtungen, sagen die Landesstatistiker.
1: Vielen Dank, Thorsten. Und das sind weitere Nachrichten in der Zusammenfassung. Rund 3 Wochen nach der Vereidigung der neuen ungarischen Regierung will die EU über 16 Milliarden Euro eingefrorene Finanzmittel für das Land freigeben. Grund für den Schritt seien die großen Fortschritte bei Investitionen, Regionalförderung und Korruptionsbekämpfung, sagte EU-Kommissionspräsidentin von der Leyen in Brüssel. Man sei auf dem richtigen Weg. Die israelische Armee hat den Fluss Litani im Nachbarland Libanon überquert, der etwa 30 Kilometer nördlich der Grenze verläuft. Das hat Israels Ministerpräsident Netanyahu mitgeteilt. Außerdem würden die Luftangriffe auf Ziele der pro-iranischen Hisbollah-Miliz fortgesetzt. Israel hatte zur Wochenmitte seinen Militäreinsatz gegen die Hisbollah ausgeweitet und ein großes Gebiet im Süden des Libanons zur Kampfzone erklärt. Nach 10 Tagen in einer überfluteten Höhle im südostasiatischen Laos ist einer der 5 eingeschlossenen Goldsucher geborgen worden. Für die Rettungsaktion musste ein Teil des Höhlensystems leergepumpt werden, heißt es von den Rettungskräften. Die anderen 4 Männer sollen nun schrittweise befreit werden. Die Lage auf dem Wohnungsmarkt bleibt weiter schwierig. Wer eine neue Wohnung oder ein Haus sucht, braucht oft viel Geduld, gute Nerven oder einfach nur Glück. Denn auch in NRW fehlt es an bezahlbarem Wohnraum. Das zeigen neue Zahlen der Landesstatistiker. Demnach sind im vergangenen Jahr nur noch etwas mehr als 37.000 neue Wohnungen fertig geworden. Das sind so wenige wie zuletzt vor 15 Jahren. Und in diesen Zahlen sind auch Umbaumaßnahmen an bestehenden Gebäuden schon mit eingerechnet. Vor allem bei Ein- und Zweifamilienhäusern sei der Rückgang besonders stark, heißt es. Gründe für den stockenden Wohnungsbau sind vor allem die stark gestiegenen Zinsen und Baukosten. Das waren die Nachrichten mit Christian Böder.
3: Das Wetter. Temperaturen zwischen 26 und 30 Grad in NRW. Bisschen Regen bricht schon im Westen über uns rein. Im späteren Abend kommen dann auch Gewitter auf mit heftigem Starkregen und größerem Hagel. In der Nacht beruhigt sich das Wetter wieder ein bisschen mit nur noch vereinzelten Schauern und Temperaturen zwischen 14 und 18 Grad. Morgen am Samstag dann maximal 29 Grad. Vereinzelt auch immer wieder mit Schauern und Gewittern.
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3: Und da ist einiges los heute Abend. Hier kommt nur alles ab 16 Minuten Zeitverlust. Angefangen auf der A1 Köln Richtung Dortmund zwischen Wuppertal-Ronsdorf und Gevelsberg. 7 Kilometer, dauert 26 Minuten länger. A1 Münster Richtung Köln zwischen Kreuz Dortmund-Unna und Westhofener Kreuz. 8 Kilometer, eine gute halbe Stunde obendrauf. Dann A3 Köln Richtung Frankfurt zwischen Lohmar und Siebengebirge. 4 Kilometer, da dauert es 20 Minuten länger. A31 Oberhausen Richtung Gronau zwischen Dorsten und Lembeck. 3 Kilometer, mehr als 20 Minuten obendrauf. A46 Düsseldorf Richtung Wuppertal zwischen Wuppertal-Faresbeck und Wuppertal-Oberbarmen. 7 Kilometer, 23 Minuten. Dann die A46 Wuppertal Richtung Düsseldorf, also in der Gegenrichtung zwischen Wuppertal-Oberbarmen und Wuppertal-Wichlinghausen. 3 Kilometer, eine gute Viertelstunde länger dauert es da. Und die A61 noch Koblenz Richtung Mönchengladbach zwischen Mönchengladbach-Wanlow und Mönchengladbach-Wickrath. 2 Kilometer, 16 Minuten dauert es da länger. Euch allen unterwegs eine gute und sichere Fahrt.
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3: Ui, also echt noch drückende Hitze draußen, zumindest hier vom Studio. Mein Name ist Leo Arigi, schönen Freitagabend euch. Gleich dann ja die große Gewitterfront über NRW. Und die Ruhe vor dem Sturm, die kommt jetzt in Form von den Scorpions. Wind of Change. Schönen Freitag.

0: So ein bisschen Zeit hättet ihr noch, eure Nachbarn mal ganz lieb zu grüßen.
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0: Und ich meine, vielleicht macht ihr das ja sowieso jeden Tag. Heute habt ihr aber wirklich nochmal so einen schönen handfesten Anlass auch dazu. Es ist nämlich heute Tag der Nachbarschaft. Und ich weiß nicht, ey, weil bei manchen Nachbarn hast du ja wirklich Glück. Irgendwie, die gießen dann im Urlaub deine Pflanzen zum Beispiel. Und manche, keine Ahnung, man weiß auch manchmal gar nicht, warum man die nicht mag. Aber da wartest du irgendwie noch 5 Minuten im Flur, bis sie weg sind, weil du denen nicht begegnen willst. Wir wollten mal von euch wissen, was sind denn da so eure Erfahrungen?
2: Eine meiner Nachbarinnen hat meine Katze eingesammelt, als meine Tür auf einmal auf war. Dank ihr habe ich meine Katze noch.
3: Bei meinem Elternhaus haben wir seit 20 Jahren ein Gartenhaus stehen und da ist dem Nachbar aufgefallen, dass es 10 cm auf seinem Grundstück steht und wir sollten das dann abreißen. Das wollten wir natürlich nicht und gnädigerweise hat das mit seinem Baukran dann um 10 cm verschoben. Ja, sowas hört man doch nicht so gerne.
4: Ah, wir gehen ab und zu kochen wir zusammen, ab und zu gucken wir Filme zusammen, also ist der Hammer.
5: Ich habe an sich mit all meinen Nachbarn eigentlich total schöne Erinnerungen und Sachen. Also ich wohne immer noch im gleichen Haus, in dem ich damals auch aufgewachsen bin, nur halt in einer anderen Wohnung und dadurch habe ich halt von Kind an eigentlich die gleichen Nachbarn. Das ist ganz cool.
0: Kleine persönliche Anekdote. Ich sage jetzt auch einfach unaufgefordert eine Situation, die ich letztens erlebt habe. Da war ich auf so einer WG-Party, war nicht meine WG, sei dazu gesagt. Und da ist dann laut Musik gespielt worden, auch weit über 22 Uhr hinaus. Und die Nachbarn haben sich dann beschwert, nur hat das natürlich niemand gehört, weil ja die Musik so laut war. Sie hätten ja einfach auch mal hochkommen können und sagen, mach die Musik aus. Wäre dann auch sofort geschehen. Aber stattdessen kam dann das Ordnungsamt und hat diese schöne Feierlichkeit dann aufgelöst. Naja, wir hatten auf jeden Fall alle Spaß. Ich glaube, der Song hier lief auch. Ikona Pop mit Charlie XCX, I Love It.

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0: Das Wetter.
1: Temperaturen aktuell zwischen 26 und 30 Grad bei uns in NRW. Von Westen ziehen schon die ersten Regenschauer herein. Im Laufe des Abends wird es dann zunehmend ungemütlicher mit kräftigen Gewittern, teils heftigem Starkregen und Hagel. In der Nacht beruhigt sich die Lage ein bisschen wieder. Dann gibt es nur noch einzelne Schauer bei Tiefstwerten zwischen 14 und 18 Grad. Morgen am Samstag bis zu 29 Grad, dazu immer wieder Schauer und einzelne Gewitter.
0: NRW Verkehr.
1: Hier kommt alles ab 11 Minuten Zeitverlust. A1 Köln Richtung Dortmund zwischen Remscheid-Lennep und Gevelsberg 7 Kilometer, gute 40 Minuten länger. Dann die A1 Münster Richtung Köln zwischen Kreuz Dortmund-Unna und Westhofener Kreuz 6 Kilometer, 11 Minuten. A3 Köln Richtung Frankfurt zwischen Lohmar und Siebengebirge 4 Kilometer, mehr als eine Viertelstunde dauert es da länger. A46 Düsseldorf Richtung Wuppertal zwischen Wuppertal-Waresbeck und Wuppertal-Oberbarmen 7 Kilometer, 13 Minuten. Und die A46 in der Gegenrichtung Wuppertal-Düsseldorf zwischen Wuppertal-Oberbarmen und Wuppertal-Wichtlinghausen 2 Kilometer, 16 Minuten. Euch allen unterwegs eine gute und sichere Fahrt.
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1: Schönen Abend euch, hier ist Leo Arigi im besten Mix. Ab sofort könnt ihr beim Pons Verlag euren Vorschlag zum Jugendwort des Jahres 2026 einreichen. Also dieser Verlag wählt das ja jedes Jahr aufs Neue aus. Also alles geben, Leute. Es kann ja auch jeder mitmachen. Und ich glaube, also am meisten freut sich die Nation. Das klingt jetzt so staatstragend, aber wir freuen uns am meisten, glaube ich, wenn Susanne Daubner in der Tagesschau dann mit ernster, aber auch leicht zynischer Miene eben das Jugendwort des Jahres verkündet. Edgelord oder so. Goonmeister. Ich weiß nicht, hier kommt Alex Warren, Fever Dream.

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0: Pink mit Nate Ross. Just give me a reason für diesen Freitagabend.
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0: Ja, wir haben eben schon drüber gesprochen. Heute ist Tag der Nachbarschaft. Und wenn ihr Glück habt, dann könnt ihr euch ja echt schon einen Tag gerettet haben. Was weiß ich, beim Kochen fehlt dir das Öl. Zack, einmal klingeln, da hast es. Oder du brauchst Hilfe beim Schleppen. Gleicher Prozess. Also es ist tatsächlich etwas Tolles für viele in den meisten Fällen. So Nachbarn, oder Kollege Sascha Fassbender?
2: Ja, also wenn sie nicht zu laut sind. Nachts und nackt. Das Nein. Amtsgericht Warendorf musste sich um einen Fall kümmern, bei denen Nachbarn offenbar oft und laut Sex hatten. Es soll sogar zu Yippie-Rufen gekommen sein. Das Gericht hat dann entschieden, die beiden dürfen nur noch in Zimmerlautstärke Sex haben.
0: Ja gut, immerhin wurde ihm nicht richterlich der Sex verboten. So, Sascha, was ist mit Tieren? Kinder und Tiere, genau, auch immer. Und ist vor allem bei Nachbarschaftsstreitigkeiten auch gerne mal Thema.
2: Absolut. Wobei er hier hat es hoffentlich nur nett gemeint. In Bayern hat eine Familie ihre Katzen immer wieder draußen laufen lassen. Machen ja viele, ne? Der Nachbar soll die Tiere aber angelockt und immer wieder gefüttert haben. Die Folge, die Katzen wurden fett und litten unter Übergewicht. Dann eine Strafe für den Nachbarn, 250.000 Euro.
0: Wegen Katzenmästen, ne?
2: Ja, er hörte aber trotz der Strafe nicht auf. Nee, das Füttern ging weiter. Erst ein Artikel in der Lokalzeitung und Handyvideos von ihm sorgten für eine Einigung unter den Nachbarn.
0: Ich glaube, da braucht jemand Hobbys.
2: Aber bitte nicht Fußball. In Sachsen-Anhalt wohnte jemand neben einem Bolzplatz. Immer wieder landeten Bälle auf seinem Grundstück. Klar, der Mann verklagte dann den Fußballverein und bekam recht. Es musste ein 6 Meter hoher Zaun her. Ach, und Achtung, es durfte nur noch einmal pro Woche ein Ball auf dem Grundstück landen.
0: Bitte, aber das könnte man doch jetzt vielleicht gerade mal ein bisschen lockerer sehen, weil wir wollen ja auch so ein bisschen WM-Vorfreude aufkommen lassen. Ich weiß nicht, wie es bei euch ist, weil wenn ich hier wieder solche verschrobenen Geschichten höre, dann kommt jetzt die Vorfreude nicht so direkt auf.
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1: Mit Christian Böder, guten Abend. Es gibt einigermaßen gute Nachrichten für unsere Geldbeutel. Die Teuerungsrate bei uns in NRW geht endlich wieder etwas zurück. Trotz der schwierigen Lage nach dem Ausbruch des Iran-Kriegs schwächen sich die Preisschocks aktuell ab. Mehr zum Thema hat Thorsten Adolfs aus dem News-Team.
2: Die Inflation lag jetzt im Mai bei 2,4%. Damit ist sie im Vergleich zu den Vormonaten März und April etwas gesunken. Das Landesstatistikamt in Düsseldorf sagt, dass sich die Lage damit ein Stück weit beruhigt hat, auch wenn wir immer noch über den Werten vom Jahresanfang liegen. Man merkt die positivere Preisentwicklung gerade zum Beispiel beim Einkaufen. Viele Dinge sind zwar teurer als vor einem Jahr, aber der extrem starke Preisanstieg verliert langsam an Schwung. Richtig teuer bleibt es leider beim Tanken, denn Kraftstoffe kosten im Schnitt über 14% mehr als im Vorjahr. Und auch beim Heizöl müssen wir mit mehr Geld planen. Wer beim Essen auf Obst, Fleisch oder Fisch setzt, spürt ebenfalls höhere Preise an der Kasse. Aber es gibt auch ein paar Lichtblicke. Molkereiprodukte, Eier und Strom sind mittlerweile deutlich günstiger zu haben. Auch diejenigen, die einen Kurztrip planen, können bei Übernachtungen zumindest ein paar Euro sparen.
1: Und das sind weitere Nachrichten in der Zusammenfassung. Wieder einmal hat US-Präsident Trump angekündigt, dass eine endgültige Entscheidung zu den Verhandlungen mit dem Iran ansteht. Er werde sich dazu mit Sicherheits-, Militär- und Geheimdienstvertretern im Lagezentrum im Weißen Haus treffen, schrieb Trump in sozialen Medien. Seit Tagen wird zu einem Rahmenabkommen zwischen den Vereinigten Staaten und dem Iran verhandelt. Seit April gilt eine Waffenruhe zwischen beiden Ländern. Auf der Brenner-Autobahn, der wichtigsten Verkehrsverbindung nach Italien, droht ein Verkehrschaos. Die A13 ist ab morgen Vormittag für Stunden gesperrt. Schon heute kam es deshalb zu kilometerlangen Staus. Grund für die Sperrung ist eine Anwohnerdemonstration gegen das enorme Verkehrsaufkommen am Brenner in Matrei in Tirol. Die Sperrung fällt in die Pfingstferien mehrerer deutscher Bundesländer. 5 Monate nach dem spektakulären Einbruch in eine Gelsenkirchener Sparkassenfiliale bekommen erste Schließfachkunden ihre Wertsachen zurück. Laut Sparkasse handelt es sich in einigen Fällen durchaus um erhebliche Werte. Am vergangenen Weihnachten hatten sich unbekannte Täter über ein Bohrloch Zugang zu dem Schließfachraum der Sparkasse verschafft und rund 50.000 Gegenstände geklaut. Der Frühling war in diesem Jahr deutlich wärmer und sonniger als im Schnitt. Vor allem die vielen Sonnenstunden in den Frühjahrsmonaten erinnerten eher an südliche Breiten. Das sagen die Forscher des Deutschen Wetterdienstes in einer vorläufigen Frühlingsbilanz. Die weiteren Infos dazu hat Claudia Wächter.
3: Gut 2 Grad wärmer als üblich war es bei uns und damit gehört dieses Frühjahr zu den 10 mildesten überhaupt, also seit Beginn der Wetteraufzeichnungen. Geregnet hat's dagegen wenig, der April war definitiv zu trocken. Im Mai kam dann wie auf Knopfdruck der Sommer-Freibadwetter. Vor allem im Norden und Nordosten gab's Sonne satt und das war, sagen die Experten, ein Rekordlichtangebot, fast wie in Spanien.
1: Das waren die Nachrichten mit Christian Böder.
4: Das Wetter. Noch sommerlich warm mit 24 bis 26 Grad in NRW. Im Westen macht sich der Wetterumschwung schon bemerkbar. Dort setzt stellenweise Regen ein. Am Abend ziehen dann teils kräftige Gewitter durch. Örtlich auch mit Starkregen und größerem Hagel. In der Nacht lässt das so ein bisschen nach. Vereinzelt bleibt es aber nass. Temperaturen sinken auf 14 bis 18 Grad. Der Samstag bringt dann bis zu 29 Grad. Und weiterhin ein wechselhaftes Bild mit Schauern und Gewittern.
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4: A1 Köln Richtung Dortmund. Zwischen Wuppertal-Ronsdorf und Kreuz Wuppertal-Nord. 4 Kilometer 8 Minuten. Dann A1 Osnabrück Richtung Münster, zwischen Flughafen Münster-Osnabrück und Münster-Nord, 2 Kilometer 9 Minuten. A2 Oberhausen Richtung Dortmund, zwischen Kreuz Oberhausen und Oberhausen-Königshaar, 2 Kilometer 7 Minuten. A2 Dortmund Richtung Oberhausen, also in der Gegenrichtung, da auch 1 Kilometer 9 Minuten. Dann die A3 Köln Richtung Frankfurt, zwischen Lohma und Siebengebirge, 4 Kilometer, da dauert es eine gute halbe Stunde länger. Und die A46 noch, Wuppertal Richtung Düsseldorf, zwischen Wuppertal-Oberbarmen und Wuppertal-Wichlinghausen, 2 Kilometer 10 Minuten obendrauf. Euch allen unterwegs eine gute und sichere Fahrt.
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4: Ich habe mir eben als Proviant für die Sendung Sushi mitgenommen, mit rohem Fisch. Das sollte man dann ja wahrscheinlich kühlen, wäre besser eine Idee. Habe ich nicht gemacht. Ich habe es ins warme Auto gestellt, also da lief dann zwar die Klimaanlage, aber das ist ja jetzt auch nicht gerade Kühlschranktemperatur. Naja, ich habe es jetzt gerade gegessen. Und vielleicht bilde ich mir das auch nur ein, aber mein Magen grummelt jetzt. Nein, aber eigentlich, das ist wirklich ganz tolles Sushi. Ich hoffe, dass ich hier noch weiter moderieren kann. Ich bin Leo Arregui, das Billy.

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0: Mit Swim für diesen Freitagabend im besten Mix. Und da ist unser Thema heute Urlaub. Ein großes Thema und vor allem ein wichtiges Thema für die Deutschen, belegen auch immer wieder Umfragen und Studien. So, und jetzt fahren natürlich viele unfassbar lange irgendwie weg, fliegen mit dem Flugzeug Stunden oder mit dem Auto. Es ist doch vielleicht aber manchmal auch ganz angenehm, wenn du eben nicht 5 Stunden unterwegs bist und zum Beispiel mal einfach so einen kleinen Trip in NRW machst. Das geht auch. Wir haben mal nachgefragt bei unseren Kolleginnen und Kollegen. Manche arbeiten da, wo andere Urlaub machen. Zum Beispiel am Möhnesee bei Soest. Da wohnt der Kollege Ben Hetwa.
1: Der Möhnesee ist wirklich einfach unfassbar schön und ist auch so bei uns in der Region das Highlight. So vielleicht im Uferlos, dem Strandbad, das ist wunderschön. Oder auf der riesigen Sperrmauer, da kann man auch drüber laufen. Oder spazieren einfach im Seepark. Und es ist auch wirklich verrückt, weil ganz viele aus Deutschland oder NRW sehen den See so als Urlaubsort an. Die planen ein ganzes Wochenende. Und wir sagen hier so, ja komm, lass mal eben zum See fahren. Das ist schon ein Privileg. Man kann auch so einen Tag am See ganz locker verbringen. Also da gibt es viele Optionen. Zum Beispiel mit einer Fahrradtour. Aber da muss man dann auch ordentlich trampeln. Also der Möhnesee ist nämlich der größte See in ganz NRW. Und viele aus der Region würden sagen, es ist nicht nur der größte, sondern auch der schönste.
0: Okay. Ja, also auch zum Campen ist der Möhnesee sehr beliebt. Schreibt uns Ben noch. Wunderbar, danke dir für den Tipp. Kollege Lars Niermann, der hat auch noch eine Alternative parat. So, wir gehen ja hier einmal die Kolleginnen und Kollegen durch, nämlich den Campingpark Kalletal. Und kleiner Funfact vorab dazu, es ist tatsächlich laut ADAC der beliebteste Campingplatz in ganz NRW. Ja,
2: das ist wirklich einer der schönsten Campingplätze, die ich kenne. Da direkt an einem See, an der Weser. Ich war neulich gerade erst da und direkt der erste Eindruck, sehr gepflegt alles, vom Eingangsbereich bis zu den Toiletten. Tolle Sandstrände, wo die Kinder schön spielen können. Man kann da im See baden, sich ein Tretboot ausleihen, da drüber fahren, Stand-up-Paddling, Wasserski fahren auch. Oder einfach chillen und grillen auf dem Platz, ne? Muss ja auch sein. Und dann das Weserbergland drumherum, die Hügel, ganz viel Natur. Also ja, lohnt sich, egal ob für länger oder für ein Wochenende.
0: Wir reden diesen Abend ganz viel übers Thema Urlaub und haben jetzt mal ein bisschen in NRW schon geschaut. Was kann man denn hier eigentlich Nettes machen? Wo kann man hier urlauben? Die Kolleginnen und Kollegen wohnen nämlich zum Teil da, wo andere Urlaub machen.
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0: Das ist Herbert Grönemeyer. Was soll das?

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0: das Wetter.
1: Bei Temperaturen aktuell zwischen 24 und 26 Grad. Aus dem Westen kommen schon erste Regenfälle auf. Später am Abend entwickeln sich daraus dann teils kräftige Gewitter mit Starkregen und lokal auch Hagel. In der Nacht entspannt sich die Wetterlage ein bisschen. Einzelne Schauer bleiben aber möglich. Temperaturen gehen auf 14 bis 18 Grad zurück. Morgen am Samstag, dann noch schnell drauf geguckt, werden dann nochmal, wenn es bis zu 29 Grad nochmal, begleitet von wiederkehrenden Schauern und einzelnen Gewittern.
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1: Mit der A1 Osnabrück Richtung Münster zwischen Flughafen Münster-Osnabrück und Greven 2 Kilometer, dauert mehr als 15 Minuten länger. Und die A40 Essen Richtung Dortmund zwischen Bochum-Hamme und Bochum-Ruhrstadion 2 Kilometer, ein bisschen länger als 5 Minuten braucht ihr da. Euch allen unterwegs eine gute und sichere Fahrt.
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1: Je nachdem, wo ihr in NRW unterwegs seid, könnte jetzt schon so eine ordentliche Ladung vom Gewitter auf euch runterkommen. Sehr laut auch im Zweifelsfall. Ich kenne das selbst, wenn du im Auto sitzt und dann prasselt es da auf dich runter. Sollte das jetzt der Fall sein in eurer Situation, dann dreht ihr das Radio jetzt einfach nochmal so ein paar lockere Dezibel lauter und gebt euch La Bouche mit Sweet Dreams. Ich sage, nischiger geht's nicht, als jetzt beim Gewitter das Auto laut zu drehen und im Radio läuft La Bouche, Sweet Dreams. Ich finde das cool. Ich bin Leo Arigi. Sweet.

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0: heute drin steht. Also der Glückskeks des Tages, Glückskeksspruch des Tages. Alles, was ich will, wird zu mir fliegen. Es ist schön, dass die Glückskekse immer so positiv sind. Ich finde das schön. Alles, was ich will, wird zu mir fliegen. Leute, das ist eine richtig schöne, positive Affirmation. Die nehmen wir jetzt mit in den Freitag. Die nehmen wir jetzt mit ins Wochenende. Wir gehen jetzt mit positiver Energie hier voran. Alles, was ich will, wird zu mir fliegen. Und jetzt fliegt auch noch Lionel Richie auf uns zu. Also, ich glaube, besser geht's nicht.
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1: Ich bin David Riemer. US-Präsident Trump hat eine endgültige Entscheidung zu den Verhandlungen mit dem Iran angekündigt. Er werde sich dazu im Lagezentrum des Weißen Hauses treffen. Seit Tagen wird intensiv über ein Rahmenabkommen verhandelt. Eine Einigung soll kurz bevorstehen. Trump betonte erneut, der Iran müsse sich verpflichten, niemals eine Atomwaffe zu besitzen. Außerdem solle die Straße von Hormuz sofort geöffnet werden. Nach dem Regierungswechsel in Ungarn will die Europäische Kommission festgesetzte EU-Mittel in Höhe von fast 16,5 Milliarden Euro für das Land freigeben. EU-Kommissionspräsidentin von der Leyen knüpfte die Freigabe des Geldes aber auch an Bedingungen.
2: Die EU-Kommission hatte das Geld auf Eis gelegt, weil Ungarn nicht genug gegen Korruption und andere Interessenkonflikte tat und auch Grundprinzipien der Rechtsstaatlichkeit missachte. Nun soll das Geld wieder fließen, wenn der neue Regierungschef Magyar seine Reformen umsetzt. Alleine 10 Milliarden Euro sollen aus dem Corona-Aufbaufonds kommen. Eile ist geboten, Investitionen müssen bis Ende August umgesetzt werden. Gut 6 Milliarden Euro für Strukturförderung kommen noch hinzu. Der Regierungschef sprach von einem historischen Durchbruch. Aus Brüssel, Dieter Ebeling.
1: Die Regierung will möglicherweise den 8-Stunden-Tag kippen. Mehr Flexibilität statt feste Arbeitszeiten, das ist die erklärte Marschroute. Der Deutsche Gewerkschaftsbund wehrt sich dagegen und sieht die Mehrheit der Beschäftigten hinter sich.
3: Wir wollen kürzere Arbeitszeiten, sagen die meisten Befragten, vor allem Männer mit Kind. Und der DGB schlägt in dieselbe Kerbe. Die Pläne der Regierung gingen komplett an der Lebenswirklichkeit von Familien vorbei. Am Ende sorgten flexible Arbeitszeiten pro Woche nur für mehr Krankmeldungen, nicht für mehr Wachstum. Aber genau das, also die Wirtschaft ankurbeln, das will die Regierung und bekommt Rückendeckung von den Unternehmern. Claudia Wächter, Nachrichtenredaktion.
1: Der ukrainische Präsident Selenskyj hat vor einem neuen schweren russischen Angriff gewarnt. Es gebe Informationen über eine bevorstehende massive Attacke, schrieb er in sozialen Netzwerken. Erst am Wochenende hatte Russland die Ukraine und besonders die Hauptstadt Kiew mit einem Großangriff überzogen. Laut Selenskyj zeigt die Zerstörungstaktik Russlands, dass Moskau weiter auf eine militärische Lösung des Konflikts setzt. Er rief die westlichen Partner erneut zur Lieferung von Flugabwehrwaffen auf.
4: Das Wetter. Über NRW ziehen viele Gewitter und Schauer hinweg. Dazu kommen örtlich Starkregen, Hagel und teils orkanartige Windböen. In der Nacht entspannt sich die Wetterlage dann wieder ein bisschen. Es gibt nur noch vereinzelt Schauer bei Temperaturen zwischen 14 und 18 Grad. Morgen am Samstag klettern die Temperaturen dann nochmal hoch auf bis zu 29 Grad. Dabei allerdings auch immer wieder Schauer und Gewitter.
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4: Aufgepasst auf vielen Autobahnen. In NRW Aquaplaning Gefahr, starker Regen und Sichtbehinderung. Ansonsten drei Staus ab 5 Minuten Zeitverlust. Die A1 Osnabrück Richtung Münster zwischen Flughafen Münster-Osnabrück und Greven 3 Kilometer, Viertelstunde. Dann die A3 Oberhausen Richtung Köln zwischen Kreuzhilden und Solingen 2 Kilometer, 9 Minuten. Und die A555 Köln Richtung Bonn zwischen Köln-Godorf und Bornheim 4 Kilometer, da dauert es 11 Minuten länger. Euch allen unterwegs eine gute und sichere Fahrt.

Junge Erwachsene sind perfektionistischer als je zuvor, sagt zumindest eine neue Studie aus den USA. Also das passt doch jetzt eigentlich nicht so richtig ins Bild, weil also die wollen doch alle irgendwie nicht so richtig arbeiten und nur so, also 9-to-5 nicht und irgendwie 4-Tage-Woche. Die Studie darf auf gar keinen Fall an den Bundeskanzler herangetragen werden. Ich bin Leo Arigi.

0: ist Alanna Miles mit Black Velvet für diesen Freitagabend.
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0: Ja, für diese Aktion haben wir sehr viele Bewerbungen bekommen und inzwischen eine Top 10 draus gebastelt. Wir gucken in dieser und den nächsten Wochen mal genau in die Betriebe, die es eben in die Top 10 geschafft haben. Unter anderem dabei ist auch der Sozialdienst katholischer Frauen aus Arnsberg im Sauerland. Johanna hat sich stellvertretend für das ganze Team bei der Verwaltung unserer Aktion beworben.
3: Ja, wir sind so, ich will jetzt nicht Herzstück sagen, aber hier läuft irgendwie so alles auch irgendwie zusammen. Wir haben die Fachdienste, die verwalten wir hier. Ja, hier oben bei uns ist auch das Kinder- und Jugendhaus. Die sind hier direkt bei uns mitten im Leben. Wir bekommen viel mit. Es ist immer ganz schön, wenn wir im Büro sitzen und gerade im Sommer, wenn wir dann die Kinder draußen spielen hören. Das ist echt auch erfrischend und schön.
0: Ja, und für die Kinder gibt es zum Beispiel auch eine Pferdekoppel. Und da trinken Johanna und die Kollegen in ihren Pausen dann gern mal einen Kaffee. So, aber das Team sieht sich nicht nur auf der Arbeit. Letztes Jahr waren sie zum Beispiel alle zusammen im polnischen Danzig.
3: Eine Arbeitskollegin von uns kommt daher und die hat uns ihre Heimat gezeigt. Und das war beeindruckend, schön, witzig. Und man hat sich ja noch mal ein bisschen anders kennengelernt. Und das war echt, echt cool. Nächstes Jahr geht's nach Hamburg.
0: So, und auch wenn da privat im Team irgendwie was nicht läuft, halten die Kollegen einem so ein bisschen den Rücken frei. Und noch weiterer ganz wichtiger Faktor, um 12.30 Uhr ist da gemeinsame Mittagspause. Melanie Sander ist stellvertretende Geschäftsführung und liebt besonders den tollen Zusammenhalt.
4: Wir kämpfen alle für die gleiche Sache. Und in dem Moment, wenn wir die Krisen und das Leid der Familien und Kinder sehen, agieren wir dann einfach und da arbeiten wir Hand in Hand. Da braucht es keine großen Erklärungen oder sonst irgendwie was. Und in dem Sinne macht es das dann schon leichter, ja.
0: Die gute Stimmung und der Zusammenhalt helfen dann natürlich auch. Der Sozialdienst katholischer Frauen aus Arnsberg ist einer unserer Top-Jobs in NRW.
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0: Das sind die Toten Hosen, nur nach vorn.

0: Das Wetter.
1: Der Abend wird ziemlich unbeständig. Immer wieder ziehen Schauer und Gewitter durch, teils begleitet von Starkregen, Hagel und kräftigem Wind. Vereinzelt sind sogar orkanartige Böen möglich. In der Nacht lässt das Wetter langsam nach. Einzelne Schauer bleiben aber dabei. Tiefstwerte liegen zwischen 14 und 18 Grad. Samstag bringt dann bis zu 29 Grad und weiterhin eine Mischung aus Sonne, Schauern und Gewittern.
0: NRW Verkehr.
1: Zum Teil auf vielen Autobahnen in NRW Aquaplaning Gefahr und beschränkte Sicht. Deswegen seid bitte vorsichtig unterwegs. Ansonsten habe ich eine Meldung für die A1 Osnabrück Richtung Münster. Zwischen Längerich und Greven Gefahr durch umgestürzte Bäume auf der Fahrbahn. Feuerwehr und Rettungskräfte sind vor Ort. Ansonsten die A1 Dortmund Richtung Köln. Zwischen Remscheid-Lennep und Remscheid 2 Kilometer 8 Minuten. A3 Oberhausen Richtung Köln. Zwischen Kreuzhilden und Solingen 2 Kilometer 8 Minuten. A33 Bielefeld Richtung Brilon. Zwischen Bielefeld Zentrum und Bielefeld Senne 2 Kilometer 9 Minuten. Die A44 Dortmund Richtung Kassel. Zwischen Soest Ost und Ehrwitte Anröchte 1 Kilometer 6 Minuten. A45 Hagen Richtung Dortmund. Zwischen Dortmund Hafen und Kreuz Kastrop Rauxel 1 Kilometer 13 Minuten. Und was haben wir noch? Zwei sogar noch. A59 Bonn Richtung Köln. Zwischen Spich und Flughafen Köln-Bonn 4 Kilometer 8 Minuten. Und die A555 Köln Richtung Bonn zwischen Köln-Grodorf und Wesseling 1 Kilometer 21 Minuten. Euch allen unterwegs eine gute und sichere Fahrt.

Jetzt mit Musik von Michael Schulte im Best Mix. Der hat gerade 2 Wochen frei. Was auch immer das jetzt genau im Leben eines Singer-Songwriters heißt, ich weiß es nicht. Und hatte offensichtlich auch mächtig Spaß am heißen Wetter, hat er so zumindest auf Instagram geteilt. Wir spielen jetzt hier mit Back to the Start. Ich bin Leo Arigi.

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0: I want it all. Ah. Und da knistert die Gitarre von Brian May hier noch richtig schön ins Ohr an diesem Freitagabend. Und da ist unser Thema heute Urlaub, ja? Der wird ja in den letzten Jahren tatsächlich immer teurer und teurer. Nicht alle können sich das dann leisten, haben aber trotzdem den Drang, mal rauszukommen. So, wir haben da ein bisschen uns mal auf die Suche gemacht, was denn da dann so geht. Kollege Stefan Rieck, du hast dich mal so ein bisschen umgeschaut bei den Low-Budget-Alternativen.
1: Ja, Thema Fortbewegung. Man kann sich auch wunderbar mal das eigene Fahrrad schnappen, das Zelt draufpacken und zum nächsten Campingplatz radeln. Da spart ihr euch den Sprit bzw. die Reisekosten für den Flug und natürlich die Kosten fürs Hotelzimmer.
0: Ja, genau. Ich sehe auch immer mehr mit so einem extra Gepäckträger im Fahrradrahmen für Zelt und Schlafsack. Findest du dann ja auch im Netz für unter 30 Euro, habe ich mal gerade nachgeguckt. So, in NRW haben wir dann zum Beispiel auch viele Panoramaradwege am Rhein entlang. Da ist dann schon die Reise selbst so ein kleiner Teil des Urlaubs. Stefan, wenn ich jetzt aber so gar keine Lust auf Fahrrad fahren und auch nicht so auf Camping habe, dann kann ich ja trotzdem sparen. Für viele Orte brauchst du ja nicht mehr als das gute alte Deutschland-Ticket.
1: Ja genau, von Düsseldorf zum Beispiel geht's mit dem RE ohne Umstieg nach Venlo. Von Aachen aus zum Beispiel ist man in gut einer Stunde in Belgien und sogar nach Frankreich fahren ein paar Regiobahnen. Dafür muss man dann aber NRW doch verlassen und von Baden-Württemberg aus starten. Ja, und was billige Unterkünfte angeht, gibt's schon seit Jahren das sogenannte Couchsurfing. Das ist eine Plattform, da bieten Leute ihren Schlafplatz an, umsonst übrigens. Und das Einzige, was man da zahlt, sind 2 Euro im Monat an die Plattform selbst.
0: Danke, Stefan. Das klingt total interessant und cool. Wir sprechen hier diesen Abend noch ausführlicher über das Thema Urlaub. Wie geht das günstig? Wo kann man sparen? Und auch so ein bisschen psychologisch. Warum ist es einem eigentlich so wichtig, dass wir mal rauskommen? Mal was anderes sehen aus dem Alltag. Das ist Lola Young für euren Abend.

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1: Ich bin David Riemer. Der Iran hat US-Präsident Trump vorgeworfen, zentrale Vereinbarungen des geplanten Rahmenabkommens zu verzerren oder zu ignorieren. Trump versuche, einen vorgetäuschten Erfolg zu inszenieren. Das schreibt die Nachrichtenagentur Fars unter Berufung auf informierte Kreise. Ein Außenamtssprecher sagte, eine endgültige Einigung sei noch nicht erzielt worden. Ex-Bundesverkehrsminister Scheuer hat Ärger mit der Justiz. Es geht um den Vorwurf einer Falschaussage im Zusammenhang mit der gescheiterten PKW-Maut. Das Landgericht Berlin hat eine entsprechende Anklage zugelassen. Laut Staatsanwaltschaft soll Scheuer vor dem Mautuntersuchungsausschuss des Bundestags gelogen haben.
2: Die PKW-Maut galt als großer Wurf, wurde am Ende aber vom Europäischen Gerichtshof kassiert. Der sah eine Diskriminierung ausländischer Fahrer. Die Regierung musste die Verträge kündigen und den künftigen Betreibern mehr als 240 Millionen Euro Schadenersatz zahlen. Im späteren Untersuchungsausschuss kam dann die Frage auf, ob die Betreiber angeboten hätten, mit der Unterschrift unter die Mautverträge bis zur EuGH-Entscheidung zu warten. An so ein Angebot hätten sich Scheuer und ein Ex-Staatssekretär aber nicht erinnern können. Die Anklage wirft ihnen nun bewusste Falschaussagen vor. Katrin Müller, Nachrichtenredaktion.
1: Es war ein spektakulärer Coup in der Sparkasse in Gelsenkirchen. Jetzt, 5 Monate nach dem Millioneneinbruch, bekommen die ersten Kunden Wertsachen oder sogar Bargeld zurück. Das teilte die Sparkasse mit.
3: Schmuck, Geld, Gold. Es geht um zehntausende Gegenstände, die die Einbrecher aus den Schließfächern herausgerissen und im Chaos zurückgelassen hatten. Manche können sich also freuen. Doch nicht alle bekämen ihr Eigentum komplett zurück, räumt der Sparkassenchef ein. Mit einem Kernbohrer hatten damals die Räuber den Tresorraum geknackt. Ein spektakulärer Millionenraub. Und die Täter, die sind bis heute nicht gefasst. Claudia Wächter, Nachrichtenredaktion.
1: NRW-Ministerpräsident Wüst hat Spekulationen über einen möglichen Kanzlertausch klar widersprochen und Friedrich Merz seine volle Unterstützung zugesagt. Die Spekulationen seien Quatsch, so Wüst wörtlich. Laut mehrerer Medien soll es innerhalb der Union Gerüchte darüber gegeben haben, dass Merz wegen der schwierigen Lage der schwarz-roten Koalition durch einen anderen Politiker ersetzt werden könnte. Dabei soll der Name des NRW-Regierungschefs Wüst gefallen sein.
4: Das Wetter. Heute Abend ziehen viele Schauer und Gewitter über NRW. Örtlich kann es dabei kräftig werden mit Starkregen, Hagel und stürmisch bis orkanartigen Böen. In der Nacht beruhigt sich das Ganze dann wieder ein bisschen. Da sind nur noch einzelne Schauer unterwegs. Temperaturen sinken auf 14 bis 18 Grad. Morgen am Samstag, da werden bis zu 29 Grad erreicht. Dazu gibt es aber auch immer wieder Schauer und einzelne Gewitter.
5: NRW Verkehr.
4: Aufgepasst, auf vielen Straßen und Autobahnen NRWs gibt es Aquaplaning-Gefahr und Sichtbehinderung. Seid vorsichtig unterwegs. Ansonsten hier noch 6 Staus, angefangen mit der A1 Münster Richtung Dortmund zwischen Ascheberg und Hamburg-Umwerne, 2 Kilometer, 11 Minuten. A1 Dortmund Richtung Köln zwischen Wuppertal-Ronsdorf und Wermelskirchen, 2 Kilometer, 12 Minuten. A3 Oberhausen Richtung Köln zwischen Kreuzhilden und Dreieck-Langenfeld, 2 Kilometer, 5 Minuten. A30 Rheine Richtung Osnabrück zwischen Hörstel und Ibbenbüren, 2 Kilometer, 21 Minuten. A44 Dortmund Richtung Kassel zwischen Kreuz-Württemberg-Haaren und Lichtenau-Westfalen, 1 Kilometer, 5 Minuten. Und die A555 Köln Richtung Bonn zwischen Köln-Godorf und Wesseling, dichter Verkehr, braucht ihr nochmal 5 Minuten länger. Euch allen unterwegs eine gute und sichere Fahrt.
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4: So, wir reden ja hier den ganzen Abend über einen Urlaub. Hier nochmal ein netter Tipp aus unserer Redaktion, ist mir gerade zugesteckt worden. Für alle, die Kinder haben, Action Bound. Das ist eine App für eine Art digitale Schnitzeljagd. Da gibt es je nach Ort und je nach Thema verschiedene Routen mit mehreren Stationen. Da lernt ihr einfach mit eurem Handy so ein bisschen die Gegend kennen. Quasi kostenloses Sightseeing mit auch noch ein bisschen Spielspaß. Klingt jetzt wie die derbste Produktplatzierung, die wir euch jetzt hier reinknallen. Aber es ist keine Produktplatzierung. Das sei an der Stelle wirklich auch nochmal gesagt. Wirklich einfach, das ist eine gute Empfehlung aus unserer Redaktion. Und wir haben das schon ausgetestet. Wirklich eine nette Beschäftigung. Hier kommt sommerliche Musik von Alvaro Soler. Mach ja. Ich bin Leo Argy. Hi zusammen.

0: Teddy Swims. Ich bin Riesenfan von diesem Typen und von diesem Song Mr. Know-It-All an diesem Freitagabend. Und da ist unser Thema heute Urlaub. Wir schauen jetzt mal so ein bisschen psychologisch drauf, gemeinsam mit Kollege Stefan Rieck. Stefan, sag mal an, warum ist Verreisen für uns denn eigentlich so wichtig?
1: Also die Wissenschaft teilt die Gründe dafür in zwei Kategorien ein. Einmal gibt's die sogenannten Push-Mechanismen, also das, was uns zu Hause stört und deshalb in die Ferne stößt. Ja, und dann gibt's noch das Gegenteil, die sogenannten Pull-Mechanismen. Das ist das, was uns so an der Ferne reizt und uns eben wegzieht.
0: So, da fällt mir jetzt als Push-Faktor zum Beispiel irgendwie direkt das Sabbatical ein. Machen ja viele, um irgendwie aus dem Arbeitsalltag auszubrechen und sich neu zu finden. Das wäre dann ja einer der Gründe, eben, die dich wegdrücken, oder?
1: Ja, genau. Wir wollen weg von zu Hause, zum Beispiel, weil wir hier mit unserem Job nicht zufrieden sind und uns deswegen im Sabbatical nochmal neu erfinden wollen. Ja, und indem wir uns so weit wie möglich und so lang wie möglich von unserem Zuhause entfernen, gewinnen wir auch so einen mentalen Abstand und können dann auch ein bisschen von außen auf unser Leben schauen.
0: Und wiederum ein Grund, der uns in die Fremde zieht, also dann ein Pull-Faktor, wäre dann wahrscheinlich sowas wie Neugier an fremden Kulturen, oder?
1: Ja, Neugier ist das richtige Stichwort. Unser Gehirn sucht nämlich immer neue Reize und dafür ist so eine Reise natürlich perfekt. Reisen bedeutet eben auch im Hirn Bewegung und deswegen bleiben uns Urlaube auch so sehr in Erinnerung, vor allem im Vergleich zu alltäglichen Situationen.
0: Hundertprozentig. Lass uns noch mal kurz auf Social Media gucken, schauen. Ist ja auch immer ein Riesenthema, also Urlaub dann auf Instagram und Co. zu posten, ne?
1: Total, und das hat auch eigentlich einen ganz einfachen Grund, nämlich Prestige bzw. Ansehen. Denn Urlaub bedeutet ja erstens, dass man sich einen gewissen Luxus eben erstmal leisten kann und zweitens hat das ja auch einen intellektuellen Anstrich, ja. Wer viel verreist, der hat eben auch viel zu erzählen.
0: Danke, Stefan, für die Aussichten. Mal so ein bisschen psychologisch drauf geguckt. Warum ist Urlaub eigentlich so wichtig für uns? Unser Thema heute an diesem Abend.
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0: Das ist Survivor.

0: Das Wetter.
1: Mit vielen Gewittern und Schauern heute Abend, dabei auch Starkregen, Hagel und zum Teil orkanartige Böen. In der Nacht beruhigt sich das Wetter dann ein bisschen mit nur noch einzelnen Schauern und Temperaturen zwischen 14 und 18 Grad. Morgen am Samstag bekommen wir maximal 29 Grad, vereinzelt auch immer wieder mit Schauern und Gewittern.
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1: Auf vielen Autobahnen in NRW Aquaplaning Gefahr, starker Regen und Sichtbehinderung. Seid deswegen bitte vorsichtig unterwegs. Ansonsten die A1 Köln Richtung Dortmund zwischen Wuppertal-Langerfeld und Kreuz Wuppertal-Nord, 1,05 km. Die 1 Dortmund Richtung Köln zwischen Wuppertal-Ronsdorf und Remscheid, 2,09 km. A3 Oberhausen Richtung Köln zwischen Kreuz-Hilden und Dreieck-Langenfeld, 2,05 km. Dann die A30 Rheine Richtung Osnabrück zwischen Hörstel und Langenbeck, 4,42 km. Und die A44 Dortmund Richtung Kassel zwischen Kreuz-Wünnenberg, Haaren und Lichtenau-Westfalen, 3,13 km. Euch allen unterwegs eine gute und sichere Fahrt.
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1: Musik aus dem kühlen Dänemark von DJ und Produzent Kato. Ein Song, der in Dänemark schon 2010 ein Mega-Hit war, bei uns aber erst so 15 Jahre später in die Charts aufgenommen wurde. Lied wurde nämlich in einer Apple-Serie benutzt und ist danach auf TikTok viral gegangen. Ja? So kann man dann auch nochmal unverhofft in seinen Mit-40ern einen riesen Chart-Erfolg haben. Ich bin Leo Arigi und das ist Turn the Lights Off.

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0: absolute Atze-Fans wissen das vielleicht. 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Atze Schröder, der war schon immer Team Porsche. 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
3: Ja, nee, ist klar.
4: Wer von euch fährt ein Ferrari? Ja, habe ich mir gedacht. Ich auch nicht. Ja, und da ist jetzt die Lösung. Wir können bald alle Ferrari fahren. Ohne Kredit, ohne kriminell zu werden. Einfach mit dem 49-Euro-Ticket Ferrari fahren. Ja, Ferrari will bald Züge bauen. Die planen sogar ab 2028 31 Ferrari-Züge in Deutschland einzusetzen, um so der deutschen Bahn Konkurrenz zu machen. Vor allem in Sachen Schnelligkeit und Pünktlichkeit. Ja, nee, ist klar. Vor allem fahren die Ferrari-Züge ja dann auf dem Schienennetz der deutschen Bahn. Da bringt dir auch der Testarossa-Express nichts, wenn du damit hinter der Bremsgondel der Bahn hertuckerst. Aber egal, die ziehen da durch. Ferrari will das Fortbewegungsmittel in Deutschland werden. Ja, auf der Schiene und auf der Straße. Deshalb bauen die doch jetzt auch so einen kleinen, voll elektrischen Flitzer. Der sieht aus wie eine Mischung aus einem Opel Corsa und einem Fiat Multipla. Also richtig hässlich. Floppt übrigens sensationell, das Kackfass. Die Ferrari-Aktie fällt gerade in 2,5 Sekunden von 100 auf 0. Auch ein Rekord. Ohne Not machen sie in Maranello aus dem stolzen Hengst einen Duracell-Esel. Ey, statt mit der Karre fährst du doch vorm Casino in Monte Carlo lieber mit dem Opel Mokka vor. Der war gerade wie das Charakter.
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1: Ich bin Diana Kramer. Ex-Bundesverkehrsminister Andreas Scheuer hat Ärger mit der Justiz im Zusammenhang mit der gescheiterten Pkw-Maut. Das Landgericht Berlin hat eine entsprechende Anklage zugelassen. Laut Staatsanwaltschaft soll Scheuer vor dem Mautuntersuchungsausschuss des Bundestags gelogen haben.
2: Scheuer bestreitet den Vorwurf. Die Pkw-Maut war 2019 vom Europäischen Gerichtshof als rechtswidrig gestoppt worden. Ein Untersuchungsausschuss hatte sich danach mit möglichen Fehlern Scheuers befasst. Kritisiert wurde vor allem, dass er Betreiberverträge zur Pkw-Maut bereits abschloss, noch bevor endgültige Rechtssicherheit beim EuGH bestand. Die Betreiber sollen allerdings eine Verschiebung bis dahin angeboten haben. Scheuer will sich daran nicht erinnern können. Den deutschen Steuerzahler kostete das Mautdebakel mehrere hundert Millionen Euro. David Riemer, Berlin.
1: Der Iran hat US-Präsident Donald Trump vorgeworfen, zentrale Vereinbarungen des geplanten Rahmenabkommens zu verzerren oder zu ignorieren. Es sei noch keine endgültige Einigung erzielt worden, heißt es aus Teheran. Trump versuche, einen vorgetäuschten Erfolg zu inszenieren. Der Iran widerspricht ihm unter anderem bei der Freigabe eingefrorener Gelder, der Straße von Hormuz und dem Umgang mit angereichertem Uran. Der Brennerpass wird morgen wegen einer Demonstration für den Verkehr gesperrt. Das gilt für die Brenner Autobahn und alle Nebenstrecken. Um ein Verkehrschaos zu verhindern, haben Behörden dazu aufgerufen, das österreichische Bundesland Tirol großräumig zu umfahren.
3: Die Lage am Brenner war kurz vor Beginn der 8-stündigen Sperre wenig dramatisch. Der Verkehr auf dem wichtigsten Alpenpass war zwar stark, aber es kam bis zum Abend kaum zu längeren Staus. Dennoch ist eine gewisse Anspannung bei den Behörden zu spüren. Niemand weiß so recht, ob es während der Blockade zum Verkehrskollaps kommt. Die Polizei im Süden Bayerns, also weit vor dem Brenner, hat jedenfalls alle Beamten an Bord und auch das Bayerische Rote Kreuz stellt sich vorsorglich darauf ein, Menschen im Stau mit Wasser zu versorgen. Aus Matrei, Matthias Röder.
1: Eine Unwetterfront sorgt in Teilen von Nordrhein-Westfalen für hunderte Feuerwehreinsätze. In Münster liefen Keller voll, Bäume stürzten auf Straßen. Ein Open-Air-Konzert nahe der Halle Münsterland musste laut WDR abgebrochen werden. Auch der Zugverkehr ist betroffen. Einige Fernzüge werden in Bahnhöfen zurückgehalten.
4: Das Wetter. Über NRW ziehen viele Gewitter und Schauer hinweg. Dazu kommen örtlich Starkregen, Hagel und teils orkanartige Windböen. In der Nacht entspannt sich die Wetterlage dann wieder ein bisschen. Es gibt nur noch vereinzelt Schauer bei Temperaturen zwischen 14 und 18 Grad. Morgen am Samstag klettern die Temperaturen dann nochmal hoch auf bis zu 29 Grad. Dabei allerdings auch immer wieder Schauer und Gewitter.
0: NRW Verkehr.
4: Mit der A1 Dortmund Richtung Köln zwischen Wuppertal-Ronsdorf und Remscheid 2 Kilometer 12 Minuten. A3 Oberhausen Richtung Köln zwischen Kreuzhilden und Dreieck Langenfeld 2 Kilometer 6 Minuten. A30 Rheine Richtung Osnabrück zwischen Hörstel und Lackenbeck 6 Kilometer 10 Minuten. Und die A44 Dortmund Richtung Kassel zwischen Kreuz-Württemberg-Haren und Lichtenau-Westfalen 4 Kilometer 24 Minuten obendrauf. Euch allen unterwegs eine gute und sichere Fahrt.
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4: Roxette, die hatten es manchmal auch so mit ganz simplen Songtiteln. Zum Beispiel Sleeping in My Car. Ja? Warum denn auch nicht? Könnt's ja auch noch machen Going to the Grocery Store oder Picking My Kids Up from School. Reading a Book. Wäre alles möglich. Aber wobei man muss ja sagen, jetzt beim Gewitter im Auto zu schlafen, das stelle ich mir schon irgendwie geil vor. Deswegen jetzt für euch hier der Soundtrack dazu. Roxette, Sleeping in My Car. Ich bin Leo Arigi. Einen schönen Freitagabend euch.

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0: So, wir erinnern uns mal kurz ans Jahr 2000 zurück. Da war sie hier total angesagt. Oh ja, Anastasia. Damals hat sie ihr Album Not That Kind rausgebracht. Damit in Deutschland mit fünffach Gold ausgezeichnet worden. Letztes Jahr ist sie mit dem Album dann auf 25-jährige Jubiläumstour gegangen. Das lief wirklich wieder sehr gut. Und es ist so gut gelaufen, dass sie sich gedacht hat, wisst ihr was? Ich gehe jetzt dieses Jahr einfach wieder auf Tour. Kommt natürlich auch in NRW vorbei am 28. Juni im Sauerlandpark in Hemer und im Oktober dann nochmal in Düsseldorf. Und sie hat uns erzählt, dass sie sich sehr freut, dass ihre Jubiläumstour von letztem Jahr jetzt einfach nahtlos weitergeht.
1: I am so excited. You know, everyone's like, we want to do more. And I'm like, more? I guess I just call it NTK, not 25. I guess I'm just gonna go NTK 26 years?
0: NTK 26 years heißt die Tour. So, das ist der neue Name. Und ihr nächstes Konzert in NRW im Sauerlandpark, das ist ja auch Open Air. Und Anastasia ist total begeistert davon, wie gut wir Deutschen immer vorbereitet sind, falls es doch mal regnet beim Open Air.
1: I have to say, Germans are up for, like, in 5 seconds, 2 drops of rain, and they're all in the raincoats, and everyone's prepared. They don't run away from the rain. They're like, oh, no, no, no, keep singing, girl.
0: Niemand verlässt das Konzert. Alle wollen, dass sie weiter singt, auch bei Regen. Die Probleme sieht sie dann eher bei sich selbst.
1: Sometimes I will swallow a fly, and I'm like, ugh! And I'm like, oh my God, sorry, everyone. But they definitely know I'm really singing, because the note stops.
0: Kann schon mal vorkommen, dass Anastasia eine Fliege verschluckt bei Open-Air-Konzerten. Aber das ist dann wenigstens der Beweis, dass sie wirklich live singt. Und hier ist ein Song natürlich vom Jubiläumsalbum Not That Kind. Einer ihrer größten Hits. Anastasia an diesem Freitagabend. I'm out of love.
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0: Das Wetter.
1: Der Abend wird ziemlich unbeständig. Immer wieder ziehen Schauer und Gewitter durch, teils begleitet von Starkregen, Hagel und kräftigem Wind. Vereinzelt sind sogar orkanartige Böen möglich. In der Nacht lässt das Wetter langsam nach. Einzelne Schauer bleiben aber dabei. Tiefstwerte liegen zwischen 14 und 18 Grad. Samstag bringt dann bis zu 29 Grad und weiterhin eine Mischung aus Sonne, Schauern und Gewittern.
0: NRW Verkehr.
1: Mit der A1 Dortmund Richtung Köln zwischen Wuppertal-Ronsdorf und Wermelskirchen 2 Kilometer 13 Minuten. A4 Aachen Richtung Köln zwischen Kreuzköln West und Köln-Eiffeltor 2 Kilometer 8 Minuten. Und die A44 Dortmund Richtung Kassel zwischen Kreuz-Wünnenberg-Haaren und Lichtenau-Westfalen 4 Kilometer 22 Minuten. Euch allen unterwegs eine gute und sichere Fahrt.
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1: Mark Forster, das ist ja so für meine junge Generation wirklich eine Fashion-Ikone, muss man sagen. Also man kann sich's kaum vorstellen, aber doch, der hat seinen Style nochmal so ein bisschen abgesteppt über die letzten Jahre. War ja auch hier bei uns zum Interview. Ich durfte mit ihm sprechen und habe dann tatsächlich das erste Mal so eine geile Hose an ihm gesehen, über die ich auch schon nachgedacht hatte, sie zu kaufen. Und ehrlicherweise hat mich dann wirklich Mark Forster dazu gebracht, diese Hose zu kaufen. Danke, Marc, an der Stelle. Ich bin Leo Arigi, das ist Marc Forster.

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0: Das ist Lost Frequencies für diesen Freitagabend mit The Feeling.
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0: Nile Rodgers ist so einer der einflussreichsten und krassesten Musikproduzenten, die es je gab, wenn man mal hier so durchguckt. Wen hat er alles produziert? David Bowie, Madonna, Daft Punk oder Duran Duran. Und mit Duran Duran hat er sich jetzt nochmal zusammengetan. Die kennen sich schon seit über 40 Jahren und gemeinsam eine neue Single aufgenommen, Free to Love. Nile Rodgers, also der Mastermind dahinter. Und ich finde, wenn man sich so anschaut, was Nile Rodgers heute auch alles macht, also man fragt sich schon so ein bisschen, woher der Mann seine Energie nimmt. Wir hatten ihn im Interview und seine Antwort darauf klang ziemlich einfach.
2: So I've taken up walking and learning something new every day. Every day of my life I learned something that I didn't know the day before.
3: Oh.
2: And every day of my life I walk, you know, a minimum of 3 miles, but maybe a maximum of 5, 8, 9, 10, whatever.
0: Also er sagt praktisch jeden Tag was Neues lernen, jeden Tag was Neues ausprobieren und außerdem bewegt er sich jeden Tag. Mindestens knapp 5 Kilometer läuft er täglich, oft sogar deutlich mehr. Also vielleicht ist das auch so ein bisschen was von seinem Erfolgsrezept, dass er halt auch mit der Expertise, die er hat und so, nicht denkt, er hätte jetzt ausgelernt. Und da kannst du dann ja auch immer wieder neue Aspekte in deine Songs mit reinbringen. Neu bei uns im besten Mix Duran Duran zusammen mit Nile Rodgers, dem Mastermind-Produzenten. Hier kommt Free to Love.

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1: Ich bin Diana Kramer. Die Inflation in Deutschland hat an Tempo verloren. Sie lag im Mai bei 2,6% nach 2,9% im April. Das hat das Statistische Bundesamt anhand vorläufiger Zahlen mitgeteilt. Grund für die abgebremste Inflation könnte der Tankrabatt sein.
2: Der Iran-Krieg hat vor allem die Energiepreise in die Höhe getrieben und damit auch die Inflation im April. Nun ist die Teuerungsrate im Mai aber offenbar gedrosselt worden, ein gutes Stück, obwohl der Iran-Krieg und die Sperrung der Straße von Hormuz insbesondere weiter die Preise treiben. Es liegt nahe, dass der von der Regierung gewährte Tankrabatt von rund 17 Cent pro Liter Sprit dabei eine Rolle spielt. Allerdings läuft der Tankrabatt, wenn er nicht verlängert wird, Ende Juni aus. Und Volkswirte fürchten, dass die höheren Energiepreise erst noch nach und nach auf Lebensmittel und Dienstleistungen durchschlagen. Onni Torau, Berlin.
1: Die gescheiterte Pkw-Maut hat für den früheren Bundesverkehrsminister Andreas Scheuer ein juristisches Nachspiel. Das Landgericht Berlin hat Anklage zugelassen. Es geht um den Vorwurf der Falschaussage vor dem Mautuntersuchungsausschuss des Bundestags. Scheuer selbst weist die Vorwürfe zurück. 2019 war die geplante Pkw-Maut vor dem Europäischen Gerichtshof gescheitert. Scheuer wird unter anderem vorgeworfen, Verträge abgeschlossen zu haben, bevor überhaupt Rechtssicherheit bestand. Seit einigen Tagen gibt es Spekulationen über einen möglichen Kanzlertausch. Jetzt hat sich NRW-Ministerpräsident Hendrik Wüst in der Debatte zu Wort gemeldet und klar widersprochen. Er sagte Kanzler Friedrich Merz seine volle Unterstützung zu.
3: Die Spekulationen sind einfach Quatsch, so Wüst wörtlich. Er warnt vor solchen Gerüchten und Personalspekulationen, denn die Herausforderungen in Deutschland sind groß, nur darum geht es jetzt, sagte Wüst. Laut einiger Medien soll es innerhalb der Union zuletzt Gerüchte gegeben haben, wonach Kanzler Merz wegen der schwierigen Lage der schwarz-roten Koalition durch einen anderen Politiker ersetzt werden könnte. Dabei soll der Name des NRW-Ministerpräsidenten Wüst gefallen sein. Auch aus dem Umfeld des Kanzlers selbst werden die Gerüchte vehement zurückgewiesen. David Riemer, Berlin.
1: Nach dem Regierungswechsel in Ungarn will die EU-Kommission mehr als 16 Milliarden Euro an eingefrorenen EU-Mitteln freigeben. EU-Kommissionspräsidentin Ursula von der Leyen sagte, ein Großteil des Geldes könnte fließen, wenn beschlossene Reformen und Investitionen unter dem neuen Ministerpräsidenten Modja umgesetzt sind.
4: Das Wetter. Heute Abend ziehen viele Schauer und Gewitter über NRW. Örtlich kann es dabei kräftig werden mit Starkregen, Hagel und stürmisch bis orkanartigen Böen. In der Nacht beruhigt sich das Ganze dann wieder ein bisschen. Da sind nur noch einzelne Schauer unterwegs. Temperaturen sinken auf 14 bis 18 Grad. Morgen am Samstag, da werden bis zu 29 Grad erreicht. Dazu gibt es aber auch immer wieder Schauer und einzelne Gewitter.
0: NRW Verkehr.
4: Mit der A1 Dortmund Richtung Köln zwischen Remscheid-Lennep und Wermelskirchen 2 Kilometer 8 Minuten. Die A4 Aachen Richtung Köln zwischen Kreuz-Köln-West und Kreuz-Köln-Süd 3 Kilometer 18 Minuten. A4 Olpe Richtung Köln zwischen Reichshof-Beck-Neustadt und Gummersbach 1 Kilometer 17 Minuten. Die A44 Dortmund Richtung Kassel zwischen Kreuz-Wünnenberg-Haaren und Lichtenau-Westfalen 2 Kilometer 9 Minuten. Die A448 Bochum-West Richtung Dortmund-Witten zwischen Bochum-Eppendorf und Bochum-Süd 1 Kilometer 6 Minuten. In der Gegenrichtung auch nochmal 1 Kilometer Stau, da dauert es 10 Minuten länger. Euch allen unterwegs eine gute und sichere Fahrt.
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4: Bei der diesjährigen WM wollen Forschende der Uni Bielefeld diese ganzen Smartwatch-Daten von Zuschauern erfassen. Ja? Also zum Beispiel Herzfrequenz, Stresslevel oder Bewegung. Könnt auch teilnehmen, wenn ihr eine besondere Smartwatch habt, die das kann. Einfach online dafür registrieren. Und die Studie wird so betitelt, man möchte das WM-Fieber messen. Das finde ich auch geil. Ne? Also wenn Deutschland Weltmeister wird, dann haben die Forscher einen Datensatz. Und wenn nicht, haben sie einen Herzinfarkt-Frühwarnservice entwickelt. Ist doch auch super. Ich bin Leo Arrighi.

0: Musik von John Farnham. You're the Voice. Aus Australien kommt er.
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0: Kleiner O-Ton aus dem Film Das Kanu des Manitou, der erfolgreichste deutsche Film 2025 gewesen. Und der wird als erfolgreichster automatisch auch immer beim Deutschen Filmpreis mit einer Lola ausgezeichnet. Ja, da würde ich sagen, steht zumindest ein Gewinner heute Abend schon fest in Berlin. Zum 76. Mal wird nämlich da der Deutsche Filmpreis verliehen. Kinoexperte Jörg Albrecht, oder?
4: Ja, und das ist Michael Bulli Herbig. Der muss definitiv nicht zittern. Ihm ist die Lola, also der deutsche Oscar, sicher. Ja, und es gibt noch jemanden, der jetzt schon weiß, dass er eine Lola in den Händen halten wird. Und das ist Regieveteran Wim Wenders. Er bekommt in diesem Jahr den Ehrenpreis.
0: Das ist es in den letzten Jahren oft so gewesen. Viele der Filme, die da für den Deutschen Filmpreis nominiert sind, waren jetzt auch nicht gerade Kinohits. Das ist jetzt in dem Jahr anders, ne?
4: Absolut. Woran man auch sieht, dass sich der deutsche Film zuletzt an den Kinokassen richtig gut geschlagen hat. Allen voran die Romanverfilmung Ach, diese Lücke, diese entsetzliche Lücke. 7-mal geht der Film über einen jungen Schauspielschüler, der bei seinen Großeltern einzieht, ins Lola-Rennen.
5: No, Joachim, jetzt erzähl mal, deine erste Woche auf der Schauspielschule.
6: Heute mussten wir am Ende alle nochmal zwei Zettel ziehen. Einen Schriftsteller und ein Tier. Und ich habe gezogen Fontane und das Nilpferd. Und jetzt muss ich nächste Woche Effi Briest vortragen als Nilpferd.
4: Die Lola in Gold für den besten Film könnte aber auch Amrum gewinnen oder 22 Bahnen. Auch das eine Romanverfilmung und ein Kinohit. Es gibt aber auch noch einen Film, der sowas ist wie der haushohe Favorit in diesem Jahr, nämlich das Drama In die Sonne schauen mit Chancen auf insgesamt 11 Auszeichnungen.
0: So, reden wir über die Stars vor der Kamera. Welche Schauspielerinnen und Schauspieler sind denn heute nominiert?
4: Ja, auch da haben wir ein Jahr, in dem man die meisten Namen zur Abwechslung mal kennt. Nominiert zum Beispiel sind Luna Wedler, Jannis Niewöhner und Laura Tonke. Die spielen alle drei in 22 Bahnen mit. Aber auch die beiden Hauptdarsteller aus Ach, diese Lücke, nämlich der 26-jährige Bruno Alexander und dann auch Senta Berger, die mit 85 Jahren zum ersten Mal ins Lola-Rennen geht.
0: Wer die Verleihung sehen möchte, das erste zeigt die Gala in der Aufzeichnung ab 22.20 Uhr. Danke dir, Jörg, für die Infos.
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0: Das Wetter.
1: Mit vielen Gewittern und Schauern heute Abend, dabei auch Starkregen, Hagel und zum Teil orkanartige Böen. In der Nacht beruhigt sich das Wetter dann ein bisschen mit nur noch einzelnen Schauern und Temperaturen zwischen 14 und 18 Grad. Morgen am Samstag bekommen wir maximal 29 Grad, vereinzelt auch immer wieder mit Schauern und Gewittern.
0: NRW Verkehr.
1: Mit der A1 Dortmund Richtung Köln zwischen Remscheid-Lennep und Remscheid 1 Kilometer 6 Minuten. Dann die A3 Köln Richtung Frankfurt zwischen Kreuzborn-Siegburg und Bad Honnef-Linz 1 Kilometer, dort 7 Minuten länger. Und noch die A4 Aachen Richtung Köln zwischen Kreuzköln-West und Kreuzköln-Süd. 2 Kilometer, eine gute Viertelstunde obendrauf. Euch allen unterwegs eine gute und sichere Fahrt.
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1: Leo Argi ist mein Name, zumindest die Wettermonitore sollten mir sagen, dass das Gewitter jetzt in vielen Teilen von NRW mal so ein bisschen nachgelassen hat. Aber ich kenne das oft, dass ich sowas im Radio erzähle und mir dann irgendjemand schreibt, der es gerade gehört hat, bist du wahnsinnig, ich stehe hier im Starkregen, es hagelt auf mich und blitzt und donnert um mich herum. Also deswegen möchte ich das natürlich nicht bei euch auslösen, wenn ich hier irgendwie sage, ja, es ist ja alles gut und draußen geht die Hölle los. Aber ich hoffe und wünsche es natürlich euch, dass es entspannt ist. Jetzt

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0: für ihr Hart für euren Freitagabend.
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0: Und da ist unser Thema heute Urlaub. Ich weiß nicht, wie ist das denn für euch? Muss so ein Sommerurlaub immer der klassische Strandurlaub sein mit 35 Grad, Sand und Meer und allem, was sonst noch dazugehört? Immer mehr Leute verzichten ja, wenn auch unfreiwillig, auf den klassischen Sommerurlaub, weil sie sich eine Woche im Ausland nicht mehr so eben leisten können und verbringen dann ihre Urlaubstage zu Hause. Staycation nennt man das ganz modern. Kollege Stefan Rejek, man kann sich die freie Zeit zu Hause ja aber auch urlaubshaft gestalten, ne?
2: Ja genau, also der ehrliche Urlaub auf Balkonien tut's auch. Klar, wer weit reist, der lässt auch die Arbeit und anderen privaten Stress wortwörtlich hinter sich. Aber es gibt eben auch Strategien, mit denen wir unser Gehirn so ein bisschen austricksen können und dann geht Urlaubsfeeling eben auch zu Hause. Zum Beispiel, indem wir unsere freie Zeit genau planen, eben so wie wir auch unsere Ausflüge im Urlaub genau planen würden. Dadurch bekommen wir erstmal eine gewisse Vorfreude.
0: Ja, und außerdem nimmt man sich dann ja auch überhaupt was vor. Das ist ja auch wichtig, also nicht nur die ganze Zeit auf der Couch gammeln.
2: Ja, total. Und auch wenn es paradox klingt, Struktur hilft uns bei der Erholung. Wenn wir nämlich so gar nichts tun, dann kreisen die Gedanken schon nach kurzer Zeit wieder um die Arbeit, um Verpflichtungen und um den Alltagsstress eben. Ja, und dann gibt es vor dem Urlaub noch immer so kleine Urlaubsrituale, die uns in Stimmung bringen und die kann man auch ganz leicht ersetzen.
0: Also wenn ihr euch zum Beispiel immer ein Urlaubsoutfit kauft, müsst ihr da gar nicht drauf verzichten. Damit seht ihr hier genauso gut aus und ein Stück Urlaubsfeeling kriegt ihr auch dabei.
2: Ja, genau so ist es. Dann Geheimtipp von mir, ich habe ein Parfüm, das ich nur im Sommer trage und auch irgendwie total mit dem Urlaub verbinde. Ja, und gerade Gerüche triggern Assoziationen ja extrem. Ich muss nur diesen Duft riechen und bin direkt in Spanien am Strand. Ja, und dann noch mein letzter Ratschlag. Trefft neue Leute. Die Begegnungen mit Fremden sind ja irgendwie auch das, was den Urlaub ausmacht und was uns auch nach dem Urlaub am meisten im Kopf bleibt.
0: Ihr habt's gehört. Eigentlich müsst ihr ja nur das machen, was ihr sonst auch im Urlaub machen würdet. Nur eben günstiger, ohne 18 Stunden Autofahrt und mit deutlich geschonterem Geldbeutel. So heißt das Wort. Mit deutlich geschonterem Geldbeutel. Jetzt haben wir's auch. Unser Thema an diesem Abend: Urlaub. Darüber haben wir in verschiedensten Hinsichten gesprochen. Mein Name ist Leo Arigi. Ich wünsche euch noch einen schönen restlichen Freitag. Allzu lange geht er ja nicht mehr. Also ein schönes Wochenende auch schon mal. Weil ich bin jetzt raus für heute. Und also alles gewünscht habe ich euch ja schon. Deswegen sage ich jetzt mal den nächsten Song an. Nämlich von Alle Farben. Baby Goodbye. Alles klar, ciao.

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1: Ich bin Diana Kramer. Ex-Bundesverkehrsminister Andreas Scheuer fällt die Pkw-Maut 7 Jahre nach ihrem Scheitern erneut auf die Füße. Er soll vor dem Landgericht Berlin angeklagt werden. Der Vorwurf, eine Falschaussage Scheuers vor dem Mautuntersuchungsausschuss des Bundestags.
2: Die Pkw-Maut galt als großer Wurf, wurde am Ende aber vom Europäischen Gerichtshof kassiert. Der sah eine Diskriminierung ausländischer Fahrer. Die Regierung musste die Verträge kündigen und den künftigen Betreibern mehr als 240 Millionen Euro Schadenersatz zahlen. Im späteren Untersuchungsausschuss kam dann die Frage auf, ob die Betreiber angeboten hätten, mit der Unterschrift unter die Mautverträge bis zur EuGH-Entscheidung zu warten. An so ein Angebot hätten sich Scheuer und ein Ex-Staatssekretär aber nicht erinnern können. Die Anklage wirft ihnen nun bewusste Falschaussagen vor. Katrin Müller, Nachrichtenredaktion.
1: Eine Unwetterfront mit teils heftigen Gewittern, Starkregen und Hagel zieht seit dem Abend über den Westen Deutschlands. Die Feuerwehren in NRW meldeten hunderte Einsätze wegen überfluteter Keller und umgestürzter Bäume. Auch Feste und Open-Air-Konzerte etwa in Münster mussten abgebrochen werden. Betroffen ist auch der Bahnverkehr. Mehrere Fernzüge müssen in Bahnhöfen ausharren, weil Gleise blockiert sind. US-Präsident Donald Trump hat eine endgültige Entscheidung zu den Verhandlungen mit dem Iran angekündigt. Zuvor soll es im Lagezentrum des Weißen Hauses Beratungen geben. Seit Tagen wird intensiv über ein Rahmenabkommen verhandelt. Eine Einigung soll laut Trump kurz bevorstehen. Teheran spricht hingegen davon, dass wichtige Fragen noch ungeklärt seien. Übers Wochenende zum Gardasee oder nach Südtirol. Heute ist das spontan keine gute Entscheidung. Der Brenner ist wegen einer Demonstration gegen die Verkehrsflut stundenlang komplett gesperrt. Ausgerechnet auch an den Pfingstferien für Bayern, Baden-Württemberg und Sachsen-Anhalt. Initiiert hat den Protest der Bürgermeister der Gemeinde Gries am Brenner, Karl Mühlsteiger. Er sagte bei NTV zu den Gründen.
3: Also wir haben mittlerweile das traurige Bild, dass es starke Erkrankungen innerhalb der Region gibt. Das kann so nicht mehr weitergehen. Deswegen haben wir uns dann entschieden, diese Kundgebung abzuhalten, um ein Zeichen zu setzen, dass es mit dem stetig steigenden und belastenden Transitverkehr nicht mehr weitergehen kann und nicht mehr weitergehen darf.
1: Ab 11 Uhr ist die Brenner Autobahn wegen der Demo für 8 Stunden dicht, ebenso die Nebenstrecken.
4: Das Wetter. Ja, das wird eine relativ ungemütliche Nacht. Wir bekommen immer mal wieder Regenschauer. Teilweise sind sogar auch jetzt Gewitter drin. Die sorgen dafür, dass ihr wahrscheinlich nicht so gut schlafen könnt. Und so richtig runter gehen die Temperaturen auch nicht. 14 bis 18 Grad. Also es war ja schon sehr schwül gestern. Jetzt bleibt uns die Wärme zumindest auch in der Nacht erhalten mit bis zu 18 Grad. Ja, nachher wird es dann relativ bewölkt. Ab und zu kommt auch mal die Sonne raus. Wir müssen vor allen Dingen am Vormittag, am Morgen und am Vormittag gleich mit Gewittern und Starkregen rechnen. Zumindest ist das nicht ausgeschlossen. Ansonsten nachher wieder ja relativ viel Sonne mit 24 und 29 Grad. Sind wir relativ warm auch wieder dabei.
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5: A3 Köln-Frankfurt zwischen Kreuz Bonn-Siegburg und Bad Honnef-Linz. 2 Kilometer Stau, 13 Minuten Zeitverlust. Wir wünschen allen unterwegs gute Fahrt.
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4: Guck mal, gerade waren wir noch im Freitag. Schwupps, jetzt haben wir schon den Samstag. So schnell kann das gehen. So schnell sind wir am Wochenende. Too sweet.

0: Ja, Nachbarschaft kann auch wie so ein Fiebertraum manchmal sein. Es kommt auf die Nachbarn an, ne? Aber wenn sie nett sind, sind sie ja super. Was haben die uns auch schon einen Tag gerettet? Ihr erzählt uns ja schon eure Nachbarschaftsgeschichten. 0850 80 550. Ja, wie euch was beim Kochen fehlt, habt ihr uns erzählt. Und dann, ja, da klingelst du nur beim Nachbarn. Na klar hat der noch Mehl. Na klar hat der noch Eier, Nudeln oder ein Wagyu-Steak oder ein paar Hummerschwänze. Heute ist Tag der Nachbarschaft und Nachbarn sind was Tolles. Also meistens, Kollege Sascha Fassbender ist schon da, du freust dich schon. Ne?
1: Ja, total.
0: Schönes Thema.
1: Du. Nachbarn sind was Tolles, wenn sie nicht laut sind.
0: Natürlich.
1: Nachts und nackt. Das Amtsgericht Warendorf musste sich um einen Fall kümmern, bei denen Nachbarn offenbar oft und sehr laut Sex hatten. Es soll sogar zu Yippie-Rufen gekommen sein.
0: Ich frage mich da, ja, wer schreibt Yippie denn?
1: Ich immer.
0: Immer. Alles klar, keine Details bitte. Ja?
1: Das Gericht hat dann entschieden, die beiden dürfen nur noch in Zimmerlautstärke Sex haben, was auch immer das heißt.
0: Immerhin wurde ihnen nicht richterlich der Sex verboten, also können sie sagen, Yippie! Ja, Sascha, was ist mit den Tieren? Dürfen die noch Sex haben? Nein, jetzt lassen wir das. Das ist ja bei Nachbarschaftsstreitigkeiten auch gerne mal ein Thema, Tiere. Ne?
1: Absolut, absolut. Wobei, er hier hat es offenbar nur nett gemeint und gut gemeint. In Bayern hat eine Familie ihre Katzen immer mal wieder draußen laufen gelassen, machen ja viele. Der Nachbar soll die Tiere dann aber angelockt und immer wieder gefüttert haben. Die Folge, die Katzen wurden fett und litten unter Übergewicht.
0: Die Katze und der Nachbar ist schuld. Den Katzen füttern.
1: Dann eine Strafe für den Nachbarn, 250.000 Euro. Er hörte dann aber nicht auf, auch trotz dieser Strafe. Das Füttern ging weiter. Erst ein Artikel in der Lokalzeitung darüber und Handyvideos davon sorgten für eine Einigung unter den Nachbarn.
0: Es ist Wahnsinn, was da so alles passiert, oder? Mhm. Hat er aufgehört denn irgendwann?
1: Ja, dann tatsächlich hat er dann aufgehört, ja.
0: So, ich glaube, da braucht jemand dringend ein Hobby, oder?
1: Ja, der auf jeden Fall. Aber bitte nicht Fußball. In Sachsen-Anhalt wohnte jemand neben einem Bolzplatz. Immer wieder landeten logischerweise Bälle auf seinem Grundstück. Der Mann verklagte den Fußballverein und bekam sogar Recht. Es musste ein 6 Meter hoher Zaun her, was wirklich teuer ist für so einen Verein. Und Achtung, es durfte nur noch einmal pro Woche ein Ball auf dem Grundstück landen.
0: Ah, schlimm, wenn du den dann rüberschießt und dann weißt du, ja, Freunde, ich war es diesmal. Wir haben keinen mehr gut.
1: Nein.
0: Sascha Fassbender, vielen Dank.
1: Gerne.
0: Wir lieben unsere Nachbarn.
1: Ja.
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0: das Wetter.
1: Ungemütlich wird es in der Nacht. Ich hoffe nicht, dass ihr raus müsst, denn immer wieder überraschen uns Schauer. Teilweise sind auch Gewitter drin und es bleibt relativ warm für diese Nacht. 14 bis 18 Grad. Nachher bleibt es bewölkt, zumindest am Vormittag und am Morgen. Da kann auch nochmal ein Schauer oder ein Gewitter dabei sein. Und stellenweise sind sogar starke Regenschauer nicht ausgeschlossen. Trotzdem wird es nachher wieder warm. 24 bis 29 Grad. Am Sonntag wechseln sich dann Wolken, Regenschauer, Gewitter und Sonne ab. Und das Ganze dann bei nicht mehr ganz so warm 25 Grad.
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2: A3 Köln-Frankfurt zwischen Kreuzborn, Siegburg und Bad Honnef-Linz. 2 Kilometer Stau, 19 Minuten Zeitverlust. Wir wünschen allen unterwegs gute Fahrt.
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1: Und damit sind wir jetzt schon eine gute halbe Stunde im Samstag. Boah, geschafft, endlich Wochenende. Nach dieser kurzen Woche wird auch Zeit.

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1: 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Unzählige Chart-Hits. Nico Santos ist aus der deutschen Musikszene nicht mehr wegzudenken. Mit seiner neuen Single Optimist macht er genau das, was der Titel verspricht. Positiv bleiben. Nur mit seiner Stimme, einer Gitarre und ganz viel Gefühl.
2: Nico Santos ist noch bei mir in der Show. Bist du ein Optimist?
3: Ich bin auf jeden Fall einer. Ich glaube, fast jeder Mensch oder jeder Musiker, der wirklich gesagt hat, okay, ich werde Musiker, komme was wolle, muss irgendwie im Innern ein Optimist sein, weil sonst hält man das nicht aus.
2: In welcher Situation hat dir das beispielsweise schon geholfen, so optimistisch zu sein?
3: Also natürlich vor allem in der Musik ein Durchhaltevermögen zu bekommen, aber ganz, ganz, ganz, ganz oft einfach bei ganz vielen Sachen, wo ich mich gescheut habe, es zu machen und dann gesagt habe, scheiß doch, ich mach's trotzdem, sei einfach optimistisch, das wird schon irgendwie.
2: Wir Deutschen, wir sind ja eher so Pessimisten, muss man sagen. Ja, das Glas ist immer eher so halb leer als voll. Wir merken das ja auch immer, was weiß ich, schon allein beim Fußball. Ja, man traut der deutschen Mannschaft eigentlich wieder nichts zu und wenn sie dann doch gut spielt, haben wir es alle gewusst. Kennst du das auch?
3: Auf jeden Fall. Ich glaube, das Glas halb leer sehen ist schon einfach sehr deutsch. Und auch das mit der Nationalmannschaft ist auch ein sehr, sehr großes Stück deutsches Kulturgut, dass man immer wieder kurz vor einem großen WM oder EM, was auch immer es ist, immer wieder sagt, ah, das wird doch nichts, das wird das nichts.
2: Du bist ja selbst Fußballfan, du musst auch sehr optimistisch in dieser Saison bleiben als Werder Bremen-Fan.
3: Das stimmt, mein Lieber.
2: Was glaubst du, was wird das denn für ein Turnier mit deinem Optimismus, sag doch mal.
3: Ich würde sagen, Deutschland schlägt sich dieses Mal viel, viel besser. Es wird ich glaube, wir schaffen es mindestens bis zum Halbfinale.
2: Ja gut, die Vorrunde, das wird ja wohl kein Problem sein, denke ich mal, oder?
3: Das will ich auch sagen. Ich bin jetzt optimistisch.

0: Optimist auf eine Brücke gemalt. Ist das abwaschbar?
1: Das ist abwaschbar.
0: Oder hast du schon Ärger bekommen? Hat schon einer angerufen?
1: Kein Ärger bekommen. Ich habe aber lustigerweise wirklich gesehen, dass Fans da schon hingepegert sind quasi. Und sie sind da wirklich hingefahren, haben da Fotos davor gemacht. Aber genau, also ich, das ist natürlich abwaschbar und kein Delikt wurde da verbrochen.
0: Okay. Fast schade. Ich hätte es mir jetzt fast gewünscht. Dann hätten wir vermelden können, Nico Santos hier, der alte Schmierer da.
1: Wer weiß. Probier es doch mal, das abzuwarten.
0: So, wir bleiben optimistisch. Nico Santos, vielen Dank. Und jetzt hören wir rein natürlich in deinen neuen Song Optimist, jetzt hier bei uns.
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1: Ich bin Diana Kramer. Die Inflation in Deutschland hat an Tempo verloren. Sie lag im Mai bei 2,6% nach 2,9% im April. Das hat das Statistische Bundesamt anhand vorläufiger Zahlen mitgeteilt. Grund für die abgebremste Inflation könnte der Tankrabatt sein.
2: Der Iran-Krieg hat vor allem die Energiepreise in die Höhe getrieben und damit auch die Inflation im April. Nun ist die Teuerungsrate im Mai aber offenbar gedrosselt worden, ein gutes Stück, obwohl der Iran-Krieg und die Sperrung der Straße von Hormuz insbesondere weiter die Preise treiben. Es liegt nahe, dass der von der Regierung gewährte Tankrabatt von rund 17 Cent pro Liter Sprit dabei eine Rolle spielt. Allerdings läuft der Tankrabatt, wenn er nicht verlängert wird, Ende Juni aus. Und Volkswirte fürchten, dass die höheren Energiepreise erst noch nach und nach auf Lebensmittel und Dienstleistungen durchschlagen. Onni Torau, Berlin.
1: Die gescheiterte Pkw-Maut hat für den früheren Bundesverkehrsminister Andreas Scheuer ein juristisches Nachspiel. Das Landgericht Berlin hat Anklage zugelassen. Es geht um den Vorwurf der Falschaussage vor dem Mautuntersuchungsausschuss des Bundestags. Scheuer selbst weist den Vorwurf zurück. 2019 war die geplante Pkw-Maut vor dem Europäischen Gerichtshof gescheitert. Scheuer wird unter anderem vorgeworfen, Verträge abgeschlossen zu haben, bevor überhaupt Rechtssicherheit bestand. Die Mautbetreiber erhielten mehr als 240 Millionen Euro Schadenersatz. Seit einigen Tagen gibt es Spekulationen über einen möglichen Kanzlertausch. Jetzt hat sich NRW-Ministerpräsident Hendrik Wüst in der Sache zu Wort gemeldet und klar widersprochen.
3: Die Spekulationen sind einfach Quatsch, so Wüst wörtlich. Er warnt vor solchen Gerüchten und Personalspekulationen, denn die Herausforderungen in Deutschland sind groß, nur darum geht es jetzt, sagte Wüst. Laut einiger Medien soll es innerhalb der Union zuletzt Gerüchte gegeben haben, wonach Kanzler Merz wegen der schwierigen Lage der schwarz-roten Koalition durch einen anderen Politiker ersetzt werden könnte. Dabei soll der Name des NRW-Ministerpräsidenten Wüst gefallen sein. Auch aus dem Umfeld des Kanzlers selbst werden die Gerüchte vehement zurückgewiesen. David Riemer, Berlin.
1: Beim Deutschen Filmpreis hat das Drama In die Sonne schauen von Mascha Schilinski gleich 10 Auszeichnungen gewonnen, darunter die Goldene Lola für den besten Spielfilm, die beste Regie und das beste Drehbuch. Der Film erzählt von mehreren Frauen, die in unterschiedlichen Zeitebenen auf einem Bauernhof leben.
4: Das Wetter.
5: Ungemütliche Nacht, würde ich mal sagen. Zumindest muss man immer mal wieder mit einem Regenschauer, teilweise auch mit einem Gewitter rechnen. 14 bis 18 Grad erreichen wir in dieser Nacht. Nachher wird es dann relativ bewölkt. Zumindest starten wir so in den Tag. Da kann auch noch mal ein Gewitter oder ein Schauer dabei sein. Nachher dann auf jeden Fall ein bisschen mehr Sonne bei bis zu 29 Grad. Also es bleibt warm. Und am Sonntag, da wird es dann bewölkt. Hier und da gibt es vielleicht noch mal einen Schauer, örtlich sogar noch mal ein Gewitter. Und dann aber auch noch Sonne und Temperaturen bis 25 Grad.
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6: Zurzeit liegen uns keine Meldungen vor. Wir wünschen allen unterwegs gute Fahrt.
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5: Sarah Larsen gleich noch bei uns auf der Playlist. Vorher noch ein Kulthit, kann man sagen, aus den 80ern. St. Elmo's Fire, John Parr. Wünsche euch eine schöne Nacht. Schönen Samstag.

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0: Das Wetter.
1: Ja, das wird eine relativ ungemütliche Nacht. Wir bekommen immer mal wieder Regenschauer. Teilweise sind sogar auch jetzt Gewitter drin. Die sorgen dafür, dass ihr wahrscheinlich nicht so gut schlafen könnt. Und so richtig runter gehen die Temperaturen auch nicht. 14 bis 18 Grad. Also es war ja schon sehr schwül gestern. Jetzt bleibt uns die Wärme zumindest auch in der Nacht erhalten mit bis zu 18 Grad. Ja, nachher wird es dann relativ bewölkt. Ab und zu kommt auch mal die Sonne raus. Wir müssen vor allen Dingen am Vormittag, am Morgen und am Vormittag gleich mit Gewittern und Starkregen rechnen. Zumindest ist das nicht ausgeschlossen. Ansonsten nachher wieder ja relativ viel Sonne mit 24 und 29 Grad. Sind wir relativ warm auch wieder dabei.
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2: A43 Recklinghausen-Münster zwischen Recklinghausen-Herten und Recklinghausen-Herten. 1 Kilometer Stau. Wir wünschen allen unterwegs gute Fahrt.
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1: Gleich bei uns neue Musik hier, ganz frisch auf der Playlist. Kommt von Kygo. Und das ist auch ganz neu. Alex Warren und Fever Dream. Fiebertraum, ich hoffe, ihr habt den heute Nacht.

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1: Ich bin Diana Kramer. Ex-Bundesverkehrsminister Andreas Scheuer fällt die Pkw-Maut 7 Jahre nach ihrem Scheitern erneut auf die Füße. Er soll vor dem Landgericht Berlin angeklagt werden. Der Vorwurf, eine Falschaussage Scheuers vor dem Mautuntersuchungsausschuss des Bundestags.
2: Die Pkw-Maut galt als großer Wurf, wurde am Ende aber vom Europäischen Gerichtshof kassiert. Der sah eine Diskriminierung ausländischer Fahrer. Die Regierung musste die Verträge kündigen und den künftigen Betreibern mehr als 240 Millionen Euro Schadenersatz zahlen. Im späteren Untersuchungsausschuss kam dann die Frage auf, ob die Betreiber angeboten hätten, mit der Unterschrift unter die Mautverträge bis zur EuGH-Entscheidung zu warten. An so ein Angebot hätten sich Scheuer und ein Ex-Staatssekretär aber nicht erinnern können. Die Anklage wirft ihnen nun bewusste Falschaussagen vor. Katrin Müller, Nachrichtenredaktion.
1: Eine Unwetterfront mit teils heftigen Gewittern, Starkregen und Hagel ist am Abend über den Westen Deutschlands gezogen. Die Feuerwehren in NRW meldeten hunderte Einsätze wegen überfluteter Keller und umgestürzter Bäume. Auch Feste und Open-Air-Konzerte etwa in Münster mussten abgebrochen werden. Betroffen war auch der Bahnverkehr. Mehrere Fernzüge mussten in Bahnhöfen ausharren, weil Gleise blockiert waren. US-Präsident Donald Trump hat eine endgültige Entscheidung zu den Verhandlungen mit dem Iran angekündigt. Seit Tagen wird intensiv über ein Rahmenabkommen verhandelt. Eine Einigung soll laut Trump kurz bevorstehen. Teheran spricht hingegen davon, dass wichtige Fragen noch ungeklärt seien. Übers Wochenende zum Gardasee oder nach Südtirol. Heute ist das spontan keine gute Entscheidung. Der Brenner ist wegen einer Demonstration gegen die Verkehrsflut stundenlang komplett gesperrt. Ausgerechnet auch in den Pfingstferien für Bayern, Baden-Württemberg und Sachsen-Anhalt. Initiiert hat den Protest der Bürgermeister der Gemeinde Gries am Brenner, Karl Mühlsteiger. Er sagte bei NTV zu den Gründen.
3: Also wir haben mittlerweile das traurige Bild, dass es starke Erkrankungen innerhalb der Region gibt. Das kann so nicht mehr weitergehen. Deswegen haben wir uns dann entschieden, diese Kundgebung abzuhalten, um ein Zeichen zu setzen, dass es mit dem stetig steigenden und belastenden Transitverkehr nicht mehr weitergehen kann und nicht mehr weitergehen darf.
1: Ab 11 Uhr heute ist die Brenner Autobahn wegen der Demo für 8 Stunden dicht, ebenso die Nebenstrecken.
4: Das Wetter.
5: Ungemütlich wird's in der Nacht. Ich hoffe nicht, dass ihr raus müsst, denn immer wieder überraschen uns Schauer. Teilweise sind auch Gewitter drin und es bleibt relativ warm für diese Nacht. 14 bis 18 Grad. Nachher bleibt es bewölkt, zumindest am Vormittag und am Morgen. Da kann auch nochmal ein Schauer oder ein Gewitter dabei sein. Und stellenweise sind sogar starke Regenschauer nicht ausgeschlossen. Trotzdem wird's nachher wieder warm. 24 bis 29 Grad. Am Sonntag wechseln sich